zugespammt auf diesem Social Media. Habt ihr gesehen, der Haaland hat doch jetzt die Haare kurz. Hat sich seine blonde Mähne abgeschnitten bzw. abschneiden lassen. Das Internet rastet komplett aus. Und es ist wirklich krass, ne? Die Welt dreht sich einfach trotzdem weiter. Verrückt.

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0: Komm, ein paar von euch kennen das sicherlich. Ihr wollt irgendwie was mit Karte zahlen und dann kommt auf dem Gerät die Frage, wie viel Trinkgeld willst du denn geben? 7 oder 10 oder 20%. Und so manch einen setzt das richtig unter Druck und Verbraucherschützer kritisieren das jetzt auch und wollen auf europäischer Ebene dagegen vorgehen. Denn sie sagen, dass Kunden dadurch manipuliert werden und unter Druck geraten, mehr zu geben, als sie eigentlich möchten. Und eine weitere Kritik ist, dass die Option, kein Trinkgeld zu geben, auf den Geräten oft nicht immer sofort ersichtlich ist. Und diese Aufforderung zum Trinkgeld auf den Geräten, ne, das betrifft mittlerweile nicht nur die Gastro, also Restaurants oder Bars oder so. Auch bei immer mehr Geschäften im Einzelhandel wird die Option angezeigt. Also wenn du zum Beispiel neue Schuhe kaufst, eine neue Brille, ein Buch. Und wir wollten mal von euch wissen, würdet ihr das denn machen für den guten Service, weiß ich nicht, beim Schuh anprobieren zum Beispiel extra was drauflegen?
1: Nein, möchte ich nicht. Also es ist üblich in der Gastronomie, okay, aber im Einzelhandel nein. Man muss es ja jetzt nicht übertreiben.
2: Ja, warum nicht? Wenn es weiterhin freiwillig bleibt und man irgendwie nicht so suggeriert bekommt, dass man es machen sollte.
3: In dem Einzelhandel geht man an die Kasse, bezahlt und wem soll ich das Trinkgeld geben?
4: Finde ich an sich gar nicht mal so eine schlechte Idee. Und das ist ja auch ein bisschen das, was den Einzelhandel noch so von dem Onlinehandel unterscheidet. Und als Wertschätzung finde ich das auf jeden Fall gut.
0: Ja, und am Ende kann es ja auch einfach jeder machen, wie er mag, ne?
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0: Das Wetter.
1: Trocken, aber frisch, so sieht es jetzt aus in der Nacht. 14 bis 10 Grad sind drin. Tagsüber heute mehr Wolken, da kommt nur ab und an die Sonne durch und es kann auch vereinzelt mal regnen. Und am Mittwoch dann bis 26 Grad. Einige Wolken dabei und auch Schauer oder Gewitter möglich.
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2: Hier die aktuelle Verkehrslage. A40 Duisburg-Essen zwischen Essen-Zentrum und Essen-Frillendorf. 1 Kilometer Stau. Im weiteren Verlauf zwischen Dortmund-Barob und Dortmund-Hombruch. 1 Kilometer stockender Verkehr. Und in der Gegenrichtung 1 Kilometer zähfließender Verkehr. Wir wünschen allen unterwegs gute Fahrt.
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1: Hallo zusammen, guten Morgen und wir starten gemeinsam in diesen Dienstag. Wir und Anastasia, das ist I'm Out of Love.

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1: Ich bin Thomas Brockt. Nach der Sommerpause ist Bundeskanzler Merz erstmals wieder mit dem engsten Führungsteam seiner Partei zusammengekommen. Dabei ging es für die CDU-Spitze auch darum, die heutige Kabinettsklausur vorzubereiten. Die Bundesregierung stehe vor einem arbeitsreichen Herbst, sagte der neue Unionsfraktionschef Frei.
2: Kurs halten und weiter reformieren, so könnte man das Motto der Regierung gerade umschreiben. Der neue Unionsfraktionschef Thorsten Frey, Nachfolger von Jens Spahn, erklärte, es gehe jetzt um die zügige Umsetzung der Reformen, die man vor der Sommerpause vereinbart habe. Das könnte aber teilweise schwierig werden, nachdem Ostministerpräsidenten der CDU, also aus Freys eigener Partei, zentrale Kompromisse wieder ins Wackeln gebracht haben. Etwa die Abschaffung der Rente mit 63. Onni Thorhau, Berlin.
1: Konzern in der Krise. Bei Volkswagen beginnt mit der Betriebsversammlung heute in der Wolfsburger Zentrale eine Serie von außerordentlichen Treffen zwischen Vorstand und Belegschaft. Die Arbeitnehmervertretung hat dazu geladen und verlangt Klarheit von der Konzernführung mit Blick auf angekündigte Sparmaßnahmen. Tausende Stellen und 4 Werke sollen bei Europas größtem Autobauer in Gefahr sein. Insgesamt stehen bei VW 9 Betriebsversammlungen in den kommenden Tagen auf dem Programm. Bundespräsident Steinmeier ist nun offiziell Hausherr in seinem neuen Berliner Domizil, das er wegen der Sanierung von Schloss Bellevue beziehen musste. In einem symbolischen Akt bekam er den Schlüssel für den modernen Bau in direkter Nähe zu Kanzleramt und Hauptbahnhof.
3: 6 Geschosse und eine auffallend bunte Fassade. So sieht das Ausweichquartier des Bundespräsidenten aus, mitten in Berlin, nah am Kanzleramt und Hauptbahnhof gelegen. Modern und funktional, freundlich und einladend, außerdem stilvoll. So lobt der Hausherr das Gebäude, das er schon Anfang Juli bezogen hat. Der Stammsitz des Staatsoberhaupts Schloss Bellevue soll in den kommenden 8 Jahren von Grund auf saniert werden. Thomas Thonfeld, Berlin.
1: Zum Fußball. Im DFB-Pokal haben sich am Abend alle Favoriten durchgesetzt. Die Ergebnisse: Würzburger Kickers, 1. FC Köln 1:2, SC Verl, Hamburger SV 0:3, Altlinicke, Wolfsburg 5:6 im Elfmeterschießen und Halle gegen Schalke 2:5 nach Verlängerung.
4: Das Wetter. Jetzt in der Nacht sind wenige Wolken unterwegs und es ist trocken. Da schauen wir auf den Dienstag schon mal. Der wird insgesamt ganz nett, aber jetzt nicht so freundlich wie gestern. Es sind doch einige Wolken unterwegs und hier und da kann auch ein bisschen Regen runterkommen. Dazu bis 24 Grad in der Spitze.
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6: A40 Essen-Dortmund. Zwischen Dortmund-Barob und Dortmund-Hombruch. 1 Kilometer Stau. Und A45 Gießen-Hagen. Zwischen Lüdenscheid Nord und Hagen Süd, 1 Kilometer stockender Verkehr. Wir wünschen allen unterwegs gute Fahrt.
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4: Robert Jantz ist hier. Gemeinsam geht's jetzt durch die Nacht. Ich mache jetzt weiter. Und da habe ich jetzt erstmal Musik zum Start mitgebracht von Bebe Rexha. 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

0: So geht's hier durch die Nacht. Und falls ihr gerade unterwegs seid, auf der Autobahn oder falls ihr gerade in der Nachtschicht steckt, ne, dann haltet durch. Ich versorge euch mit Musik. Als nächstes jetzt wieder was ganz Neues für euch.
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0: Das Wetter.
1: Regen ist in der Nacht kein Thema. Der Dienstag, der wird dann insgesamt nicht ganz so freundlich wie gestern. Es sind doch ein paar mehr Wolken unterwegs und hier und da kann auch ein bisschen Regen runterkommen. Dazu bis 24 Grad in der Spitze.
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2: A40, Essen-Dortmund. Zwischen Dortmund-Barob und Dortmund-Hombruch. 1 Kilometer Stau. Und in der Gegenrichtung 1 Kilometer stockender Verkehr. Wir wünschen allen unterwegs gute Fahrt.
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1: Robert Janz ist hier und der Dienstagmorgen, der ganz frühe Dienstag, der ist schon in Sichtweite. Ja, und ich würde sagen, wir starten jetzt mal rein mit einer ganz ruhigen Nummer. Ist ja auch mal was Feines. Hier ist jetzt für euch von Hertz Stay.

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0: Love Tonight von Elton John. Und ihr so, nein, ich fühle gerade nur eins, Müdigkeit. Aber das ist nicht schlimm. Gemeinsam geht's hier in Richtung Dienstagmorgen. Jetzt mit ganz neuer Musik wieder.
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1: Ich bin Thomas Brockt. Das schwarz-rote Kabinett kommt heute und morgen in Schloss Neuhardenberg in Brandenburg zusammen. Es stehen wichtige, viel diskutierte Reformen auf der Tagesordnung bei der Rente, Steuern, Entbürokratisierung und Digitalisierung. Über allem schweben allerdings die schlechten Umfragewerte und die angeknackste Stimmung in der Regierungskoalition.
2: Inhaltlich sollen in Schloss Neuhardenberg die Reformen fester gezurrt werden. Außerdem soll über Maßnahmen zur Stärkung der kriselnden Wirtschaft gesprochen werden und über Zukunftsthemen wie KI und Neuheiten im Rüstungssektor. Vor allem aber soll Neuhardenberg wohl mal wieder eine Art Neustart sein, bei dem sich die Koalition auf ihre Aufgaben konzentrieren und ihre Konflikte befrieden will. Ronny Tochau, Nachrichtenredaktion.
1: Konzern in der Krise. Bei Volkswagen beginnt mit der Betriebsversammlung heute in der Wolfsburger Zentrale eine Serie von außerordentlichen Treffen zwischen Vorstand und Belegschaft. Die Arbeitnehmervertretung hat dazu geladen und verlangt Klarheit von der Konzernführung mit Blick auf angekündigte Sparmaßnahmen. Tausende Stellen und 4 Werke sollen bei Europas größtem Autobauer in Gefahr sein. Insgesamt stehen bei VW 9 Betriebsversammlungen in den kommenden Tagen auf dem Programm. Verbraucherschützer wollen per Verbandsklage gegen hohe Preise bei der Fernwärme vorgehen. Das Ziel könnten sie verfehlen. Aber das zuständige Oberlandesgericht in Hamm sieht Verstöße. Das machte die Richterin bei der Verhandlung deutlich.
3: Die Verbraucherschützer wollen gegen E.ON mit einer Sammelklage vorgehen, wegen der Preisklauseln in mehreren Bundesländern. Das sieht das Gericht aber kritisch. Vielmehr muss am Ende wohl jeder Kunde individuell sein Recht einklagen. Es geht darum, wie E.ON die Preise für die Fernwärme errechnet hat. In einigen Regionen führte das zu höheren Preisen, und zwar unrechtmäßig, findet das Gericht. Gut möglich also, dass einige ihr Geld zurückbekommen werden. Thomas Bremser, Redaktion.
1: Zum Fußball. Im DFB-Pokal haben die Bundesligisten Schalke 04, HSV und 1. FC Köln die zweite Runde erreicht. Schalke siegte bei Viertligist Hallescher FC mit 5:2 nach Verlängerung. Die Hamburger beim Drittligisten SC Verl mit 3:0. Köln gewann 2:1 bei Drittliga-Aufsteiger Würzburger Kickers. Bundesliga-Absteiger VfL Wolfsburg siegte mit 6:5 im Elfmeterschießen bei Viertligist Altklinike.
4: Das Wetter.
5: Der Dienstag wird heute insgesamt nicht so freundlich wie der Montag gestern. Es sind doch einige Wolken unterwegs und hier und da kann ein bisschen Regen runterkommen. Dazu bis 24 Grad in der Spitze.
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6: Zurzeit liegen uns keine Meldungen vor. Wir wünschen allen unterwegs gute Fahrt.
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5: Vier Uhr ist durch. Ja, einen schönen guten Morgen wünsche ich euch. Robert Janz ist hier. Dann starten wir mal gemeinsam rein, oder? In diesen noch ganz jungen Dienstag. Also ab eine Kaffeemaschine. Ich drücke hier mein Knöpfchen, damit Musik läuft. Los geht's mit Sorry I'm Here for Someone Else von Benson Boone.

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0: Das Wetter.
1: Heute am Dienstag sind dann doch einige Wolken unterwegs und hier und da kann später auch ein bisschen Regen runterkommen. Bis 24 Grad sind heute drin.
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2: A562 Bonn-Ost-Bonn-Rheinaue. Zwischen Anschluss Oberkasseler Straße und Kreuz Bonn-Ost. 1 Kilometer Stau. Wir wünschen allen unterwegs gute Fahrt.
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1: Robert Janz ist hier. Einen schönen guten Morgen wünsche ich euch am noch ganz frühen Dienstag. Da könnt ihr euch auch mal selbst auf die Schulter klopfen, ne? Dass ihr jetzt schon wach seid. Macht ja sonst keiner. Also, ich finde das ganz toll, was ihr da macht. Obwohl, wenn wir ehrlich sind, ne, wir würden eigentlich lieber alle jetzt schlafen. Aber gut, wir machen das Beste draus. Gute Musik habe ich auch für euch. Die kommt jetzt von Outkast.

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0: an. Ja, das passt ja auch zur Uhrzeit. Ne? Der Sonne entgegen. Geht ja erstmal ganz freundlich los. Später zieht sich dann ein bisschen zu. Aber ja, wir machen das Beste draus. Jetzt erstmal wieder neue Musik für euch.
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1: Ich bin Thomas Brockt. Heute beginnt bei Volkswagen eine ganze Serie an Betriebsversammlungen. Den Auftakt machen Wolfsburg und Braunschweig. Tausende Stellen und 4 Werke sollen in Gefahr sein. Der Betriebsrat fordert Antworten vom Vorstand.
2: Die Stimmung bei Volkswagen ist angespannt. Viele Beschäftigte sind verunsichert. Sie wissen nicht, wie sicher ihr Arbeitsplatz ist und ob ihr Werk in einigen Jahren noch gebraucht wird. Auf Antworten warten sie seit Monaten. Die Kommunikation des Konzerns empfinden viele als unzureichend. Jetzt soll der Vorstand bei den Betriebsversammlungen Rede und Antwort stehen. Das Grundproblem? Volkswagen verdient zu wenig. Die Kosten sind zu hoch, deshalb will der Konzern noch stärker sparen. Zehntausende weitere Arbeitsplätze stehen auf dem Spiel. Annabel Giesbert, Nachrichtenredaktion.
1: Nach der Sommerpause kommt die Bundesregierung heute zu einer Klausurtagung zusammen, bei der es vor allem um die Stärkung der Wettbewerbsfähigkeit der deutschen Wirtschaft gehen wird. Bei den 2-tägigen Beratungen auf Schloss Neuhardenberg in Brandenburg stehen außerdem die Konsequenzen aus der Hitzewelle dieses Sommers auf dem Programm. In diesem Thema steckt Konfliktpotenzial. Während die SPD-Minister sich für eine Grundgesetzänderung zur Stärkung des Kampfes gegen den Klimawandel einsetzen, ist die Union dagegen. Bundespräsident Steinmeier ist nun offiziell Hausherr in seinem neuen Berliner Domizil, das er wegen der Sanierung von Schloss Bellevue beziehen musste. In einem symbolischen Akt bekam er den Schlüssel für den modernen Bau in direkter Nähe zu Kanzleramt und Hauptbahnhof.
3: 6 Geschosse und eine auffallend bunte Fassade. So sieht das Ausweichquartier des Bundespräsidenten aus, mitten in Berlin, nah am Kanzleramt und Hauptbahnhof gelegen. Modern und funktional, freundlich und einladend, außerdem stilvoll. So lobt der Hausherr das Gebäude, das er schon Anfang Juli bezogen hat. Der Stammsitz des Staatsoberhaupts Schloss Bellevue soll in den kommenden 8 Jahren von Grund auf saniert werden. Thomas Thonfeld, Berlin.
1: Zum Fußball im DFB-Pokal haben sich am Abend alle Favoriten durchgesetzt. Die Ergebnisse: Würzburger Kickers, 1. FC Köln 1:2, SC Verl, Hamburger SV 0:3, Altlinicke, Wolfsburg 5:6 im Elfmeterschießen und Halle gegen Schalke 2:5 nach Verlängerung.
4: Das Wetter. Der Dienstag startet häufig trocken und auch sonnig. Es sind aber doch einige Wolken unterwegs und ab dem Mittag kann dann auch ein bisschen Regen runterkommen. Es sind wieder bis zu 24 Grad drin.
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6: Zurzeit liegen uns keine Meldungen vor. Wir wünschen allen unterwegs gute Fahrt.
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4: Einen schönen guten Morgen am ganz, ganz, ganz frühen Dienstag. Robert Jantz ist hier und wir starten direkt rein mit Musik. Als nächstes kommt die jetzt von Ray und die fragt so um kurz nach 5, where's my husband? Na, ich sag mal gut, wenn man sich das um diese Uhrzeit fragt, dann ist vielleicht irgendwas schiefgelaufen.

0: Nico Santos war das, ist neu bei uns. Wir sind in der
1: Was für eine Polle fliegt eigentlich gerade?
0: Ich weiß es nicht, um die Uhrzeit fliegt hier noch gar nichts.
1: Ja, bei mir schon.
0: Mal sehen, was der Tag so bringt. Ich habe das Gefühl, eine ganze Menge.
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0: Außer Kevin Zimmer, was ist denn heute wichtig?
1: Nichts mehr. Nein, ernsthaft, heute ist ein wichtiger Tag beim größten Autobauer in Deutschland. Es geht um die geplanten Sparmaßnahmen, die Konzernchef Oliver Blume plant. Bis zu 50.000 Stellen könnten beim Autobauer gestrichen werden. Ganze Werke könnten geschlossen werden. Insgesamt stehen 4 Werke sogar auf dem Prüfstand. Heute gibt es bei VW Betriebsversammlungen zu den Plänen bei VW. Denn der Aufsichtsrat hat die Pläne zunächst abgelehnt. Jetzt muss eine Einigung bis zum Jahresende her. Und diese Betriebsversammlung soll da helfen. Mhm. Vor allen Dingen gibt es natürlich bei den VW-Mitarbeitenden große Sorge. Und die wollen natürlich heute endlich Antworten haben. Passend übrigens dazu wird heute auch der IFO-Geschäftsklima-Index für August vorgestellt. 7.000 befragte Unternehmen haben ihre gegenwärtige Geschäftslage beurteilt und schildern ihre Erwartungen für die nächsten 6 Monate.
0: Okay, also ich fasse das mal zusammen. Das wird, glaube ich, für die Wirtschaft oder könnte das ein wichtiger Tag werden heute.
1: Ja, und deswegen beschäftigt sich auch die Politik nach den Sommerferien vorrangig mit diesem Thema. SPD und Union treffen sich zur sogenannten Klausurtagung. Es soll um die Wettbewerbsfähigkeit der deutschen Wirtschaft gehen. Aber die SPD hat noch ein Thema gefunden, hat gesagt, der Hitzeschutz wäre auch ganz gut, wenn wir darüber reden.
0: Ach, wie kommen die denn darauf? Dann warten wir mal ab, was dabei so rauskommt. Und viele deutsche Filmemacher, die sind ab heute auch nervöser.
1: Ja, wir meinen nicht deine Handyvideos, die du andauernd drehst. Ja, die sind, glaube ich, da
0: nicht.
1: Quer
0: sieht man mehr, sage ich immer.
1: Ab heute wird entschieden, welche deutschen Filme wir ins nächste Rennen um die Oscar-Verleihung schicken werden. Eine Fachjury setzt sich 2 Tage in München zusammen, um darüber zu entscheiden. Die Oscar-Verleihung ist dann erst im Februar 27.
0: Ist noch ein bisschen Zeit. Kevin Zimmer mit dem, was heute wichtig wird. Danke dir.
1: Gerne.
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0: Guten Morgen, wir haben es 5:30. Hier ist das Wetter für Dortmund. Es geht erst nett los. Ziemlich kalt irgendwie gerade mit 13 Grad in Schüren. 14 sind es in Kirchlinde. Aber gleich kommt die Sonne raus. Ab heute Mittag kommen dann Wolken zu uns nach Dortmund. Und heute Abend gibt es Regen. Bis dahin haben wir so 24 Grad.
1: Dortmund-Verkehr. Heute Morgen ist noch nicht viel los auf den Straßen. Zwei Blitze haben wir aber für euch. Der Opa, der Blitzanhänger, steht auf der B1 Richtung Bochum, Höhe Voskuhle, und die Oma blitzt auf der Steinhammerstraße Richtung Lütchen-Dortmund. Falls ihr heute Morgen noch irgendwas entdeckt, dann sagt gerne Bescheid. Ihr könnt euch kostenlos melden. Die Nummer ist die 0800 91 2 91 23. Gute Fahrt euch.
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3: Ja, einen schönen guten Morgen wünsche ich euch. Robert Jantz ist hier und wir machen direkt weiter mit Musik. Als nächstes kommt die von Christina Aguilera, Genie in a Bottle.

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0: Nadisa und Dermot Kennedy waren das mit Paradise. Einen schönen guten Morgen an diesem verdammt frühen Dienstag. Umso toller, dass ihr schon am Start seid. 24-7, ja, dieses Stichwort, ne, das ist bestimmt Skandale. Ne? Rund um die Uhr ins Fitnessstudio oder auch 24-7 Lebensmittelautomat, was es da nicht alles gibt. Und tatsächlich, es gibt auch rund um die Uhr geöffnete Kirchen. Und immer ist jemand da.
1: Augenblick mal.
2: Und das hat uns tatsächlich sehr angezogen und begeistert und beeindruckt, dass das hier so klappt und dass immer Menschen hier sind, um zu beten. Und wir wollten da auch Teil davon sein.
3: Vor knapp 3 Jahren ist Theresa mit ihrem Mann und ihren beiden Kindern aus Köln nach Bröleck gezogen. Ein kleiner Ort in der Gemeinde Ruppichteroth im Rhein-Sieg-Kreis. Hier geschieht etwas Besonderes. In der Kapelle St. Josef wird ohne Unterbrechung gebetet. Und das bereits seit fast 10 Jahren. Pfarrer Erich Linden organisiert das 24-7-Gebet.
4: Der Gedanke ist einfach rund um die Uhr bei Gott zu sein, unsere Liebe ihm gegenüber auszudrücken und ihm Segen für die ganze Welt letztlich zu bieten.
3: Rund 160 Beterinnen und Beter stehen auf der Liste. Einige übernehmen feste Zeiten, andere springen ein, wenn jemand krank ist oder in den Urlaub fährt. Freie Stunden werden über eine WhatsApp-Gruppe verteilt. Auch Gebetsanliegen von Menschen, die selbst nicht in die Kapelle kommen können, erreichen die Gruppe.
4: Wir kriegen ja auch immer viele Intentionen, das heißt, dass Leute dann ihre Wünsche äußern, wofür gebetet werden soll, dass man einfach vor Gott ist und ja betet und für die Anliegen der Welt.
3: Auch nachts reißt die Gebetskette nicht ab. Wie diese Zeit gestaltet wird, entscheidet jeder selbst. Manche beten den Rosenkranz, andere musizieren. Theresa schätzt vor allem die Stille.
2: Also mir hat mal jemand den Tipp gegeben, in der Anbetung kann man sich einfach nur am Herzen Gottes ausruhen und es hat mir so einen Frieden gegeben und so eine Freude, da einfach hinkommen zu dürfen und nichts machen zu müssen und einfach nur da sein zu dürfen, dass ich eigentlich immer beschenkt wieder rausgehe. Ich merke, dass der liebe Gott da ist und sich freut, dass ich da bin und ich freue mich auch, dass er da ist.
3: Mehr auf augenblickmalonline.de.

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1: Mit José Nachsiandi. Guten Morgen. Das Regieren in Deutschland war schon mal einfacher. Es gibt viele Baustellen in der schwarz-roten Koalition. Jetzt ist die Sommerpause vorbei und es geht für die Regierung wieder ran an die Arbeit. Thorsten Adolfs aus dem News-Team. Auf Schloss Neuhardenberg beginnt heute die Kabinettsklausur. Eine der größten Baustellen ist die kriselnde Wirtschaft. Was plant denn die Bundesregierung, um sie wieder in Schwung zu bringen?
2: Ja, Kanzler Merz möchte mit Wirtschaftsvertretern, Handwerkschefs und mit KI-Experten bei der Klausur an konkreten Lösungen arbeiten. Er hat gesagt, dass jetzt schnelle und umfassende Entlastungen nötig sind. Dabei gehe es vor allem darum, bürokratische Hürden abzubauen, die Energiekosten zu senken und flexiblere Arbeitszeiten möglich zu machen. Über allem steht das Ziel, dass Deutschland wettbewerbsfähig bleibt, um langfristig Arbeitsplätze zu sichern. Und in diesem Zusammenhang geht es natürlich auch darum, neue Technologien einzuführen.
1: Geredet werden soll auch über das Thema Hitzeschutz. Da sind sich Union und SPD im Moment ja gar nicht einig, ne?
2: Das stimmt. Die SPD fordert einen Aktionsplan und will die Klimaanpassung sogar ins Grundgesetz schreiben, damit der Bund mehr Verantwortung in diesem Bereich übernimmt. Die Union hält das für unnötig. Sie sagt, der Vorstoß der Sozialdemokraten sei reiner Aktionismus. Insgesamt geht es für das Kabinett auf Schloss Neuhardenberg darum, sich nach der Sommerpause neu zu sortieren und als Team wieder enger zusammenzurücken. Mal schauen, ob es klappt. Denn mit der Rentenreform und dem Haushalt kommen auf Union und SPD noch einige weitere Baustellen zu. Unionsfraktionschef Frei spricht deshalb auch von einem arbeitsreichen Herbst, der der Regierung bevorsteht.
1: Danke, Thorsten. Und das hier ist heute Morgen auch noch wichtig. Bei Volkswagen beginnt am Vormittag mit der Betriebsversammlung in der Zentrale in Wolfsburg eine Serie von außerordentlichen Treffen zwischen Vorstand und Belegschaft. Die Arbeitnehmervertretung hat dazu eingeladen und verlangt Klarheit bei den angekündigten Sparmaßnahmen. Tausende Stellen und 4 Werke sollen in Gefahr sein. Die USA wollen heute ihre geplanten neuen Sanktionen gegen den Iran vorstellen. US-Finanzminister Bessent hat die so wörtlich größte finanzielle Offensive, die jemals gegen einen Gegner mobilisiert wurde, angekündigt. Die USA wollen damit ein Ende des Konflikts mit dem Iran erzwingen. Die erste Runde im DFB-Pokal ist abgeschlossen. Gestern gab es keine großen Überraschungen mehr. Alle Bundesligisten haben sich durchgesetzt, teilweise allerdings nur mit Mühe. Schalke musste gegen den Viertligisten Hallescher FC in die Verlängerung, holte am Ende aber einen 5:2-Sieg. Zweitligist Wolfsburg tat sich gegen Als Glienicke aus der vierten Liga schwer und setzte sich erst im Elfmeterschießen durch. Außerdem gewann Köln gegen die Würzburger Kickers mit 2:1 und der HSV schlug Ferl mit 3:0. Und das waren die Nachrichten mit José Nachsiandi.
3: Danke dir, José. Wir schauen aufs Wetter für Dortmund. Das geht ganz nett los. Also noch erkennen wir nicht viel, es ist noch dunkel. Aber das wird. Wir haben jetzt 12 Grad in Lütchen, Dortmund. 13 sind es in Kull. Gleich kommt die Sonne durch. Ab heute Mittag kommen Wolken dazu. Und heute Abend gibt es Regen. Bis dahin haben wir so 24 Grad.
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4: Dortmund Verkehr, aktuell ist nicht wirklich was los auf den Straßen, aber die 2 Blitzer sind da und zwar der Opa steht auf der B1 Richtung Bochum, Höhe Vosskuhle und die Oma der Blitzeranhänger steht auf der Steinhammer Straße, Blitz Richtung Lütchen-Dortmund. Falls ihr noch irgendwas seht heute Morgen, sagt auf jeden Fall gerne Bescheid, meldet euch kostenlos, die Nummer ist die 0800 91 2 91 23.
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4: Mit Tim Schmutzler und Nathalie Sager einen wunderschönen guten Morgen.
3: Guten Morgen zusammen.

0: Jawohl, da sind wir drin. Im Dienstagmorgen, 6 Uhr 9, hier ist Radio 91.2. Guten Morgen, Dortmund, und guten Morgen, Nathalie Sager.
1: Ja, guten Morgen. Heute ist ja quasi so unser erstes richtiges Date.
0: Ja.
1: Also, sagen wir mal, die Grundlage dafür, dass das hier ein bisschen was Längeres wird.
0: Das wäre auf jeden Fall der Plan, würde ich sagen. Und deshalb haben wir Radio 91.2-Reporterin Marlena Weber rausgeschickt, auf der Suche nach dem Rezept für eine lange Partnerschaft.
2: Wann und wo haben Sie sich denn kennengelernt?
3: Firma.
4: Nein, stimmt nicht. In der Kneipe. Da hast du zu deinem Freund gesagt, die da, die wird meine Frau.
2: Da wussten sie direkt Bescheid?
3: Ja.
2: Und wie lange ist das schon her?
3: 53
4: Jahre kennen wir uns. Und 52 Jahre davon sind wir verheiratet.
5: Vor 20 Jahren.
6: Übers Internet, indem mein Arbeitskollege eine Annonce für mich aufgegeben hat. Und so habe ich meinen Mann kennengelernt.
5: Ich habe die gesehen, dann habe ich angerufen.
2: Mit Anrufen war das noch? Nein, das ist ja verrückt.
5: Lange her, ja.
2: Und dann haben Sie sich das erste Mal getroffen. Was haben Sie gemacht beim ersten Treffen?
5: Gegessen.
6: Was in Las Salinas damals noch.
2: Und es hat direkt geklappt?
6: Nein.
5: Nein.
6: Ich fand den sehr konservativ. War nett, wir haben gelacht, aber mehr war doch nicht.
5: Dauerte bestimmt.

0: weiß ich nicht, 7, 8, 9 Monate.
1: Oh. Ja gut, also so viel Zeit haben wir jetzt nicht zum Kennenlernen. Nee. Komm, ein Date, ab dafür.
2: Ja, würde ich sagen, wir lernen uns schnell kennen. Gibt es eine Frage, die ihr beim ersten Date stellen würdet? Also was würdet ihr von Nathalie oder mir wissen wollen?
1: Ja, schickt uns gerne mal eine WhatsApp-Sprachnachricht an die 0800 91 2 91 2 3. Mal gucken, was da so zusammenkommt.
2: Bin gespannt.
1: Guten Morgen, Dortmund.

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1: Beyoncé hier bei Radio 91.2 Texas Hold'em. Guten Morgen.
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0: Ein bisschen Gesichtsgymnastik am Morgen. The Verve. Mit Bittersweet Symphony um 6.26 Uhr hier bei Radio 91.2. Es gibt was Neues von den Straßen, Nathalie.
1: Genau, der Thomas hat sich gerade bei WhatsApp gemeldet, gesagt, es hat einen Unfall gegeben auf der Altendener Straße, höher auf dem Brink. Da ist alles gesperrt, wohl in beide Richtungen. Er hat noch den Tipp gegeben, wenn man von Lünen kommt, sollte man über die Walter-Kohlmann-Straße fahren. Das würde wohl noch gehen.
0: Super, danke für den Tipp und euch eine gute Fahrt.
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0: Der Hit vor halb hier bei Radio 91.2 kommt von Mark Ember, Belong Together.
1: Wir haben es jetzt 6:30. Guten Morgen.
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3: Auch von mir einen schönen guten Morgen. Ich bin Florian Joswig. Die Dortmunder Staatsanwaltschaft hat die Ermittlungen gegen den Sänger Herbert Grönemeyer eingestellt. Das hat eine Sprecherin auf Nachfrage von Radio 91.2 bestätigt. Gegen Grönemeyer lagen 2 Anzeigen wegen mutmaßlicher Volksverhetzung vor. Bei einem Konzert in der Dortmunder Westfalenhalle hatte er sich gegen Rechtsextremismus ausgesprochen und soll dabei AfD-Wähler als rechte Ratten bezeichnet haben. Die Ermittler haben sich daraufhin einen Tonmitschnitt des Konzerts genau angehört. Das Ergebnis: Die Äußerung fiel zwar, war aber nicht konkret auf eine abzugrenzende Personengruppe bezogen. Deshalb liegt laut Staatsanwaltschaft keine Volksverhetzung vor. Wer hat mitbekommen, was vor dem tödlichen Motorradunfall auf der B54 passiert ist? Die Dortmunder Polizei sucht jetzt Zeugen, um die Ereignisse besser einschätzen zu können. Sie will wissen, wie schnell und riskant die beiden beteiligten Fahrer unterwegs waren. Deshalb sollten sich andere Autofahrer melden. Kirsten Gutmann aus dem Radio 91.2-Team fasst zusammen, was bisher bekannt ist.
4: Nach ersten Ermittlungen hatten sich ein Autofahrer in einem silberfarbenen VW Golf GTI und der Motorradfahrer auf einer gelben Honda-Maschine ein Rennen geliefert. Der Wagen war wohl auf der linken Spur. Der Motorradfahrer hatte laut Polizei versucht zu überholen zwischen dem Auto und der Mittelleitplanke. Dabei kam es zum Sturz. Der Motorradfahrer verstarb noch vor Ort an seinen schweren Kopfverletzungen. Der Autofahrer fuhr erstmal weiter, wurde dann aber an der Rheinischen Straße gefasst. Gegen den 23-Jährigen läuft jetzt ein Verfahren.
3: Bei einem Unfall in Altenderne sind heute Morgen 2 Personen verletzt worden. Um kurz nach 5 sind 2 Autos an der Kreuzung auf dem Brink, Ecke Altenderner Straße, frontal zusammengestoßen. Das bestätigt die Polizei auf Nachfrage von Radio 91.2. Ein Auto war auf der Altenderner Straße unterwegs, das andere auf dem Brink. Das wollte dann von links auf die Altenderner Straße abbiegen. Genau dabei kam es zum Zusammenprall. Mindestens ein Auto ist nicht mehr fahrbereit und muss jetzt abgeschleppt werden.
1: Danke dir, Florian. Das Wetter für Dortmund, das wird jetzt gerade ganz nett. Der Himmel wird immer blauer. Die Sonne kommt gleich raus und wir haben jetzt 13 Grad in Kirchhörde, 14 sind es in Lindenhorst und die Sonne ist erst noch ein bisschen da. Ab heute Mittag kommen dann Wolken zu uns nach Dortmund, wir haben dann so 24 Grad und heute Abend gibt es Regen.
0: Rüber auf die Straßen Dortmund-Verkehr, es blitzt einmal auf der B1 Richtung Bochum-Höhe Voskuhle, da steht nach wie vor der Opa, der Blitzeranhänger, und die Oma, die steht auf der Steinhammer Straße, blitzt Richtung Lütchen-Dortmund. Dann habt ihr es ja gerade bei Florian in den Nachrichten gehört, es hat einen Unfall gegeben auf der Altenderner Straße, höher auf dem Brink, das sind beide Richtungen gesperrt. Noch ein Tipp von Hörer Thomas, wenn man von Lünen kommt, dann sollte man über die Walter-Kohlmann-Straße fahren, das geht wohl noch. Ja, und falls ihr, wie Thomas zum Beispiel, noch irgendwas entdeckt heute Morgen, dann sagt gerne Bescheid, ihr könnt euch kostenlos melden. Die Nummer ist die 0800 91 2 91
2: 23. 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
1: Hier sind Nathalie Sager und Tim Schmutzler. Guten Morgen zusammen.
0: Guten Morgen.

0: Monday hier bei Radio 91.2 um 6.38 Uhr. Nathalie, bei dir ist das so, du hast sehr spät einen Führerschein gemacht, mit 27.
1: Ja, tatsächlich. Ich bin jetzt am Donnerstag endlich mal raus aus der Probezeit, will ich nochmal dazu sagen.
0: Sehr herzlichen Glückwunsch. Vorher immer viel mit der Bahn gefahren, ne?
1: Ja, Tatsache. Manchmal funktioniert es ganz gut, aber ganz ehrlich, oft gibt es halt leider auch Probleme. Das weiß auch Atze Schröder.
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4: Ja, nee, ist klar.
5: Ich stand nachmittags im nagelneuen Bahnhof in Lingen an der Ems. Ich musste weiter nach Berlin. Gerade rechtzeitig für den Intercity aus Norddeich. Eine Minute später hieß es, wegen eines Polizeieinsatzes fallen gerade alle Züge für 1,5 Stunden aus. Ich saß also verschwitzt, lethargisch an der Cola nuckeln in diesem glühenden Wartezimmer und hatte plötzlich eine Idee. Vielleicht gibt's ja hier irgendwo einen klimatisierten Raum. Weil das war ja ein Neubau. Und richtig, im ersten Stock, kurz vor den Toiletten, war ein Pausenraum für die Mitarbeiter. Klimatisiert! Bäm, schön auf dem Stuhl gefläzt und trotz der Kälte mit guter Laune Instagram leer gebinged. Beziehungsweise versucht. Nach einer Viertelstunde kam nämlich so eine verhärmte Mitarbeiterin und blaffte mich schlecht gelaunt an. Hier ist nur für Mitarbeiter, raus hier! Ich sage ganz freundlich grinsend, hola, Senora Stellwerk. Ich glaube, hier liegt ein Missverständnis vor. Sie wissen wohl nicht, wer ich bin, wa? Nee, weiß ich auch nicht, raus hier! Ich sage, ich bin der Architekt von diesem wunderschönen Bahnhof und mache heute eine zweite Abnahme. Ich schwöre euch, dass ich es wirklich so gesagt habe. Zack, alles in Ordnung. Ich durfte nicht nur bleiben, ich kriegte sogar noch eine kalte Flasche Wasser. Ja, Bahnhof Lingen, top. Von mir 5 Sterne, absoluter Hotspot. Lingen, das Dubai des Nordens. Ich wusste es immer.
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0: euch Teddy Swims mit Mr. Know-It-All hier bei Radio 91.2 um 6.46 Uhr. Ist jetzt die letzte Woche in Sommerferien, also so, ne, nächste Woche irgendwann geht die Schule wieder los, wird nochmal besonders genossen. Und für manche Kids ist das ja sogar zum allerersten Mal, dass sie in die Schule gehen.
1: Stimmt, und genau deswegen starten wir von Radio 91.2 zusammen mit der Dortmunder Polizei und der Sparkasse Dortmund wieder unsere Plakataktion. Vorsicht, unsere Kids haben kein Airbag. Also heißt, ab sofort könnt ihr euch die Plakate abholen, kostet natürlich auch nichts.
0: Ist eine super Aktion. Ich freue mich immer, wenn ich das irgendwo an der Laterne sehe bei uns in Dortmund, denke ich immer, ah, richtig klasse, die sind von uns. Also wenn ihr auch so ein Vorsicht-Kinder-Plakat möchtet, holt euch das an mehreren Polizeiwachen in Dortmund, ist das möglich, zum Beispiel in Hörde, Nord oder auch Körne. Und eine komplette Übersicht gibt es auch nochmal auf radio91.2.de.

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1: Mit José Nachsiandi. Guten Morgen. Für die Bundesregierung ist die Sommerpause vorbei. Heute und morgen trifft sich das Kabinett zur Klausurtagung auf Schloss Neuhardenberg in Brandenburg. Topthema ist die schwierige Wirtschaftslage und die Frage, wie Wachstum und Wettbewerbsfähigkeit gestärkt werden können. Marc Weiß mit den Details.
2: Vorgenommen hat sich das Kabinett einiges. Man möchte Wege aus der Wirtschaftskrise finden. Dabei sollen Wirtschaftsvertreter helfen. Unter anderem sind Siemens-Chef Busch, Handwerkspräsident Dietrich und Vertreter von KI-Firmen bei der Klausur dabei. Außerdem soll spätestens morgen über das Thema Hitzeschutz gesprochen werden. Und SPD und Union wollen auf der Klausur wieder näher zusammenrücken. Zuletzt hatte es unter anderem ja bei der Rente, bei der Gesundheit und auch bei dem Thema Hitzeschutz Differenzen gegeben. Und während die Bundesregierung tagt, werden draußen schon wieder neue Fakten geschaffen. Bei VW erfahren wir heute, wie sich die Krise auswirkt, die Regierung eigentlich bekämpfen wollte. Gleichzeitig werden neue Löcher in der Pflegeversicherung bekannt. Zumindest die AOK warnt ausgerechnet heute vor einem 8-Milliarden-Loch im nächsten Jahr.
1: Und diese Themen sind heute Morgen auch noch wichtig. Die Unzuverlässigkeit der Bahn ist offenbar größer geworden. Im ersten Halbjahr ist fast jeder 12. Fernzug ganz oder teilweise ausgefallen. Das sind 3 Prozentpunkte mehr als im ersten Halbjahr im vergangenen Jahr. Das steht so in einer Antwort des Verkehrsministeriums auf eine Anfrage der Grünen im Bundestag. Das Zahlen mit EC-Karte hat einen neuen Rekord erreicht. In den ersten 6 Monaten des Jahres nutzten Kunden in Deutschland über 4 Milliarden Mal ihre Karte zum Bezahlen. Im Juni beispielsweise wurden 92% aller Bezahlvorgänge mit der Karte erledigt. In Köln startet am Abend die Computerspielemesse Gamescom. Es gibt am Abend die Opening Night, eine Show, in der die wichtigsten Weltpremieren und exklusiven Überraschungen der Messe vorgestellt werden. Für Fachpublikum wird die Messe dann morgen eröffnet, unter anderem mit Vizekanzler Klingbeil und NRW-Ministerpräsident Wüst. Ab übermorgen darf dann auch das breite Publikum die Messe besuchen. Die Gamescom ist nach eigenen Angaben die weltweit größte Computerspielemesse. Mit dabei sind die großen Spieleentwickler wie Microsoft, Sony und Epic Games. Und das waren die Nachrichten mit José Nachsiandi.
3: Danke dir, José. Das Wetter für Dortmund und ist hübsch. Die Sonne ist da, die Temperaturen noch ein bisschen unten. 11 Grad in Aplerbeck, 12 in Rahm, aber da geht noch was. Die Sonne hat noch ein bisschen Bock. So bis heute Mittag, dann kommen Wolken und heute Abend gibt's Regen. Höchstwerte heute so bei 24 Grad.
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4: Dortmund Verkehr, wir starten mit den Blitzern. Edda hat sich gerade gemeldet, gesagt, es blitzt einmal auf der Ewinger Straße stadteinwärts. Dann sagt Hartmut Brakeler Straße Richtung Borsigplatz, auch da ein Blitzer. Und der Opa, der Blitzanhänger, steht nach wie vor auf der B1 Richtung Bochum, Höhe Vosskuhle. Und die Oma steht auf der Steinhammer Straße Richtung Lütchen Dortmund. Und dann hat Thomas gerade noch ein kleines Update gegeben, gesagt, die Altenderner Straße ist nach dem Unfall schon wieder frei. Also da kommt ihr schon wieder durch. Das ist doch gut.
3: Jawohl.
4: Falls ihr noch irgendwas entdecken solltet, dann sagt auf jeden Fall gerne Bescheid. Ihr könnt euch kostenlos melden. Die Nummer ist die 0800 91 2 91 23. Euch eine gute Fahrt.
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0: Guten Morgen, um gleich 10 nach 7 hier bei Radio 91.2 und heute gibt es das große Kennenlernen. Also ja. Tim und ich, wir nähern uns heute ein bisschen an, natürlich ganz klassisch im Restaurant. Ne?
1: Ja, wir waren im Filia an der Hohen Straße, lecker griechisch essen.
0: Mhm, und das Fernsehen war auch da, also keine Ahnung, so ähnlich.
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3: Na, wen haben wir denn da?
4: Ja, hallo, ich bin der Tim. Ich bin mehrfach 27 geworden und jetzt schon auch sehr lange alleine, also im Studio. Und ich suche jemanden so für 4 Stunden am Tag.
3: Da kommt auch schon unsere Bewerberin.
5: Hi, ich bin Nathalie, ich bin 29 und ja, die ganze Situation ist noch komplett neu für mich. Aber ich würde sagen, erster Eindruck, sympathisch, man kann sich unterhalten.
3: Na, dann mal ab zum Tisch, sich näher kennenlernen.
4: Also mir ist halt wichtig, wenn wir so zusammen moderieren und viel Zeit da in dem Studio verbringen, dass wir halt super offen miteinander sind. Ich hätte halt auch direkt eine Frage.
5: Was denn?
4: Weil ich meine, du bist ja krass tätowiert. Wie lange warst du im Knast?
5: Also bis jetzt noch nicht. Und wenn du dich gut anstellst, dann bleibt das wahrscheinlich auch so.
3: Das Eis scheint gebrochen. Wie schön. Und gibt es ein zweites Date?
5: Ja, also so Fazit von 6 bis 10 immer morgens zusammen. Wir freuen uns.
4: Wir freuen uns.
5: Schauen wir mal, was wird.
4: Was wird?
1: Ich würde sagen, gut wird's, oder?
0: Ja, würde ich auch sagen.
1: Nathalie Sager, ab sofort den guten Morgen Dortmund.
0: Und übrigens, unser First Dates Video haben wir auch nochmal auf unserer Radio 91.2 Insta-Seite für euch gepostet.
1: Viel Spaß.

0: also Schulden, Michi. Oh, I burn for your love. 5 a.m. um 7.17 Uhr hier bei Radio 91.2 an einem sonnigen Dienstagmorgen.
1: Und es ist ja auch die letzte Ferienwoche und so temperaturmäßig geht es die Woche bei uns in Dortmund ja zumindest hoch. Das ist ja schon mal ganz nett. Heute Vormittag eine gute Portion Sonne, bis zu 23 Grad, aber ab dem Nachmittag, da zieht sich dann so ein bisschen zu.
0: Ja, die gute Nachricht, erst bleibt es immer noch ein bisschen trocken, nass wird es dann erst heute Abend. Also grillen einfach so auf 16 Uhr vorverlegen, falls wir können, das wäre ganz gut.
1: Grillen auch, um 16 Uhr ist auch super.
0: Geht immer, auf jeden Fall. So, kommende Nacht wird es auch mal ein bisschen nass, finde ich ganz gut, muss ich nichts gießen. Und morgen ist dann irgendwie so wirklich alles mit dabei. Sonne, Wolken, Regen und auch mal ein Gewitter und dazu 25 Grad.
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0: Never Gonna Give You Up.
1: Schmissiges Ding.
0: Das ist wirklich eine schmissige Platte, hätte Mutti damals gesagt. 7:24 Uhr hört Radio 91.2.
1: Schönen guten Morgen euch.
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1: Der Hit für Happy bei Radio 91.2 kommt von Fun. We are young. Wir haben es jetzt gleich 7:30.
2: Guten Morgen zusammen.
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4: Kommt gut rein in diesen Dienstag, ich bin Florian Joswig. Nach den Vorwürfen gegen Herbert Grönemeyer hat die Dortmunder Staatsanwaltschaft die Ermittlungen jetzt eingestellt. Das hat uns eine Sprecherin auf Nachfrage von Radio 91.2 bestätigt. Gegen den Sänger liefen 2 Anzeigen wegen mutmaßlicher Volksverhetzung. Vor einem Konzert in der Dortmunder Westfalenhalle soll er sich gegen Rechtsextremismus ausgesprochen haben und dabei AfD-Wähler als rechte Ratten bezeichnet haben. Ein Tonmitschnitt des Konzertes wurde daraufhin untersucht. Dabei kam heraus, dass dieser Ausdruck gefallen ist, aber nicht konkret auf eine Personengruppe bezogen war. Wenn sich etwas nicht auf eine abzugrenzende Gruppe der Bevölkerung bezieht, kann man auch nicht von Volksverhetzung sprechen, erklärt die Dortmunder Staatsanwaltschaft. So auch in Grönemeyers Fall. Nach dem tödlichen Motorradunfall auf der B54 sucht die Dortmunder Polizei jetzt Zeugen. Die Ermittler wollen klären, was genau vor dem Crash passiert ist. Ersten Erkenntnissen zufolge sollen sich ein 23-jähriger Autofahrer in seinem silbernen VW Golf und der Motorradfahrer auf einer gelben Honda ein Rennen geliefert haben. Der Motorradfahrer versuchte laut Polizei, sich zwischen dem Auto und der Mittelleitplanke vorbeizuzwängen. Er stürzte und starb noch an der Unfallstelle an schweren Kopfverletzungen. Der Autofahrer fuhr zunächst weiter, wurde aber an der Rheinischen Straße gefasst. Gegen ihn läuft jetzt ein Verfahren. Wer etwas gesehen hat, soll sich bei der Polizei melden. Das hat ganz schön gescheppert. So beschreibt ein Anwohner den Unfall heute Morgen an der Kreuzung auf dem Brink, Ecke Altenderner Straße. Da sind kurz nach 5 2 Autos frontal zusammengestoßen, sagt die Polizei auf Nachfrage von Radio 91.2. Ein Auto war auf der Altenderner Straße unterwegs, das andere auf dem Brink. Das wollte von da links auf die Altenderner Straße abbiegen und dabei kam es zum Zusammenprall. Mindestens ein Auto war nicht mehr fahrbereit und musste abgeschleppt werden. Die Altenderner Straße war deshalb zwischenzeitlich gesperrt, ist jetzt aber wieder frei.
2: Danke dir, Florian. Schau mal aufs Wetter für Dortmund. Das ist ja doch ganz hübsch. Also blauer Himmel, die Sonne ist da, schön. Bisschen frisch noch vielleicht. 11 Grad nur in Persebeck, 12 in Scharnhorst. Aber ein bisschen was geht da noch, weil die Sonne bleibt. Ab heute Mittag kommen erst so ein paar Wolken, dann haben wir schon so 24 Grad. Und erst heute Abend gibt es ein bisschen Regen.
1: Das ist nett.
2: Ja.
1: Dortmund-Verkehr ist auch ganz nett, weil es aktuell noch nichts los auf den Straßen. Aber dafür haben wir schon ein paar Blitze. Einmal Brakeler Straße Richtung Borsigplatz, dann die Ewinger Straße stadteinwärts. Der Opa der Blitzanhänger steht auf der B1 Richtung Bochumhöhe Vosskuhle und die Oma, die steht nach wie vor auf der Steinhammer Straße, Blitz Richtung Lütchen Dortmund. Falls ihr noch on top irgendwas entdecken solltet, dann sagt gerne Bescheid. 0800 91 2 91 23, das ist die kostenlose Nummer.
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2: Hier sind Nathalie Sager und Tim Schmutzler. Guten Morgen zusammen.
1: Schönen guten Morgen.

0: Wir spielen euch Ed Sheeran hier bei Radio 91.2 um 7.38 Uhr. Ey, Phoenix West ist wirklich einer meiner Lieblingsorte in Dortmund, weil ich da super gerne einmal mit Slash spazieren gehe. Aber ich mag auch so die Verbindung aus Industriekultur, also die, ich sag mal, ollen Gebäude, die da noch so stehen, aber auch die modernen Sachen, die da entstehen. Also ich finde, das fasst so die Dortmunder Geschichte ganz gut zusammen.
1: Ja, schon. Also du hast ja alles da, ne? Phoenixhalle mit Phoenix de Lumière, ja. Die Bergmann-Brauerei. Ja, nur das alte Schalthaus 101, das gammelt da so ein bisschen vor sich hin, muss man sagen, aber bis jetzt.
0: Ja, denn es gibt endlich einen Investor und das Team arbeitet sogar schon im Gebäude. Und das Coole ist, wir durften rein und haben so eine kleine Führung bekommen von Investor Philipp Matthias. Und seit der Unterschrift und dem Kaufvertrag mit der Stadt ist da auch schon einiges passiert.
2: Ja, wir haben hier bisher insgesamt 5 Tonnen Müll rausgeholt aus der ganzen Leerstandszeit. Wir haben Verbarrikadierungen gelöst, Stacheldraht entfernt, das Gebäude erstmal wieder zugänglich gemacht. Bringen gerade Licht in den Keller, haben dank einer Ausnahmegenehmigung auch Teile des Grundstücks schon roden können, haben schon fast 100.000 Euro hier in das Gebäude investiert in den letzten 2 Monaten.
0: Ja, da geht's also richtig zur Sache.
1: Ja, ich glaube, wenn man da spazieren geht, man hört und sieht es auf jeden Fall. Für bis zu 25 Millionen Euro entsteht da der sogenannte Innovationscampus.
2: Wir wollen hier einen Campus im Gebäude schaffen mit Gastronomie, Veranstaltungsfläche, Büros, einer Boulderhalle, Innovation Spaces für Ausgründungen aus dem Technologiezentrum Dortmund, dass hier eine ganz lebendige Atmosphäre im Gebäude entsteht und der Ort zu neuem Leben erwacht.
1: Ja, finde ich richtig cool, dass da mal ein bisschen was passiert, ne, am alten Schalthaus 101 auf Phoenix West.
0: Ja, ein bisschen dauert es noch, ne? So 2029 soll das dann alles fertig sein. Oh. Und da wird dann einer meiner Lieblingsorte in Dortmund direkt noch mal ein bisschen schöner.
1: So.
0: Hier ist Radio 91.2. Wir wünschen euch einen schönen Start in diesen Dienstag.
1: Guten Morgen.

0: Ihr Radio 91.2 in diesem Dienstag. Schönen guten Morgen euch und die Toten Hosen. 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Yeah. Die Tickets, die gibt's nicht zu kaufen, sondern nur bei uns zu gewinnen. Und zwar ab nächster Woche Montag.
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0: Samstag hätten wir hier die Kopfhörer nicht auf, wir wären schon hart am Headbang.
1: Ja, definitiv.
0: Aber ist ja so, die Jungs, die sind live einfach ganz vorne mit dabei, die geben immer alles und das im FZW dann auch noch für einen guten Zweck, nämlich für unsere Aktion Lichtblicke.
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0: Na klar.
1: Die Toten Hosen, Tage wie diese.

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1: Mit José Nachsiandi. Guten Morgen. Die meisten haben inzwischen akzeptiert, dass die Sanierung der Bahn länger dauert. Allerdings kommt der Konzern offenbar nicht vorwärts. Es wird nicht besser, sondern schlimmer. Fast jeder 12. Fernzug fiel in den ersten 6 Monaten des Jahres ganz oder auf einem Teil der Strecken aus. Das ist noch schlechter als im vergangenen Jahr. So steht es in einer Antwort des Verkehrsministeriums auf eine Anfrage der Grünen im Bundestag. Marc Weiß aus dem News-Team, und das liegt offenbar nicht nur an den Baustellen.
2: Das sagen zumindest die Grünen. Genau, nach Angaben aus der Fraktion haben die Zugausfälle oft mit Störungen an den Fahrzeugen zu tun. Und wenn das stimmt, dann wäre das ein ziemlicher Hammer, ehrlich gesagt. Denn die Bahn und auch die Verkehrsminister der vergangenen Jahre haben immer gesagt, das Schienennetz ist alt und es ist marode. Wir packen das jetzt aber an. Aber das dauert natürlich, und durch die vielen Baustellen wird es dann eben auch weitere Verspätungen geben. Das ist ja so ähnlich wie auf unseren Autobahnen und Brücken. Jetzt sagen die Grünen aber, nee, oft sind die Züge kaputt und das ist das Problem. Das allerdings könnte man ja durch Ersatzzüge lösen. Und deshalb gibt es jetzt auch eine klare Forderung an die Bundesregierung, hier nicht tatenlos zuzugucken. Die Grünen fordern mehr Reservezüge und auch entsprechend mehr Personal bereitzustellen. Darauf gibt es noch keine Reaktion, auch nicht von der Bahn selbst. Also man darf sehr gespannt sein, wie das weitergeht.
1: Danke, Marc Weiß. Und diese Themen sind heute Morgen auch noch wichtig. Nach der Sommerpause kommt die Bundesregierung am Vormittag zu einer Klausurtagung zusammen. Dabei soll es vor allem um die Stärkung der deutschen Wirtschaft gehen. Außerdem stehen die Konsequenzen aus der Hitzewelle in diesem Sommer auf dem Programm. Die USA wollen heute ihre geplanten neuen Sanktionen gegen den Iran vorstellen. US-Finanzminister Bessent hat die so wörtlich größte finanzielle Offensive, die jemals gegen einen Gegner mobilisiert wurde, angekündigt. Die USA wollen damit ein Ende des Konflikts mit dem Iran erzwingen. Im DFB-Pokal ist die erste Runde abgeschlossen. Gestern gab es keine großen Überraschungen mehr. Alle Bundesligisten haben sich durchgesetzt, teilweise allerdings nur mit Mühe. Schalke musste gegen den Viertligisten Hallescher FC in die Verlängerung, holte am Ende aber einen 5:2-Sieg. Zweitligist Wolfsburg tat sich gegen Als Glienicke aus der vierten Liga schwer und setzte sich erst im Elfmeterschießen durch. Außerdem gewann Köln gegen die Würzburger Kickers mit 2:1 und der HSV schlug Ferl mit 3:0. Borussia Dortmund und der FC Bayern München spielen erst in der kommenden Woche. Die zweite Pokalrunde mit dann noch 32 Mannschaften findet am 27. und 28. Oktober statt. Und das waren die Nachrichten mit José Nachsiandi.
3: Danke dir, José. Das Wetter für Dortmund ist doch nett. Die Sonne ist da, der Himmel ist blau. 12 Grad auf dem höchsten jetzt, 13 in Mengede. Da geht noch ein bisschen was, weil die Sonne noch so ein paar Stündchen bei uns ist. 24 Grad haben wir dann so um die Mittagszeit. Und dann kommen Wolken und heute Abend gibt's Regen.
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4: Dortmund-Verkehr ist blitzt einmal an der Gäumark, wenn man von der B236 kommt Richtung Hörde. Dann noch Brakeler Straße Richtung Borsigplatz, Ewinger Straße stadteinwärts, und Opa und Oma bleiben stabil im Hamselnplatz. Opa einmal B1 Richtung Bochumhöhe Vosskuhle und die Oma steht auf der Steinhammer Straße Richtung Lütchen-Dortmund. Und dann habe ich noch einen Stau mittlerweile, der ist auf der A45 Dortmund Richtung Hagen zwischen Kreuz Dortmund Nordwest und Kreuz Dortmund West. Da stockt es gerade so auf 3 Kilometer. Da seid ihr so in guten 5 Minuten aber wieder durch. Falls ihr sonst noch irgendwas sehen solltet, dann sagt gerne Bescheid. Könnt ihr euch gerne auch bei WhatsApp melden. Die Nummer ist die 0800 91 2 91 23.
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4: Guten Morgen. Hier sind Tim Schmutzler und Nathalie Sager.
3: Hi zusammen.

0: Um 10 nach 8 hier bei Radio 91.2. Puh, so eine Dating-Phase ist ja anstrengend, aber auch so ein bisschen aufregend zugleich.
1: Ja, mit dir vielleicht eher ein bisschen anstrengender.
0: Ja, danke.
1: Guckt euch das Video mal gerne auf der Radio 91.2 Insta-Seite an, dann wisst ihr, was ich meine. Mhm. Aber gut, man muss auch dazu sagen, das Video könnte auch ein bisschen Spuren von Ironie enthalten.
0: Ja, so leichte vielleicht. Wir haben da auch so No-Gos beim Dating mit drin. Was sind denn da für euch so No-Gos?
2: Ja, zu spät kommen, nur über sich reden, dann irgendwie so geizig sein.
3: Mundgeruch.
4: Zu viel reden.
5: Wenn der Frauen gepflegt ist.
6: Wenn er ständig aufs Handy guckt.
7: Möchte ich auf den Putz hauen.
8: Das stimmt. Also zu selbstbewusst auftreten.
9: Körpergeruch.
0: Ah, hier, doch. Das mit dem Geruch können wir immer auf die Hunde schieben. Also ich mache das immer.
1: So, klare Sache. Ja, weil wir riechen ja auch einfach nur hervorragend.
0: Natürlich,
1: ist ja klar.
0: Also wir duften.
1: Natürlich. Das mit dem zu viel Reden wird ein bisschen schwer bei uns. Also könnte noch ein bisschen problematisch werden. Aber wir lernen uns heute Morgen ja besser kennen. Was wäre da so die erste Frage, die ihr bei einem Date hättet?
0: Oh ja, das ist gut. Was würdet ihr Nathalie oder mich denn so fragen bei einem Date? Schickt uns gerne eine WhatsApp-Sprachnachricht an die 0800 91 2 91 23, so ist die Nummer. Aber ich bin schon ganz nervös.
1: Oh je.
0: Quasi meine
1: das ist meine Wirkung. Tut mir leid.
0: Das ist ein Körpergeruch. Wir wünschen euch einen schönen Dienstagmorgen.

0: großen Applaus für Imagine Dragons.
1: Toll, shit.
2: On top of the world. 8:08.
0: Ich bin ein bisschen außer Takt. Naja, ist egal. Hier ist Radio 91.2.
1: Lassen wir das.
0: Ich wünsche euch einen schönen Dienstagmorgen. Nathalie, es gibt einen neuen Blitzer.
1: Genau, Joanna hat sich gerade noch gemeldet bei WhatsApp, gesagt, neuer Blitzer Münsterstraße Richtung Innenstadt. Wisst ihr Bescheid?
0: Danke fürs Bescheid sagen. Euch eine gute Fahrt.

0: Was schön.
1: Ja.
0: Patrick Swayze, She's Like Doing bei Radio 91.2. Er macht irgendwas mit mir, der Song.
1: Was genau? Muss ich Angst haben oder geht's noch?
0: Da möchte ich jetzt nicht drüber reden.
1: Hier okay, so. Wir haben es 8.25 Uhr. Guten Morgen.
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0: Mann mit dem wunderschönen Vornamen Tim. 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Viele live.
1: Ach, 8:30 haben wir es. Guten Morgen.
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3: Florian Joswig hier für euch. Einen schönen guten Morgen wünsche ich. Seit einem Vierteljahrhundert gammelt das ehemalige Schalthaus 101 auf Phoenix West schon vor sich hin. Es wurden Pläne dafür gemacht und wieder verworfen. Zuletzt der Plan für eine BVB-Handballhalle. Investor Philipp Matthias hat das Gebäude vor einigen Wochen von der Stadt gekauft. Radio 91.2 Reporter Markus Bauer mit mehr Infos.
4: In den ersten Wochen hat das Team von Investor Philipp Matthias 5 Tonnen Müll aus dem Gebäude geholt. Als nächstes muss der alte Betonboden entfernt und erneuert werden. Danach werden unter anderem Stützpfeiler und Außenfassaden saniert. Zwischen 22 und 25 Millionen Euro will Philipp Matthias in die unter Denkmalschutz stehende Halle investieren. Wenn alles fertig ist, sollen Büros, Gastronomie, eine Veranstaltungsfläche und eine Boulderhalle unter einem Dach vereint sein.
3: 2029 soll alles fertig sein. Die Dortmunder Staatsanwaltschaft hat die Ermittlungen gegen den Sänger Herbert Grönemeyer eingestellt. Das hat eine Sprecherin auf Nachfrage von Radio 91.2 bestätigt. Gegen Grönemeyer lagen 2 Anzeigen wegen mutmaßlicher Volksverhetzung vor. Bei einem Konzert in der Dortmunder Westfalenhalle hatte er sich gegen Rechtsextremismus ausgesprochen und soll dabei AfD-Wähler als rechte Ratten bezeichnet haben. Die Ermittler haben sich daraufhin einen Tonmitschnitt des Konzerts genau angehört. Das Ergebnis, die Äußerung fiel zwar, war aber nicht konkret auf eine abzugrenzende Personengruppe bezogen. Deshalb liegt laut Staatsanwaltschaft keine Volksverhetzung vor. Eine Woche hat das Transferfenster für Borussia Dortmund jetzt noch geöffnet. Nach einigen vielversprechenden Neuzugängen könnte es aber noch weitere Bewegungen im BVB-Kader geben. Vor allem auf der Außenverteidigerposition gibt es nach dem Couto-Abgang noch Bedarf. Sportdirektor Ole Boog sagte dazu am Radio 91.2 Mikro:
5: Sicher sind wir in der Breite jetzt nicht übermäßig besetzt. Wir werden sehen, was passiert, ob noch ein Abgang erfolgt, ob noch ein Zugang erfolgt, aber ganz viel wird es nicht sein.
3: Gerüchten zufolge ist Hector Ford vom FC Barcelona ein Kandidat, um auf der rechten Abwehrseite Julian Riasson Konkurrenz zu machen. Das Transferfenster schließt am 1. September.
0: Danke dir für die Infos, Florian. Wir gucken aufs Wetter für Dortmund. Ja, sind so ein paar kleine Wölkchen schon mal zwischendurch, aber viel Blau am Himmel und ein bisschen Sonne. Dazu gerade 13 Grad in Westrich, 14 in Wambel. Es bleibt auch erst noch so freundlich, so bis heute Mittag. Dann werden die Wolken ein bisschen dichter und langsam ein bisschen dunkler. Wir haben dann so 24 Grad. Richtung Abend gibt es noch ein bisschen Regen.
1: Rüber auf die Straßen Dortmund Verkehr. Es blitzt einmal auf der Münsterstraße stadteinwärts, dann auf der Ewinger Straße, auch da stadteinwärts. An der Gäumarkt noch ein Blitzer von der B236 kommt Richtung Hörde, genauso wie auf der Brakeler Straße Richtung Borsigplatz. Dann steht der Opa der Blitzanhänger noch auf der B1 Richtung Bochum, Höhe Vosskuhle. Und die Oma blitzt auf der Steinhammerstraße, so Richtung Lütchen Dortmund. Falls ihr zusätzlich noch irgendwas entdecken solltet, dann sagt auf jeden Fall gerne Bescheid. Könnt euch kostenlos melden. Die Nummer ist die 0800 91.2 91.2 3 Radio 91.2.
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0: Hier sind Nathalie Sager und Tim Schmutzler. Hallöchen zusammen.
1: Guten Morgen.

0: Hier ist Radio 91, 22 von 9. Yo, Diggi, ich find's voll fly, dass wir hier zusammen chillen.
1: Ja, ein bisschen cringe. Lassen wir mal lieber, würde ich sagen.
0: Ja, gut, funktioniert eher bei Jugendlichen oder halt auch nicht. Aber irgendwie musst du ja deren Aufmerksamkeit bekommen.
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3: Wie kann ich mein pubertierendes Kind überreden, das Handy mal wegzulegen und sich mit an den Esstisch zu setzen? Lektion 1. Vermeide möchte gern Jugendsprache. Das klappt als Erwachsener nie.
4: Ey Champ, ich fänd's mega nice, wenn du dein Phone mal ablegst und mit uns futterst. Bro.
3: Nee, lieber nicht. Lektion 2. Vermeide auch die allzu kindliche Art. Da fühlt sich der Teenie nicht ernst genommen.
5: Jetzt legst du mal fein das Handychen weg und dann setz dich mit ans Tischchen. Happa happa machen.
3: Lektion 3. Vermeide auch die ganz altmodische Art.
6: Hinfort mit dem schnurlosen Telefon und ab an die reich gedeckte Tafel.
3: Die einzig funktionierende Methode, Lektion 4. Sage gar nichts. Warte, bis dein Kind irgendwann Hunger bekommt. Oder bis die Pubertät vorbei ist.
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0: Coldplay und ganz, ganz viele andere noch. Little Sims, Burner Boy. War noch ein paar mit dabei.
1: Das sind sie gerade im Hintergrund.
0: Schönes Ding auch auf jeden Fall. We Pray hier bei Radio 91.2. La da da da da um 10 vor 9. Na, jetzt lassen wir es auch zu Ende machen.
1: Jetzt aber.
0: Lass uns über Phoenix West reden. Hier bei uns in Dortmund, da tut sich was. Ein ganz besonderes Projekt, der Innovationscampus. Der entsteht da oben im alten Schalthaus 101.
1: Ja, da muss man sagen, das hat die letzten Jahre ja so ein bisschen vor sich hingegammelt, ne? Aber ist halt Geschichte. Investor Philipp Matthias, der möchte daraus einen Mix so aus Büro- und Freizeitfläche machen. Phoenix West sei nämlich so ein absoluter Zukunftsstandort.
2: Die Unternehmen, die sich hier angesiedelt haben, machen es vor Vilo, Materna, Amprion. Das leerstehende Schalthaus ist da im Grunde der Schandfleck und wir sehen das als Möglichkeit, eben diesen Schandfleck auch für die Stadt Dortmund zu beseitigen und gleichzeitig hier unser erfolgreiches nächstes Immobilienprojekt umsetzen zu dürfen.
1: Ja, guck mal, klingt doch gut. Mhm. Und am Ende kommen Büros, eine Veranstaltungsfläche, Gastronomie und tatsächlich sogar eine Boulderhalle rein.
0: Das hört sich wirklich cool an. Dafür wird das über 100 Jahre alte Schalthaus eben mal jetzt umgebaut, ohne dass es aber so seinen Charme verliert. Das finde ich immer besonders cool.
1: Ja.
0: Gibt allerdings so ein Problem, der marode Boden, sagt Philipp Matthias.
2: Die Bodenplatte, die ist nicht so tragfähig. Die müssen wir komplett rausnehmen. Das sind etwa 100 Lkw-Ladungen Asphalt, die hier raus müssen. Und dann müssen hier 220 Betonmischerladungen neuer Beton rein, um das Gebäude zu stabilisieren.
0: Das ist eine Menge Beton, da haben sie noch ordentlich was zu tun. Das Dach muss wohl auch noch neu, die Stützpfeiler sind jetzt auch nicht mehr so stabil.
1: Ja gut, ist halt ein altes Gebäude, in dem sich jahrelang halt nichts mehr getan hat. Ne?
0: Ja, manchmal ist das dann so, dass man ordentlich was reinpumpen muss. Aber ja. Bis jetzt tut sich ja was. Das Schalthaus auf Phoenix West wird wieder auf Vordermann gebracht. Bis 2029 soll das dann alles fertig sein. Gucken wir auf die Uhr. Ja, ein bisschen Zeit haben wir noch, aber wir freuen uns drauf. Radio 91.2 hier.

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2: Mit José Nachsiandi. Guten Morgen. Für die Bundesregierung endet heute die Sommerpause. Auf Schloss Neuhardenberg beginnt am Vormittag die Kabinettsklausur. Begleitet wird sie von der Meldung, dass die deutsche Wirtschaft im zweiten Quartal etwas stärker gewachsen ist als erst angenommen. Statt 0,2% Wachstum hat das Statistische Bundesamt ein Wachstum von 0,3% errechnet. Thorsten Adolfs aus dem News-Team. Trotzdem soll das Wachstum noch stärker angekurbelt werden. Was plant die Bundesregierung dazu?
3: Ja, Kanzler Merz möchte mit Wirtschaftsvertretern, Handwerkschefs und mit KI-Experten bei der Klausur an konkreten Lösungen arbeiten. Er hat gesagt, dass jetzt schnelle und umfassende Entlastungen nötig sind. Dabei gehe es vor allem darum, bürokratische Hürden abzubauen, die Energiekosten zu senken und flexiblere Arbeitszeiten möglich zu machen. Über allem steht das Ziel, dass Deutschland wettbewerbsfähig bleibt, um langfristig Arbeitsplätze zu sichern. Und in diesem Zusammenhang geht es natürlich auch darum, neue Technologien einzuführen.
2: Geredet werden soll auch über das Thema Hitzeschutz. Da sind sich Union und SPD im Moment gar nicht einig, ne?
3: Das stimmt. Die SPD fordert einen Aktionsplan und will die Klimaanpassung sogar ins Grundgesetz schreiben, damit der Bund mehr Verantwortung in diesem Bereich übernimmt. Die Union hält das für unnötig. Sie sagt, der Vorstoß der Sozialdemokraten sei reiner Aktionismus. Insgesamt geht es für das Kabinett auf Schloss Neuhardenberg darum, sich nach der Sommerpause neu zu sortieren und als Team wieder enger zusammenzurücken. Mal schauen, ob es klappt. Denn mit der Rentenreform und dem Haushalt kommen auf Union und SPD noch einige weitere Baustellen zu. Unionsfraktionschef Frei spricht deshalb auch von einem arbeitsreichen Herbst, der der Regierung bevorsteht.
2: Danke, Thorsten. Und das hier ist heute Morgen auch noch wichtig. Die Unzuverlässigkeit der Bahn ist offenbar größer geworden. Im ersten Halbjahr ist fast jeder 12. Fernzug ganz oder teilweise ausgefallen. Das sind 3 Prozentpunkte mehr als im ersten Halbjahr im vergangenen Jahr. Bei Volkswagen beginnt jetzt am Vormittag mit der Betriebsversammlung in der Zentrale in Wolfsburg eine Serie von außerordentlichen Treffen zwischen Vorstand und Belegschaft. Die Arbeitnehmervertretung hat dazu geladen und verlangt Klarheit bei den angekündigten Sparmaßnahmen. In Köln startet am Abend die Computerspielemesse Gamescom. Sie beginnt mit der Opening Night, einer Show, in der die wichtigsten Weltpremieren und exklusiven Überraschungen vorgestellt werden. Für Fachpublikum wird die Messe dann morgen eröffnet, unter anderem mit Vizekanzler Klingbeil und NRW-Ministerpräsident Wüst. Ab übermorgen darf dann auch das breite Publikum die Messe besuchen. Die Gamescom ist nach eigenen Angaben die weltweit größte Computerspielemesse. Mit dabei sind die großen Spieleentwickler wie Microsoft, Sony und Epic Games. Und das waren die Nachrichten mit José Nachsiandi.
4: Danke dir. Willkommen zum Wetter für Dortmund. Es ist immer noch ganz schön. So ein kleiner Wolkenschleier hängt da am Himmel über der City hier. Die Sonne ist aber mit dabei. Temperaturen gehen so langsam nach oben. 14 Grad jetzt in Lücklemberg, 15 in Kirchderne. Und es geht auch noch so freundlich weiter. Ab heute Mittag wird es dann immer so ein bisschen bewölkter, ein bisschen dunkler auch am Himmel. Wir haben dann so 24 Grad. Bleibt erst noch trocken, aber heute Abend gibt es ein bisschen Regen.
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5: Dortmund Verkehr, es haben sich so ein paar Blitzer zusammengesammelt. Einer steht auf der Münsterstraße stadteinwärts, dann noch Ewinger Straße auch da stadteinwärts. Dann wird noch geblitzt an der Goimark, wenn man von der B236 Richtung Hörde fährt. Dann noch Brakeler Straße Richtung Borsigplatz. Der Opa, der Blitzanhänger, steht immer noch auf der B1 Richtung Bochumhöhe Vosskuhle und die Oma, die steht auf der Steinhammer Straße Blitz Richtung Lütchen-Dortmund. Falls ihr noch irgendwas entdecken solltet, dann sagt gerne Bescheid. Ihr könnt euch auch gerne schnell auf den schnellen Weg bei WhatsApp melden, geht auch. Kurzer Dienstweg, könnte man sagen, direkt zu uns ins Studio. Die Nummer ist die 0800 91 2 91 23. Gute Fahrt euch.
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4: Guten Morgen zusammen.

0: schönen Dienstag wünschen wir euch. Hier ist Radio 91.2 um 10 Minuten nach 9. Und wir wünschen uns ja alle insgeheim eine lange Beziehung, so das Leben, Zusammenleben. Mhm. Also ist die Frage, wo finde ich eigentlich so eine perfekte Partnerin für mich?
1: Ja, also so dein für Studio hier bei Radio 91.2 hast du ja schon gefunden. So. Mhm. So, deine Studiopartnerin bei Guten Morgen Dortmund bin ja ab sofort ich, ob du willst und nicht.
0: Ja.
1: Unser Kennenlernvideo seht ihr auch nochmal auf der Radio 91.2 Insta-Seite. Es war ein bisschen durchwachsen.
0: Ja, aber spektakulär auf jeden Fall. Und ihr stellt uns sehr gerne heute Morgen auch Fragen, denn wir möchten unbedingt wissen, was ihr von Nathalie und mir gerne wissen möchtet. Wir wollen uns ja alle auch einfach noch so ein bisschen besser kennenlernen.
1: Ja.
0: So die Guten Morgen Dortmund Community, will ich mal sagen. Ja.
1: Mal
0: der Scott hat sich zum Beispiel bei uns bei WhatsApp gemeldet. Ich würde die Frau fragen, ist es für dich ein Problem, wenn du meine zweite große Liebe bist?
1: Also soll ich dich jetzt auch noch teilen, oder was?
0: Naja, pass auf, geht noch weiter. Scott schreibt so, denn meine erste große Liebe ist schon der BVB.
1: Ah, ja, okay, da lässt sich drüber reden.
0: Ja.
1: Den BVB kannst du haben,
0: okay.
1: Aber nur, wenn du mich jetzt hier auch nicht vernachlässigst.
0: Nein,
1: ne?
0: Nein, nein, nein.
1: Gibt's direkt eine Krise.
0: Nee, das wollen wir überhaupt nicht. Absolut kein Stress hier am Morgen. Es ist alles relaxed zwischen uns beiden. Ja,
1: noch.
0: Soll so bleiben. Nathalie und ich lernen uns diese Woche besser kennen und wenn ihr noch Fragen an uns habt, dann schießt gerne los, 0800 91 2 91 23.
1: Schönen guten Morgen euch.

0: Oh, der Song passt zur Sonne gerade. Somber mit Homewrecker. Immer so ein gutes Gefühl.
1: Ja, stimmt.
0: 9.18 Uhr haben wir es. Hier ist Radio 91.2. Weniger gutes Gefühl gibt es an einer bestimmten Ampel.
1: Ja, Jörg hat sich gemeldet bei WhatsApp, gesagt, gibt ein Ampelausfall. Kortental-Ecke, Dorstfelder-Hellweg. Wisst ihr Bescheid, fahr da vielleicht mal ein bisschen besonders vorsichtig.
0: Auf jeden Fall. Euch einen schönen Dienstagmorgen mit uns.

0: Melissa Etheridge, Like the Way I Do, hier bei Radio 91.2 an einem sonnigen Dienstagmorgen, 9.26 Uhr ist es.
1: Wir wünschen euch einen wunderschönen guten Morgen.
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0: Post Malone hier bei Radio 91.2. Chemical, der Hit vor halb. Wir haben es jetzt gleich 9:30.
1: Euch einen schönen Dienstagmorgen.
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1: Habt einen schönen Dienstagmorgen mit uns. Ich bin Florian Joswig. Ein Vierteljahrhundert war es ein Lost Place. Jetzt soll das ehemalige Schalthaus 101 auf Phoenix West zu neuem Leben erweckt werden. Investor Philipp Matthias möchte in dem über 100 Jahre alten Gebäude einen Innovationscampus mit Büro, Gastronomie und Veranstaltungsflächen schaffen. Außerdem ist eine Boulderhalle geplant. Der Investor will nämlich, dass das Gebäude auch nach Büroschluss genutzt wird. Das Besondere an der Architektur des künftigen Schalthauses sei der Mix aus historischer und moderner Bausubstanz. Sagt Philipp Matthias.
3: Die historischen Kranbahnen, die tragenden Stützen des Gebäudes, die Dachkonstruktion, das alte Mauerwerk der Fassade, alles, was wir erhalten können, was auch unter Denkmalschutz steht, erhalten wir, und alles, was wir neu machen müssen, machen wir neu.
1: 2029 soll das Ganze eröffnet werden. Der Investor kalkuliert mit Baukosten in Höhe von 22 bis 25 Millionen Euro. Seit Monaten meldet ihr uns immer wieder einen Ampelausfall auf der Stockumer Straße Höhe Barow Parkhaus. Wir haben für euch nachgefragt, warum diese Ampel offenbar besonders anfällig ist. Die Fehlersuche hat wohl etwas länger gedauert, aber nach Angaben der Stadt ist die Ursache jetzt gefunden. Das Hörsignal für Sehbehinderte ist defekt und hat auch die übrige Technik durcheinander gebracht. Die nötigen Ersatzteile sind bestellt. Wegen der Lieferzeiten könnte es aber noch einige Tage dauern, bis die Anlage wieder voll funktionsfähig ist. Totalausfälle sollten aber schon jetzt nicht mehr auftreten, sagt die Stadt. Nach den Vorwürfen gegen Herbert Grönemeyer hat die Dortmunder Staatsanwaltschaft die Ermittlungen jetzt eingestellt. Das hat uns eine Sprecherin auf Nachfrage von Radio 91.2 bestätigt. Gegen den Sänger liefen 2 Anzeigen wegen mutmaßlicher Volksverhetzung. Auf einem Konzert in der Dortmunder Westfalenhalle soll er sich gegen Rechtsextremismus ausgesprochen haben und dabei AfD-Wähler als rechte Ratten bezeichnet haben. Ein Tonmitschnitt des Konzertes wurde daraufhin untersucht. Dabei kam heraus, dass dieser Ausdruck gefallen ist, aber nicht konkret auf eine Personengruppe bezogen war. Wenn sich etwas nicht auf eine abzugrenzende Gruppe der Bevölkerung bezieht, kann man auch nicht von Volksverhetzung sprechen, erklärt die Dortmunder Staatsanwaltschaft. So auch in Grönemeyers Fall.
4: Danke dir, Florian. Willkommen zum Wetter für Dortmund, und es ist gerade so ein sehr freundlicher Sonne-Wolken-Mix. Temperaturen im Moment 15 Grad in Barob, 17 sind schon in Deusen. Ein bisschen was geht da noch bei den Temperaturen. 24 Grad heute maximal. Ab heute Mittag zieht sich das dann so ein bisschen mehr zu. Bleibt aber erst noch trocken. Regen kommt erst heute Abend.
0: Über auf die Straßen Dortmund Verkehrsblitz. Einmal auf der Münsterstraße statt ein, dann auch noch auf der Ewinger Straße, auch da stadteinwärts. An der Goimark, wenn man von der B236 Richtung Hörde fährt, dann steht der Opa, der Blitzanhänger, auf der B1 Richtung Bochum, Höhe Vosskuhle, und die Oma immer noch auf der Steinhammer Straße Richtung Lütchen-Dortmund. Dann habt ihr noch Bescheid gegeben, es gab einen Unfall und auch noch einen Ampelausfall an der Kreuzung Weißenburger Straße, Ecke Geschwister-Scholl-Straße, und dann noch einen Ampelausfall, und zwar im Kortental, Ecke Dorsfelder-Hellweg. Danke nochmal an Jörg fürs Bescheid geben. Falls ihr on top noch irgendwas entdeckt solltet, sagt gerne Bescheid, ihr könnt euch kostenlos melden. Die Nummer ist die 0800 91 2 91
2: 23. 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
4: 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Guten Morgen zusammen.
0: Guten Morgen.

0: Das ist Linkin Park und die Emptiness Machine hier bei Radio 91.2. Genau eine Woche laufen die Sommerferien noch. Und falls ihr so überlegt, was können wir denn so in Dortmund machen? Wir haben da was für euch.
1: Ferien zu Hause. Unser Sommer in Dortmund.
0: So, mittlerweile kannst du ja wirklich einiges spielen bei uns in Dortmund, wie bei Gamer in der Innenstadt.
2: Genau, ist im Grunde genommen eine Game-Show, also nicht nur im Fernsehen, sondern indoor zum selber spielen. Es gibt eine Auswahl von 18 verschiedenen Games.
0: Cool.
2: Das sind dann immer so kurze Minispiele aus verschiedenen Bereichen, also Reaktion, Geschicklichkeit, Wissen. Und da haben wir Carlos getroffen. Dein Lieblingsspiel?
3: Hier sind zwei Gegner und jeder kriegt durch ein Bild die Vorgabe, Lego-Steine zusammenzustellen, so schnell wie möglich, die dann zu positionieren, um dem Buzzer Freigabe zu geben, damit man sieht, ob das Bild auch richtig ist. Meistens ist es falsch, weil man sich so beeilt.
2: Ich liebe, dass er wieder sagt, also meist ist es falsch, und dann, aber mit sehr viel Selbstbewusstsein. Also man merkt, trotz Niederlage, es macht ja offenbar viel Spaß.
0: Richtig. 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

0: Rexa, New Religion hier bei Radio 91.2. So, und das war heute ja so ein bisschen unser erstes Mal.
1: Ja, und wie war ich? Ja. Komm, dann skippen wir auf jeden Fall. Ich würde sagen, wir gehen lieber einfach auf Hunderunde und schenken uns die Kommentare.
0: Besser ist, würde ich sagen.
1: Nathalie Sager und Tim Schmutzler sind raus. Morgen früh ab 6 sind wir wieder da. Ciao.
0: Ciao.
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0: Unsere Nachrichten nach nur einem Spot.
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2: Mit José Nachsiandi. Guten Tag. Die deutsche Wirtschaft wächst. Zwar nur leicht, aber das Wachstum ist messbar. Das Bruttoinlandsprodukt stieg im zweiten Quartal um 0,3%. Wie es mit der Wirtschaft weiter bergauf gehen könnte, beschäftigt jetzt am Vormittag die Bundesregierung auf ihrer Klausurtagung auf Schloss Neuhardenberg in Brandenburg. Topthema ist dort die Frage, wie Wachstum und Wettbewerbsfähigkeit weiter gestärkt werden können. Marc Weiß mit den Details.
3: Vorgenommen hat sich das Kabinett einiges. Man möchte Wege aus der Wirtschaftskrise finden. Dabei sollen Wirtschaftsvertreter helfen. Unter anderem sind Siemens-Chef Busch, Handwerkspräsident Dietrich und Vertreter von KI-Firmen bei der Klausur dabei. Außerdem soll spätestens morgen über das Thema Hitzeschutz gesprochen werden. Und SPD und Union wollen auf der Klausur wieder näher zusammenrücken. Zuletzt hatte es unter anderem ja bei der Rente, bei der Gesundheit und auch bei dem Thema Hitzeschutz Differenzen gegeben. Und während die Bundesregierung tagt, werden draußen schon wieder neue Fakten geschaffen. Bei VW erfahren wir heute, wie sich die Krise auswirkt, die Regierung eigentlich bekämpfen wollte. Gleichzeitig werden neue Löcher in der Pflegeversicherung bekannt. Zumindest die AOK warnt ausgerechnet heute vor einem 8-Milliarden-Loch im nächsten Jahr.
2: Und diese Themen sind heute Vormittag auch noch wichtig. Nach dem Fund einer Sprengstoffdrohne am Flughafen Leipzig gehen die Ermittler davon aus, dass weitere Drohnen eingesetzt wurden. Zahlreiche Medien berichten, dass Anfang August auch eine zweite Drohne mit einem DHL-Flugzeug kollidiert sein könnte. Eine dritte Drohne sei einige Tage danach in der Nähe des Flughafens gefunden worden. Jeder dritte Jugendliche in Deutschland fühlt sich durch Schulstress massiv belastet. Vor allem Mädchen fühlen sich stark unter Druck. Das ist das Ergebnis einer Jugendstudie im Auftrag der Krankenkasse Barmer. Kurz vor der Landtagswahl in Sachsen-Anhalt haben in den beiden größten Städten Magdeburg und Halle jetzt schon rund 88.000 Bürger Briefwahl beantragt. Die Landeswahlleiterin wies Vorwürfe der AfD, die Wahl sei leicht manipulierbar, zurück. Australien geht beim Umgang mit Musik, die durch künstliche Intelligenz erzeugt wurde, neue Wege. Die Regierung hat dort KI-generierte Musik aus den Charts verbannt. Man wolle damit den menschlichen Ursprung des künstlerischen Schaffens schützen, heißt es von der australischen Musikindustrie. Die Änderungen sollen schon diese Woche in Kraft treten. Künftig werden in den Charts nur Songs gelistet, die im Wesentlichen von Menschen geschaffen wurden. Der Einsatz von KI ist zwar nicht ganz verboten, verbannt wird nur Musik, die komplett von KI erschaffen wurde. Und das waren die Nachrichten mit José Nachsiandi.
4: Dankeschön, José. Das Wetter in Dortmund, ja, der Tag hat sehr frisch angefangen. Aber mittlerweile bietet Wellinghofen immerhin 12 Grad, das Unionsviertel 13 Grad. Bis 24 sollen aber noch möglich sein heute. Bis zum Mittag ist die Sonne gut mit dabei. Dann kommen mehr und mehr Wolken zu uns nach Dortmund und gegen Abend auch etwas Regen.
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4: Einen schönen Vormittag auf die Straßen. Ich habe folgende Blitzer: Münsterstraße stadteinwärts, Ewinger Straße stadteinwärts, der Opa weiterhin auf der B1 Richtung Bochum, Höhe Voskuhle, und die Oma auf der Steinhammer Straße Richtung Lütchen-Dortmund. So, Staus gibt es zum Glück aktuell keine, wenn ich das richtig sehe. Wenn ihr doch irgendwo drin steckt, sagt Bescheid. 0800 91 2 91 23. Aber es gibt zwei Ampelausfälle, und zwar Kortental-Ecke Dorstfelder-Hellweg und an der Kreuzung Weißenburger Straße, Geschwister-Scholl-Straße. Und Vorsicht, da hat es wohl auch schon einen Unfall gegeben deshalb. Gute Fahrt allen unterwegs.
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4: Hallöchen zusammen. Das ist der Dienstag bei Radio 91.2 mit Steffi Strecker. Schön, dass ihr dabei seid.

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Am Vormittag, hier ist Radio 92. Wann hat denn eigentlich bei euch das letzte Mal das Telefon geklingelt? Also jetzt nicht das Handy, sondern wirklich dieses alte verstaubte Teil in der Wohnung, das gute alte Festnetztelefon. Also bei uns klingelt das eigentlich nur dann, wenn meine Mutter oder mein Schwiegervater

0: anrufen. Das Vergleichsportal Verivox hat jetzt eine Umfrage zu eben dem Thema veröffentlicht. Und wen wundert's? Nur noch rund 60% von uns telefonieren per Festnetz. Unser Reporter Stefan Rejek hat versucht, die zu finden.
1: Wir haben eins, wir benutzen es aber fast kaum noch.
2: Wann habt ihr das letzte Mal Festnetz telefoniert?
3: Vor 4 Jahren, 5 Jahren?
4: Ja, bei mir auch 5, 10 Jahre.
5: Ja. Gibt es so 1, 2 Leute, die uns ab und zu noch anrufen auf Festnetz? Alter Ü60.
1: Wenn unsere Eltern anrufen.
6: Für die ältere Generation, genau. Sag ich mal.
2: Und gibt es noch Nummern von früher, die ihr jetzt noch auswendig könnt?
1: Ja, klar, alle Nummern von früher. Meine Eltern, die meisten habe ich tatsächlich im Kopf.
7: Gar keine.
2: Ist alle vergessen?
7: Ja, alle vergessen.
4: Meine alte Nummer halt von zu Hause kenne ich noch auswendig, aber sonst auch nicht wirklich.
5: Von Ärzten. So noch von meiner Freundin aus Kindertagen.
2: Und woran denken Sie so als erstes beim Thema Festnetztelefon?
1: Dass ich mich nicht bewegen kann beim Telefonieren und eine Leitung nur, genau, Eltern nervten dann, hör auf zu telefonieren.
6: Ich sehe mich dann noch so im Flur stehen mit dem Kabel am Hörer dran und man konnte sich nicht setzen und war halt unbequem.
8: 25 Pfennig pro Einheit. Ja. Da hat man sich das schon sehr gut überlegen müssen.
5: Immer erst ab 6 Uhr, weil da konnte man so lange telefonieren, wie man wollte für eine Einheit. Das weiß ich auch noch.
0: Ach ja, Festnetzerinnerungen hier bei Radio 102. Ich glaube, es wird nicht mehr lange dauern, dann ist das Festnetz wahrscheinlich endgültig ein Fall fürs Museum. Oder was meint ihr? Schickt mir gerne eine Nachricht, am besten nicht übers Festnetz, obwohl wir das auch noch haben hier bei Radio 102, sondern per WhatsApp an die 0800 91

Taylor Swift, Cruel Summer, der beste Mix hier bei Radio 92. Ja, es ist Schluss, aus und vorbei. Eine der erfolgreichsten Ausstellungen in Dortmund ever ist jetzt am Wochenende zu Ende gegangen, nämlich die Banksy-Ausstellung im alten C&A-Gebäude. Über 70.000 Besucher sollen da gewesen sein, also fast ein Stadion voll. Nicht schlecht. Ja, und jetzt wird in dem Gebäude erstmal alles auf links gedreht. Da stehen ja gewaltige Umbauarbeiten an, zum Beispiel für das Schauspiel Dortmund, das da ja ab dem kommenden Jahr vorübergehend seine Bühne hat, und zwar im Untergeschoss. Das Schauspiel kann ja im Schauspielhaus momentan nur noch den kleinen Saal bespielen, das Studio. Und der große, der steht da wegen Bauarbeiten nicht zur Verfügung. Also musste ein Ausweichquartier her. Ja, und gefunden hat man aber nicht nur ein Ausweichquartier, sondern gleich mindestens drei. Das C&A-Gebäude wahrscheinlich dann ab Frühjahr 2027. Im Sommer 2027 wird dann auf dem Gelände der IGA performt, also der Internationalen Gartenausstellung. Ja, und dieses Jahr ist die Kokerei Hansa der Hauptspielort fürs Theater. Die Industriekulisse ist natürlich extrem reizvoll für Macher und Zuschauer gleichermaßen. Noch sind Theaterferien, aber bald geht's wieder los.

0: Wes Alané hier bei Radio 92. Gehört Festnetz mittlerweile ins Museum, haben wir ja gerade so ein bisschen provokativ gefragt. Nein, auf keinen Fall. Christian hat sich ins Studio gemeldet. Gerade ich als selbstständiger Handwerkerbetrieb kann darauf definitiv nicht verzichten. Ja, das ist wohl wahr. Danke für dein Feedback, Christian. Hier ist Radio 92 mit Steffi Strecker.
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1: Beautiful Things, Benson Boone. Unser Hit vor halb um halb elf.
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3: Florian Josrich hier für euch. Einen schönen Dienstag wünsche ich. Ein niederländischer Investor hatte große Pläne für das alte Schalthaus auf Phoenix West. Zuletzt gab es dann die Überlegung von Stadt und BVB, eine Handballhalle daraus zu machen. Alles Schnee von gestern. Denn Investor Philipp Matthias hat vor kurzem den Zuschlag für das unter Denkmalschutz stehende Gebäude bekommen. Er möchte das über 100 Jahre alte Gebäude sanieren und darin einen Mix aus Büro und Freizeitfläche unterbringen.
4: Der industrielle Charme, den findet man hier wie in sonst kaum einem Gebäude. Wir kombinieren hier ganz moderne Flächen, modernste Büros, modernste Ausstattungen mit dem historischen Charme. Und das Gebäude, das wird ein absolutes architektonisches Highlight für Phoenix West und für Dortmund.
3: In den letzten Wochen sind schon 5 Tonnen Müll aus dem Gebäude entfernt worden. Als nächstes müssen unter anderem Stützpfeiler und Böden saniert werden. In das Gebäude werden Büros, Gastronomie, eine Veranstaltungsfläche und eine Boulderhalle hineingebaut. Die Fertigstellung ist für 2029 geplant. Investor Philipp Matthias rechnet mit Kosten von bis zu 25 Millionen Euro. Seit Monaten meldet ihr uns immer wieder einen Ampelausfall auf der Stockholmer Straße Höhe Barau Parkhaus. Wir haben für euch nachgefragt, warum diese Ampel offenbar besonders anfällig ist. Die Fehlersuche hat wohl etwas länger gedauert, aber nach Angaben der Stadt ist die Ursache jetzt gefunden. Das Hörsignal für Sehbehinderte ist defekt und hat auch die übrige Technik durcheinandergebracht. Die nötigen Ersatzteile sind bestellt. Wegen der Lieferzeiten können es aber noch einige Tage dauern, bis die Anlage wieder voll funktionsfähig ist. Totalausfälle sollten aber schon jetzt nicht mehr auftreten, so die Stadt. Genau eine Woche hat das Transferfenster für Borussia Dortmund noch geöffnet. Nach einigen vielversprechenden Neuzugängen könnte es noch weitere Bewegungen im BVB-Kader geben. Vor allem auf der Außenverteidigerposition gibt es nach dem Couto-Abgang noch Bedarf. Sportdirektor Ole Boog sagte dazu am Radio 91.2 Mikro.
5: Sicher sind wir in der Breite jetzt nicht übermäßig besetzt. Wir werden sehen, was passiert, ob noch ein Abgang erfolgt, ob noch ein Zugang erfolgt, aber ganz viel wird es nicht sein.
3: Gerüchten zufolge ist Hector Ford vom FC Barcelona ein Kandidat, um auf der rechten Abwehrseite Julian Riasson Konkurrenz zu machen. Das Transferfenster schließt am 1. September.
1: Dankeschön, Florian. Das Wetter in Dortmund, ja, noch ist die Sonne sehr gut mit dabei. Im Laufe des Tages kommen dann aber mehr Wolken und gegen Abend auch ein bisschen Regen. Die Temperaturen erreichen maximal 23 Grad. Jetzt haben wir 18 geschafft in Bodelschwingen, genau wie in Wambel. Hallöchen auf die Straßen. Ich habe noch 3 Blitzer, nämlich die Blitzeranhänger auf der B1 Richtung Bochum Höhe Voskuhle und auf der Steinhammer Straße Richtung Lütchen Dortmund. Und außerdem wird geblitzt auf der Münsterstraße stadteinwärts. Ja, stadteinwärts, genau. Dann haben wir 2 Ampelausfälle, und zwar an der Kreuzung Weißenburger Straße Geschwister-Scholl-Straße und Kortental, Ecke Dorstfelder Hellweg. So, und ein Stau ist gerade noch aufgeploppt, genau, A45 Hagen-Dortmund. Zwischen Kreuzhagen und Westhofener Kreuz 3 Kilometer, da braucht ihr knapp 10 Minuten länger. Wenn ihr noch mehr für uns zu melden habt, sagt gerne Bescheid. 0800 91 2 91 23.
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1: Mit Steffi Strecker. Hallo zusammen.

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Hallöchen zusammen, das ist der Dienstag bei Radio Mitte 2 mit Steffi Strecker und fast hätte ich mir einen Platten gefahren heute Morgen. Ich konnte gerade noch den Scherben ausweichen, die da schön mitten auf dem Radweg lagen. Ja, ja. Ich muss ja gestehen, ich habe noch nie in meinem Leben selber einen Platten geflickt. Da ist die Emanzipation komplett an mir vorbeigegangen. Sowas macht tatsächlich mein Mann. Aber wer nicht so einen Mann zu Hause hat, der sowas kann, dem kann ich gerade heute am Dienstag etwas empfehlen. Der ADFC, der hat nämlich immer dienstags in der Blücherstraße eine Fahrrad-Selbsthilfe-Werkstatt. Die ist dann von 15 bis 17 Uhr geöffnet. Da sind dann Ehrenamtler vom ADFC vor Ort und die sind ausgestattet mit dem notwendigen Werkzeug, was man halt so braucht für die gängigsten Reparaturen. Und dann helfen die einem auch dabei, das Fahrrad wieder flott zu kriegen. Super Sache. Also Fahrrad-Selbsthilfe-Werkstatt in der Blücherstraße 25, jeden Dienstag, eben auch heute Nachmittag. 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

0: Dortmund am Vormittag, hier ist Radio 92. Welche Jahreszeit haben wir jetzt eigentlich? Kann man schon mal durcheinander kommen, oder?
1: Ja, Oberamtsrat Alfred Clausen?
2: Morgens, Alfred, na, wie ist?
1: Ach, ich bin genervt, Hans Werner.
2: Von wem?
1: Von der Jahreszeit.
2: Hä?
1: Kann sich das Wetter jetzt bitte schön mal entscheiden?
2: Verstehe ich nicht.
1: Herbst oder Sommer?
2: Ja, noch ist Sommer.
1: Also, vergangene Woche habe ich sämtliche Gartenmöbel reingeräumt und die Grillstation abgebaut.
2: Ja gut, vergangene Woche war ja auch echt kühl und regnerisch.
1: Herbst.
2: Nein, das war schlechtes Wetter im Sommer.
1: Jetzt soll es wieder bis zu 27 Grad werden.
2: Ja, freu dich doch.
1: Dann muss ich ja alles wieder rausräumen.
2: Vielleicht geht's ja auch mal ein Wochenende ohne Grillen.
1: Nein, da haben wir die 25-Grad-Regel.
2: Die 25-Grad-Regel?
1: Wenn es draußen über 25 Grad ist, muss gegrillt werden.
2: Und sonst?
1: Wie und sonst?
2: Naja, was passiert, wenn du nicht grillst?
1: Oh, dann sind die Konsequenzen wirklich hart, Hans-Werner.
2: Welche?
1: Depression.
2: Hä?
1: Na, ich werd depressiv.
2: Oh, Alfred, du übertreibst. Wenn du einmal bei über 25 Grad nicht grillst?
1: Ja, da müsste ich dann schon zur Therapie.
2: Ja, eine Salat- und Gemüsetherapie würde helfen.
1: Damit ich grüne Ohren bekomme? Nee. Danke, aber Fleisch ist und bleibt mein Gemüse.
2: Dringendes Besprechungskäffchen.
3: Bingo. 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

0: Achtung bitte, denn Nico hat uns eine Laseraktion der Polizei gemeldet. Die misst die Geschwindigkeit auf der B1 in Richtung Bochum, Höhe Wittekindshof. Bitte Vorsicht dort. 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
1: Mit José Nachsiandi. Guten Tag. Nächste Woche geht nach den Sommerferien in NRW die Schule wieder los. Und eben diese Schule setzt viele Jugendliche in Deutschland offenbar massiv unter Druck. So steht es in der aktuellen Sinus-Studie im Auftrag der Barmer Krankenkasse. Demnach fühlt sich jeder dritte Jugendliche durch Schulstress stark belastet. Mädchen leiden laut Studie mehr als Jungen. Marc Weiß mit den Einzelheiten.
2: 42% der Teenagerinnen sind demnach durch Schulstress stark beeinträchtigt, bei den Jungen sind es 25%. Mit diesem Ergebnis liegt die Schule auf Platz 1 der Stressfaktoren für 14- bis 17-Jährige. Dahinter folgen Stress in der Familie und Einsamkeit mit 16 bzw. 12%. Auch hier gibt es einen deutlichen Unterschied zwischen Mädchen und Jungen. Unter Stress zu Hause leiden zum Beispiel 20% der Mädchen, bei Jungen sagen das nur 12%. Es wurde allerdings nicht geprüft, ob es einen Unterschied zwischen dem Gesagten und dem tatsächlichen Gefühl gibt. Für die Barmer Krankenkasse sind aber vor allem die Angaben zum Schulstress ein Alarmsignal. Es zeige sich, dass das kein Randphänomen sei, sagte Barmer Chef Straub. In früheren Studien hatte sich auch schon gezeigt, dass vor allem Prüfungen und Noten Stress auslösen können. Bei Mädchen stellte man fest, dass sie sich oft durch selbstgesteckte hohe Ziele zusätzlich noch mehr unter Druck setzen, als Jungen das tun.
1: Und diese Themen sind heute Vormittag auch wichtig. Nach der Sommerpause ist die Bundesregierung am Vormittag zu einer Klausurtagung zusammengekommen. Dabei soll es vor allem um die Stärkung der deutschen Wirtschaft gehen. Außerdem stehen die Konsequenzen aus der Hitzewelle in diesem Sommer auf dem Programm. Aus Sorge vor Stellenstreichungen und Werksschließungen fordert die Belegschaft von Volkswagen Klarheit vom Vorstand. Am Vormittag hat eine ganze Reihe von Betriebsversammlungen begonnen. Den Auftakt machen Wolfsburg und Braunschweig. Das Zahlen mit EC-Karte hat einen neuen Rekord erreicht. In den ersten 6 Monaten des Jahres nutzten Kunden in Deutschland über 4 Milliarden Mal ihre Karte zum Bezahlen. Im Juni zum Beispiel wurden 92% aller Bezahlvorgänge mit der Karte erledigt. Das klassische Zusammensitzen mit Freunden verliert für viele Menschen in Deutschland offenbar an Bedeutung. Freunde zu treffen sei zwar weiter die wichtigste soziale Freizeitaktivität, ihr Wert sei aber gesunken. Das ist das Ergebnis des Freizeitmonitors, den die Hamburger Stiftung für Zukunftsfragen erstellt hat. 3000 Menschen wurden dafür befragt. Nur noch 19% geben an, sie seien regelmäßig mit Freunden unterwegs. Vor 40 Jahren waren es noch 37%. Die Wissenschaftler bringen es so auf den Punkt: Soziale Kontakte finden stärker digital statt. Und das waren die Nachrichten mit José Nachsiandi.
3: Danke dir, José. Das Wetter in Dortmund. Ja, noch ist die Sonne da, wenn auch nicht mit Vollgas, aber wir können sie noch erahnen. Aber die Wolken, die werden jetzt auch immer kompakter. Gegen Abend kann es dann vereinzelt auch mal ein paar Tropfen geben. Vorher noch mal maximal 24 Grad. Jetzt haben wir 18 davon geschafft auf dem höchsten und 19 in der Innenstadt.
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3: Hallöchen auf die Straßen. Ich habe gute Nachrichten, nämlich keine Staus, aber 3 Blitzer. Und zwar hat Nico sich gemeldet.
4: Der Nico hier nochmal. Morgen. Hallöchen. Ich habe gerade gesehen, die Polizei macht sich bereit, am Parkhotel Wittekindshof an der B1 ein paar schöne Fotos zu machen. Immer schön, ne? Die 50.
3: Genau, 50 ist da auf der B1. Danke fürs Bescheid sagen. Dann haben wir natürlich Oma und Opa im Einsatz. Den Opa auf der B1 Richtung Bochum, Höhe Vosskuhle. Und die Oma auf der Steinhammer Straße Richtung Lüttchen, Dortmund. Ansonsten noch 2 Ampelausfälle, nämlich Kortental-Ecke Dorstfelder-Hellweg und Kreuzung Weißenburger Straße, Geschwister-Scholl-Straße. Gute Fahrt!
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3: Mit Steffi Strecker. Und vorhin haben wir ja schon kurz in Festnetz-Erinnerungen geschwelgt. Viele von uns benutzen das heute gar nicht mehr. Aber Uwe hat geschrieben, er fand das eigentlich praktisch. Man konnte zum Beispiel schon an der Nummer erkennen, aus welchem Vorort der Anruf kommt. Wenn die Nummer mit 41 angefangen hat, war es Hörde, 46 Loh oder Benninghofen und 48 Berghofen. Ja, und heute mit den Handynummern ist das immer eine absolute Wundertüte.

0: Schönen Dienstagvormittag. Hier ist Radio 92. Bei uns in Dortmund gehen ja jetzt bald ganz viele kleine Idötzchen zum ersten Mal in die Schule. Nächste Woche ist es soweit und für die Kleinen ist das natürlich ein Riesending. Für die Eltern gibt's vorher aber noch einiges zu tun. Zum Beispiel die Schultüte füllen. Unsere Reporterin Nea May hat Schultütenexpertin Claudia dabei geholfen.
1: Wow, Claudia, der Tisch ist voll. Passt das überhaupt alles in die Schultüte?
2: Ich habe früher Tetris gespielt, wir kriegen das hin.
1: Okay, du bist die Expertin. So, womit fangen wir an?
2: Kleine Buntstifte, weil unten die Spitze muss ja irgendwie gefüllt werden, deswegen gehen die schon mal.
1: Super, perfekt. Wir haben hier alles, ne? Knete, Schleim, Schokoriegel, ganz wichtig.
2: Alles dabei, was das Herz begehrt, weil Pokémon-Karten dürfen ja nicht fehlen. Deswegen halt auch dieser Pikachu-Stift, der geht auch ein bisschen nach unten.
1: Perfekt.
2: Spitz und lang.
1: Dann gibt's eine Packreihenfolge.
2: Stopfen. Stopfen und die Lücken mit Süßigkeiten auf.
1: Okay, sehr gut. Claudia, was sagst du, wie schwer darf am Ende so eine Schultüte sein? Braucht man irgendwann so einen Lastkran, die den so hochhält, die Schultüte?
2: Dafür nimmt man Großeltern mit. Die parkt man dann da und sagt, halt mal eben kurz.
1: Guck mal, hier sind noch mal Gummibärchen. Packen wir auch rein.
2: Ja, noch die Süßigkeiten, dann die Pokémon-Sachen obendrauf. Dann ist das Ding zugeschnürt.
1: Das ging schneller, als ich dachte.
2: Ja.
0: Ja, Kind müsste man sein, ne? Oder Idötzchen am besten. Die Augen werden sowas von leuchten, bin ich mir sicher. Eine gute Woche noch. Dann geht's ans Auspacken. 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

0: Die guten alten Zeiten, ne? Die good old days. Christoph Sorandi hier bei Radio 92.2 mit Steffi Strecker. Also der Tag hat ja sehr hübsch angefangen mit viel Sonne. Jetzt versteckt die sich so ein bisschen. Und ab der Mittagszeit zieht es sich dann immer mehr zu. Gegen Abend kann es dann auch ein bisschen nass werden. Betonung liegt aber wirklich auf ein bisschen. Das Ganze bei Höchstwerten von 23, 24 Grad. Jetzt haben wir 20 geknackt in Mengede, genau wie in Körne. Morgen und übermorgen, ja, gemischte Tüte mit Sonne, Wolken und einzelnen Schauern und Gewittern. Am Donnerstag wird es dazu nochmal auffällig warm mit bis zu 28 Grad.
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0: Bull zusammen mit Christina Aguilera. Timber, das ist unser Hit for Hype.
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2: Hallo zusammen, ich bin Florian Joswig. Ein Vierteljahrhundert war es ein Lost Place. Jetzt soll das ehemalige Schalthaus 101 auf Phoenix West zu neuem Leben erweckt werden. Investor Philipp Matthias möchte in dem über 100 Jahre alten Gebäude einen Innovationscampus mit Büro, Gastronomie und Veranstaltungsflächen schaffen. Außerdem ist eine Boulderhalle geplant. Der Investor will nämlich, dass das Gebäude auch nach Büroschluss genutzt wird. Das Besondere an der Architektur des künftigen Schalthauses sei der Mix aus historischer und moderner Bausubstanz, sagt Philipp Matthias.
3: Die historischen Kranbahnen, die tragenden Stützen des Gebäudes, die Dachkonstruktion, das alte Mauerwerk der Fassade, alles, was wir erhalten können, was auch unter Denkmalschutz steht, erhalten wir, und alles, was wir neu machen müssen, machen wir neu.
2: 2029 soll das Ganze eröffnet werden. Der Investor kalkuliert mit Baukosten in Höhe von 22 bis 25 Millionen Euro. Seit Monaten meldet ihr uns immer wieder einen Ampelausfall auf der Stockumer Straße Höhe Barau Parkhaus. Wir haben für euch nachgefragt, warum diese Ampel offenbar besonders anfällig ist. Die Fehlersuche hat wohl etwas länger gedauert, aber nach Angaben der Stadt ist die Ursache jetzt gefunden. Das Hörsignal für Sehbehinderte ist defekt und hat auch die übrige Technik durcheinander gebracht. Die nötigen Ersatzteile sind bestellt. Wegen der Lieferzeiten können es aber noch einige Tage dauern, bis die Anlage wieder voll funktionsfähig ist. Totalausfälle sollten aber schon jetzt nicht mehr auftreten, so die Stadt. Genau eine Woche hat das Transferfenster für Borussia Dortmund noch geöffnet. Nach einigen vielversprechenden Neuzugängen könnte es noch weitere Bewegungen im BVB-Kader geben. Vor allem auf der Außenverteidigerposition gibt es nach dem Couto-Abgang noch Bedarf. Sportdirektor Ole Boog sagte dazu am Radio 91.2 Mikro:
4: Sicher sind wir in der Breite jetzt nicht übermäßig besetzt. Wir werden sehen, was passiert, ob noch ein Abgang erfolgt, ob noch ein Zugang erfolgt, aber ganz viel wird es nicht sein.
2: Gerüchten zufolge ist Hector Ford vom FC Barcelona ein Kandidat, um auf der rechten Abwehrseite Julian Riasson Konkurrenz zu machen. Das Transferfenster schließt am 1. September.
0: Dankeschön, Florian. Das Wetter in Dortmund. Die Sonne hatte anscheinend Frühschicht heute. Bald hat sie Feierabend. Stattdessen haben wir jetzt viele Wolken und gegen Abend kann es auch ein bisschen tröpfeln, vor allem im Süden von Dortmund. Die Höchstwerte liegen heute noch bei 23, 24 Grad. Jetzt haben wir 20 in Hachenei, genau wie in Derne. Und damit Hallöchen auf die Straßen. Ich habe folgende Blitzer. B1 Richtung Bochum, Höhe Wittekindshof. Genauer gesagt ist das eine Laserkontrolle der Polizei. Der Opa blitzt auf der B1 Richtung Bochum, Höhe Vosskuhle, also kurz dahinter, kurz nach der Laserkontrolle. Und die Oma auf der Steinhammer Straße Richtung Lütchen, Dortmund. Dann haben wir nach wie vor die beiden Ampelausfälle an der Kreuzung Weißenburger Straße, Geschwister-Scholl-Straße und im Kortental, Ecke Dorstfelder Hellweg. Und ich habe zwei Staus im Angebot, A1 Köln-Münster zwischen Westhofener Kreuz und Kreuz Dortmund-Unna, 3 Kilometer. Da braucht ihr 7 Minuten länger. Und die A45 Hagen-Dortmund zwischen Kreuzhagen und Westhofener Kreuz, 3 Kilometer stockend. Auch da knappe 10 Minuten plus. Weiteres gerne kostenlos melden. 0800 91 2 91 23. Gute Fahrt.
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0: Mit Steffi Strecker. Und bevor ich jetzt einen Shitstorm von den Pitbull-Fans bekomme, das war natürlich nicht Christina Aguilera, mit der er zusammen Timber performt hat, sondern das war Kesha. Aber er hat ein anderes Lied mit Christina Aguilera. Und zwar Feel This Moment. Hätten wir das auch geklärt. Einen schönen Dienstagvormittag wünsche ich euch.

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1: Schönen Vormittag euch, hier ist Radio Nutz. Ich war mit Steffi Streicker und ich bin sehr gespannt, wie viele mutige sich da direkt morgen in die Tiefe stürzen werden. Zum ersten Mal seit 22 Jahren können wir im Volksbad ja wieder vom Zehner springen. Der Sprungturm ist endlich saniert. Morgen um 13 Uhr wird er wieder eröffnet. Freiwillige vor. Ja, mal gucken, wen es bei uns in der Redaktion erwischt. Irgendwer muss ja darüber berichten. Und das geht natürlich am besten im Selbstversuch. Nee, bevor ihr fragt, ich kann leider nicht. Ich bin ja morgen um 13 Uhr hier im Studio. Gute Nachrichten also vom Volksbad. Das hat in den letzten Sommertagen also nochmal so ein richtiges Highlight zu bieten. High im wahrsten Sinne des Wortes. Nicht ganz so gute Nachrichten gibt's vom Nordbad. Da sind ein paar Reparaturarbeiten fällig. Deshalb schließt das bis nächste Woche Mittwoch. Hier ist Radio 92.

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1: Ich bin nicht nur Peter Parker, ich bin Spider-Man.
0: Yo, und mehr als 4 Millionen Kinogänger wollten ihn schon sehen, den neuen Spider-Man. Und damit ist es der bislang erfolgreichste Kinofilm 2026. Filmexperte Jörg Albrecht, 2026, das ist überhaupt ein extrem gutes Kinojahr. Kino boomt anscheinend wie schon lange nicht mehr.
2: Absolut, es sind die besten Zahlen seit 2019, als fast 120 Millionen Tickets verkauft wurden. Dann kam ja Corona und die Kinos, die haben sich von dieser Zwangspause nie so richtig erholt, bis zu diesem Jahr. Und das ist deshalb umso erstaunlicher, weil es in diesem Sommer auch noch sau heiß gewesen ist und hierzulande die Leute dann doch lieber grillen, in den Biergarten oder aber ins Freibad gehen, als
0: sollte
2: ins Kino.
0: Meinen, ja?
2: Aber wenn das Filmangebot stimmt, und das hat es in diesem Sommer, dann sind auch klimatisierte Kinosäle eine Alternative.
0: Absolut. Und es ist ja nicht nur Spider-Man, der weiterhin für volle Kinos sorgt, ne?
2: Oh ja, da gibt's ja noch diese antike, fast 3000 Jahre alte Abenteuergeschichte, die Odyssee.
3: Niemand stellt sich zwischen mich und meine Heimat. Nicht einmal die Götter.
2: Auch Christopher Nolan steuert mit seinem Heldenepos langsam aber sicher die 4 Millionen Besuchermarke an. Aber auch schon im Frühjahr gab's echte Blockbuster, wie die Filmbiografie Michael und natürlich auch die Fortsetzung von Der Teufel trägt Prada. Und auch eine deutsche Produktion hat abgeräumt, die Komödie Extrawurst mit Harpe Kerkeling.
0: Tja, und wenn das so weitergeht, dann kann 2026 vielleicht einigermaßen ranreichen an 2019. Dafür müssten 120 Millionen Kinotickets verkauft werden. Dankeschön, Jörg Albrecht. Hier ist Radio 92. Ich bin Steffi

0: Echt ist das mit Du trägst keine Liebe in dir. Das ist der beste Mix für euren Dienstagmittag. Ich bin Steffi Strecker und melde mich gleich wieder. Bis dahin.
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0: Unsere Nachrichten nach nur einem Spot. 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
2: Mit José Nachsiandi. Guten Tag. Australien geht im Umgang mit Musik, die von künstlicher Intelligenz erzeugt wurde, weltweit neue Wege. KI-generierte Songs sollen aus den Charts verbannt werden. Die Vorgabe soll schon diese Woche in Kraft treten. Man wolle damit den menschlichen Ursprung des künstlerischen Schaffens schützen, heißt es von der australischen Musikindustrie. Annick Manoukian aus unserer Musikredaktion. Wie will Australien das genau umsetzen?
3: Man unterscheidet generell zwischen KI-unterstützten Aufnahmen und KI-generierten Aufnahmen. Und um die letzteren geht's jetzt in Australien. Wenn ein Song in den offiziellen australischen Charts berücksichtigt werden soll, dann müssen auf jeden Fall Menschen den Song geschrieben haben und müssen den Hauptgesang und die wichtigsten Instrumente eingespielt haben. Auslöser war eine Coverversion von Madonnas Song Like a Prayer. Der ist auf Platz 4 der australischen Charts gelandet. Allerdings sind bei dem Song der Gesang und das Schlagzeug KI generiert.
2: Und wie geht man bei uns in Deutschland mit diesem Thema um?
3: Bis jetzt ist bei uns noch kein Song aus den laufenden Charts ausgeschlossen worden aufgrund von KI. In Deutschland liegt der Fokus darauf, dass die Hauptverantwortung für einen Song bei einem Menschen liegt. Was allerdings die Umsetzung des Songs angeht, da darf KI verwendet werden, solange es sich dabei um zugelassene KI-Modelle handelt.
2: Danke, Annick. Und diese Themen sind heute Mittag auch wichtig. Nach dem Fund einer Sprengstoffdrohne am Flughafen Leipzig gehen die Ermittler davon aus, dass weitere Drohnen eingesetzt wurden. Zahlreiche Medien berichten, dass Anfang August auch eine zweite Drohne mit einem DHL-Flugzeug kollidiert sein könnte. Eine dritte Drohne sei einige Tage danach in der Nähe des Flughafens gefunden worden. Jeder dritte Jugendliche in Deutschland fühlt sich durch Schulstress massiv belastet. Vor allem Mädchen fühlen sich stark unter Druck. Das ist das Ergebnis einer Jugendstudie im Auftrag der Krankenkasse Barmer. In Köln startet am Abend die Computerspielemesse Gamescom. Sie beginnt mit einer Show, in der die wichtigsten Weltpremieren und exklusiven Überraschungen vorgestellt werden. Für Fachpublikum wird die Messe dann morgen eröffnet. Ab übermorgen darf dann auch das breite Publikum die Messe besuchen. Die Bahn wehrt sich gegen den Vorwurf der Grünen zu den Zugausfällen. Von den Grünen hieß es, oft seien Defekte an den Zügen der Grund für die vielen Ausfälle im Fernverkehr. Laut Bahn stimmt das so nicht. Technische Störungen an den Zügen seien in den vergangenen 6 Jahren um über 50% zurückgegangen, heißt es von der Bahn. Das ändert allerdings nichts an der Tatsache, dass im ersten Halbjahr fast jeder 12. Fernzug ganz oder zumindest auf einem Teil der Strecke ausgefallen ist. Diese Zahlen stammen vom Verkehrsministerium. Die Bahn macht dafür aber vor allem den harten Winter und die Hitzewelle vor ein paar Wochen verantwortlich. Und das waren die Nachrichten mit José Nachsiandi.
4: Dankeschön, José. Das Wetter fällt nie aus, das findet immer statt. So auch heute. Ja, so ein paar Sonnenstrahlen können sich noch durchmogeln, ansonsten überwiegen die Wolken jetzt den Rest des Tages. Das Ganze bei inzwischen 20 Grad in Deusen, 21 in der Gartenstadt. Bis 24 sind noch drin heute Nachmittag. In der Nacht klart es auf bei tiefstens 13 Grad. Morgen dann wechselhaft mit Sonne, Wolken und einzelnen Schauern.
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4: Es ist kurz nach 12, wir schauen auf die Straßen. Da habe ich inzwischen 5 Blitzer. Ramer Straße Richtung Hokkade, Brakeler Straße Richtung Borsigplatz. Dann Vorsicht auf der B1, 2 direkt hintereinander, nämlich B1 Richtung Bochum. Erst findet eine Laserkontrolle der Polizei statt, Höhe Wittekindshof. Und dann lauert der Opa, und zwar Höhe Vosskuhle. Und die Oma ist natürlich auch weiterhin aktiv auf der Steinhammer Straße Richtung Lütchen-Dortmund. Ansonsten 2 Staus auf den Autobahnen. Da haben wir Köln Richtung Münster zwischen Hagen-Nord und Unna, 6 Kilometer. Da braucht ihr eine Viertelstunde länger. Und dann noch einer, aber der ist im Grunde zu weit weg. Könnt ihr vergessen. Also nur ein Stau. Gute Fahrt allen unterwegs.
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4: Mit Steffi Strecker. Hallöchen zusammen. Schönen Mittag euch. 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

0: Flow Liquid. 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
3: Kennt ihr diese Situation? Dein Kind kommt aus dem Kindergarten nach Hause, hat dir ein Bild gemalt und sagt, guck mal hier für dich, Mami. Dann sage ich immer, oh, schön. Nee, ich denke auch schön. Wenn ich könnte, würde ich mir auch die Milch wieder einschießen lassen. Kann ich aber nicht, ja? Und dann lobe ich den auch. Dann sage ich, oh, das hast du aber schön gemalt. Was ist das denn da? Ein Baum und der kleine Strauch daneben, das Papi. Ja. Und dann passiert immer dasselbe. Ich lege diese Bilder irgendwo ab. Mein Sohn ist abends im Bett. Ich stehe vor dem Bild und denke, was zur Hölle hat der da gemalt? Was ist es? Ist es ein Baum? Oder bin es doch ich? Und wenn ich es bin, warum habe ich 3 Augen, 2 Nasen und 5 Ohren? Was läuft denn bei dem nicht?
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1: Leonie hier bei Radio 92 mit Steffi Strecker. Das Kabarett- und Comedy-Festival Ruhrhochdeutsch, das ist ja immer noch in vollem Gang. Und heute Abend geht's da um wen nochmal?
2: Boomer, Boomer, Boomer, Boomer, Boomer, Boomer.
1: Okay, kann es etwa um Boomer gehen?
2: Boomer, Boomer,
1: ja, ich glaube, wir haben es verstanden. Es geht um Boomer, also um Menschen, die zwischen 1950 und 1970 geboren sind. Und einer von denen ist auch Kabarettist und Musiker Lars Reichow. Und keine Sorge, der hat noch mehr Text heute Abend. Nicht nur Boomer, Boomer, Boomer. Konsequenterweise hat er aber sein Programm Boomerland genannt. Und es sind aber auch ausdrücklich andere Generationen natürlich auch willkommen. Boomer Welcome, Millennials Beloved, schreibt er zum Beispiel in seiner Programmankündigung. Tickets kosten 34 Euro. 19:30 geht's los. Lars Reichow im Spiegelzelt bei Ruhrhochdeutsch auf Phoenix West.

0: hoch, hoch singen. Aber sie kann ja nicht nur hoch, sie kann ja alles, ne? Sie kann ja auch tief runter. Ich glaube, 5 Oktaven Stimme, ne? Wurde ihr immer zugetraut, zumindest. Whitney Houston, I Wanna Dance With Somebody hier bei Radio 92. Schönen Dienstag euch.
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0: Adam Lambert, What Do You Want From Me? Unser Hit vor halb um halb eins.
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2: Mit Lisa Ostermann, einen schönen Dienstag zusammen. Open-Air-Konzerte und Oktoberfest kennt der Revierpark Wischling schon. Ab übermorgen kommt Beachvolleyball dazu. Dann startet nämlich die German Beach Championship, also die deutschen Meisterschaften. Aktuell ist der Aufbau auf der Zielgeraden. Radio 91.2 Sportreporter Henning Barth hat schon mal auf der Tribüne Probe gesessen.
3: Das Spielfeld wird schon mal vermessen, der Sand noch mal durchgehakt und die Videoleinwand, die wird aufgebaut und dann ist alles bereit. Hier im Revierpark Wischlingen zum ersten Aufschlag hier bei den German Beach Championships. Die deutsche Meisterschaft im Beachvolleyball, nachdem sie jahrelang im Timmendorfer Strand war, jetzt also bei uns in Dortmund im Revierpark. 6.500 Leute passen in diese Mega-Arena. So groß war noch nie ein Beachvolleyballstadion in diesem Jahr auf der gesamten Welt, aber bei uns in Dortmund. 2 Tage noch, dann geht's hier los, dann gibt's den ersten Aufschlag mit Favoritin übrigens, die Dortmunderin Svenja Müller.
2: Gespielt wird von Donnerstag bis Sonntag, das Gelände ist öffentlich zugänglich, für den Center Court gibt's noch Resttickets. Ein 16-jähriger Mopedfahrer aus Dortmund ist bei einem Unfall schwer verletzt worden. Laut Polizei war der Jugendliche gestern am späten Nachmittag auf einer Landstraße in Arnsberg unterwegs. In einer Rechtskurve verlor er aus noch ungeklärter Ursache die Kontrolle. Er kam von der Straße ab, stürzte und rutschte gegen die Leitplanke. Der 16-Jährige war mit seinem Moped und zusammen mit einem Freund unterwegs. Er kam mit schweren Verletzungen ins Krankenhaus. Ein neues BVB-Wandbild sorgt aktuell bei uns in Dortmund für Aufsehen. Es ist auf einem Haus in der kleinen Bäuerhausstraße zu sehen. Darauf ist die bekannte Piratenfigur der Marke Captain Morgan in Schwarz-Gelb mit Ball und dem Schriftzug Dortmund segelt mit neuem Captain. Auch auf der Homepage von Borussia Dortmund ist die Rummarke als Partner gelistet. Ob das Getränk künftig auch im Stadion ausgeschenkt wird, ist aber noch nicht offiziell bestätigt. Erst vor 2 Wochen hatte Borussia Dortmund seine langjährige Partnerschaft mit der Radeberger Gruppe verlängert. Damit gibt's erstmal auch Guinness-Bier zur neuen Saison. Allerdings wohl erst zum 3. Heimspiel gegen Bremen, weil noch besondere Zapfanlagen installiert werden müssen.
0: Oha, danke schön, Lisa. Das Wetter in Dortmund, ja, das geht stetig bergauf jetzt mit den Temperaturen. Die Höchstwerte von 24 Grad haben wir wahrscheinlich so gegen 15 Uhr erreicht. Jetzt sind es 21 in Loh, 22 in Dorstfeld. Ja, die Sonne möchte gerne noch mitspielen, aber hat es nicht immer leicht bei den vielen Wolken. Im Lauf der Nacht machen die sich vom Acker, sodass es wieder recht frisch werden kann mit minimal 13 Grad. Morgen ein Mix aus Sonne, Wolken und einzelnen Schauern. Hallo auf die Straßen. Ich habe nach wie vor 5 Blitzer, nämlich die beiden Blitzeranhänger auf der B1 Richtung Bochum, Höhe Voskuhle und auf der Steinhammer Straße Richtung Lütjendortmund. Dann wird geblitzt auf der B1 Richtung Bochum, Höhe Wittekindshof, auf der Brackler Straße Richtung Borsigplatz und auf der Rahmer Straße Richtung Huckade. Weitere Blitzer könnt ihr uns natürlich jederzeit melden unter der 0800 91 2 91 23. Darüber sind uns auch 2 Ampelausfälle gemeldet worden, nämlich Kreuzung Weißenburger Straße, Geschwister-Scholl-Straße und Kortental-Ecke Dorstfelder-Hellweg. Bitte Vorsicht dort. Und der einzige Stau, den ich euch präsentieren kann, der ist auf der A1 Köln-Dortmund. Zwischen Hagen-West und Schwerte 4 Kilometer stockend. Da braucht ihr knapp 10 Minuten länger. Gute Fahrt.
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0: Hallo zusammen, habt einen schönen Dienstagmittag mit uns. Ich bin Steffi Strecker.

Lene Marlin sitzt da unten, sitting down hier bei Radio 92. Ich weiß, es ist erst Dienstag, Leute, aber ich sag das einfach jetzt schon mal zur Steigerung der Vorfreude. Das wird ein Knüller Wochenende bei uns in Dortmund. Im Revierpark Wischling, da steigt 4 Tage lang die deutsche Beachvolleyballmeisterschaft, haben wir ja gerade gehört in den Nachrichten. Mega-Event. Dann spielt natürlich der BVB Samstagabend gegen den HSV, Liga-Auftakt. Dann ist im Hafen der Hafenspaziergang mit ganz viel Programm an 50 verschiedenen Orten. Ja, und dann ist auch noch Lichterfest, ne? Im Westfalenpark. Also da haben wir definitiv die Qual der Wahl oder machen halt einfach Event-Hopping. Also zumindest Stadion und Westfalenpark. Das lässt sich ja ganz gut miteinander verbinden. Jedenfalls ist in Dortmund alles andere als tote Hose. Ah doch, tote Hose ist hier auch. Gleich mehrere davon, die toten Hosen, kommen nämlich auch nach Dortmund. Im Dezember allerdings erst. Sprechen wir gleich drüber.

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0: Das ist also schon mal ein kleiner Blick nach vorn, nur nach vorn.
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0: können sie immer noch. Die Toten Hosen, nur nach vorn, machen wir doch. Gleich um 13 Uhr gibt es hier bei Radio 92 die Nachrichten. Und ich melde mich sofort danach wieder. Steffi Strecker, mein Name. Ich hoffe, ihr bleibt dann auch bei uns. Wir hören uns. Bis gleich.
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1: Mit Malte Albrecht. Guten Tag.
2: Deutschland kann im globalen Wettbewerb bestehen. Dafür muss aber der Staat die notwendigen und richtigen Voraussetzungen schaffen.
1: Das war Bundeskanzler Merz vorhin zum Start der Kabinettsklausur in Neu-Hartenberg. Er ist optimistisch, dass Deutschland die aktuelle wirtschaftliche Flaute hinter sich lassen kann. Thorsten Adolfs aus dem News-Team, worauf genau setzt denn die Regierung, um Deutschland wieder nach vorne zu bringen?
3: Also Merz sagt, wir müssen uns nicht kleiner machen, als wir sind. Deutschland habe nach wie vor eine richtig starke industrielle Basis, einen super Mittelstand und eine Forschung, die weltweit ganz vorne mit dabei sei. Genau darauf baut die Regierung jetzt auf. Damit das klappt, spricht das Kabinett heute auch direkt mit Unternehmern. Drei Punkte sind nach Ansicht der Regierung jetzt beim Thema Wirtschaft ganz besonders wichtig. Bürokratie abbauen, Zukunftstechnologien fördern und die hohen Kosten in den Griff bekommen. Aktuelle Zahlen des IFO-Instituts zeigen übrigens, dass es schon jetzt langsam aufwärts geht. Die Stimmung in der deutschen Wirtschaft ist den vierten Monat in Folge besser geworden.
1: Die wirtschaftliche Lage ist aber nur ein Thema, über das die Ministerrunde bei der Klausur reden wird. Es steht noch mehr auf der Tagesordnung.
3: Ja, ein weiterer wichtiger Punkt ist die Sicherheitspolitik. Merz hat vor dem Treffen gesagt, dass die Verantwortlichen hybrider Angriffe wie dem Drohnenvorfall am Leipziger Flughafen dafür bezahlen werden. Dazu will sich die Regierung schon bald gemeinsam mit den Sicherheitsbehörden äußern. Auch der Klimawandel ist ein Thema in Brandenburg, im wahrsten Sinne des Wortes befeuert durch die großen Waldbrände. Trockenheit, Hitze und Ernteausfälle, das alles führe uns vor Augen, dass konkreter Handlungsbedarf besteht, sagt der Kanzler. Deutschland müsse besser an die Folgen des Klimawandels angepasst werden, so Merz.
1: Dankeschön, Thorsten. Und das sind weitere Nachrichten. VW-Chef Blume hat bei einer Betriebsversammlung in Wolfsburg noch einmal die Probleme bei Volkswagen benannt. VW müsse seine Strukturen verschlanken und Kosten senken, sagte er in seiner Rede vor der Belegschaft. Durch Zölle, neue Wettbewerbe und geopolitische Risiken stehe die gesamte Autoindustrie unter großem Druck. NRW-Justizminister Limbach hält den Strafvollzug für sicher. Dafür sorgten die Bediensteten, regelmäßige Kontrollen und Diensthunde, sagte er bei einem Besuch in der JVA Köln. Limbach geriet zuletzt wegen mutmaßlicher Korruptionsfälle und Sicherheitslücken in den Haftanstalten in die Kritik. Der FC Bayern verzichtet weiter auf Jamal Musiala. Kicker und Bild berichten, dass er zum Bundesligastart am Freitag gegen Stuttgart noch nicht im Kader stehen wird. Nach seinen jüngsten Zusammenbrüchen soll Musiala aber wenigstens ins Mannschaftstraining zurückkehren. Das Zahlen mit EC-Karte hat in den ersten 6 Monaten des Jahres einen Rekordwert erreicht. Mehr als 4 Milliarden Mal nutzten wir Verbraucher die Karte oder das Smartphone oder die Smartwatch zum Bezahlen. Das meldet Euro-Kartensysteme. Wie beliebt das bargeldlose Zahlen ist, zeigt auch diese Zahl. Im Juni wurden 92% aller Bezahlvorgänge vor Ort kontaktlos erledigt. Und auch für den kleinen Einkauf wird die EC-Karte immer öfter gezückt. Im Schnitt werden pro Bezahlvorgang etwas mehr als 36 Euro ausgegeben. Und das waren die Nachrichten mit Malte Albrecht.
4: Dankeschön, Malte. Das Wetter in Dortmund, ja. Ziemlich angegraut ist es geworden mittlerweile an diesem Dienstag in Dortmund. Aber sommerliche Temperaturen bis 24 Grad sind heute Nachmittag noch drin. Jetzt haben wir 21 in Wischlingen und 22 in Körne. Heute Nacht dann minimal 13 Grad. Morgen gemischte Tüte mit Sonne, Wolken und einzelnen Schauern.
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4: Und damit rüber auf die Straßen. Da habe ich 5 Blitzer. Brakler Straße Richtung Borsigplatz, Höhe Freibad Stockheide. Brandestraße auf Höhe des früheren Automobilmuseums. Dann Ramerstraße Richtung Huckade. B1 Richtung Bochum, Höhe Voskuhle. Und Steinhammerstraße Richtung Lütchen-Dortmund. Staus, zumindest nennenswerte, gibt's keine. Es sei denn, ihr nehmt mir einen 0800 91 2 9123. Gute Fahrt.
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4: Hallo zusammen, schönen Mittag euch. Ich bin Steffi Strecker. 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

0: 2. Und auch wenn unsere Fernseher zu Hause im Wohnzimmer immer größer werden, Kino ist halt doch nochmal was anderes. Und Kino boomt offenbar. Allein den neuesten Spider-Man-Film wollten schon mehr als 4 Millionen Zuschauer sehen. Odyssee läuft auch sensationell gut. Ja, und so kommt es, dass das Kinojahr 2026 eins der stärksten seit langem ist. Es könnte sogar an Vor-Corona-Niveau heranreichen. Dafür müssten in den nächsten 4 Monaten aber noch so ein paar Kino-Hits kommen. Und unser Filmexperte Jörg Albrecht, klappt das?
1: Auf 2 Filme, die eine sichere Bank sind. Zum einen der 3. und finale Teil von Dune, auf den ich mich besonders freue. Und dann sind natürlich auch alle heiß auf das neue Avengers-Abenteuer Doomsday. Wieder mit Robert Downey Jr., diesmal aber nicht als Iron Man, sondern als der Bösewicht. Ach, das erzählt uns jetzt selbst.
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1: Ja, und auch ein deutscher Film könnte dabei helfen, die 120 Millionen von 2019 zu

0: Nacken, das ist der perfekte Urlaub, die Fortsetzung von Das perfekte Geheimnis. Der Film lief auch 2019 und stolze 5 Millionen Leute wollten ihn damals im Kino sehen.
1: Tja, und dieses Jahr wollen ihn vielleicht auch wieder so einige sehen. Also das Kino boomt in diesem Jahr, ganz sicher auch, weil das Filmangebot entsprechend stimmt. Jörg Albrecht war das, unser Filmexperte. Er hatte die Infos hier bei Radio 91.2 Dortmund am Mittag. 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

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Am Mittag, hier ist Radio 92. Gucken wir doch mal kurz zu unseren Nachbarn nach Bochum. Seit dem Wochenende läuft da ja das Zeltfestival. Wirklich tolles Event am Chemnader See. Und da sind auch wieder viele klangvolle Namen am Start. James Arthur war schon da. Dick Brave kommt noch. Tom Odell, OMD, Vincent Weiss. Und heute Abend unsere Lieblingsschottin.

Leute, This is the Life hat so fleißig weiter Alben veröffentlicht. Ich glaube, ganz so erfolgreich wie ihr Debüt damals ist keines mehr geworden. Aber sie gehört definitiv immer noch zu den stärksten Stimmen der britischen Popmusik. Und live ist sie ganz besonders gut, hat in den letzten Jahren vor mehr als 5 Millionen Menschen gespielt. Ja, und heute Abend, da kommen wieder etliche dazu, schätze ich mal. Amy MacDonald, heute Abend in Bochum beim Zeltfestival. Los geht's um 20 Uhr. Tickets gibt es noch ab 67 Euro. Und das hier, das ist ihre aktuellste Nummer. Is This What You've Been Waiting For? Amy MacDonald.

0: McDonald, jetzt noch im Radio, heute Abend live auf der Bühne beim Zeltfestival in Bochum. Hier ist Radio 90.2.
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0: Take On Me, Aha. Unser Hit vor Halbzeit um 13:30.
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2: Mit Lisa Ostermann, guten Tag. Im Revierpark Wischlingen ist der Aufbau zur deutschen Beachvolleyballmeisterschaft auf der Zielgeraden. Die starten übermorgen zum ersten Mal bei uns in Dortmund. Dafür wurde extra das größte Beachvolleyballstadion der Welt dieses Jahr aufgebaut. 6.500 Zuschauer passen da rein. Radio 91.2 Sportreporter Henning Barth hat sich das schon mal angeguckt.
3: Feinschliff ist angesagt hier im Revierpark Wischlingen. Die letzten Banden werden noch montiert, die letzten Kräne, die bauen die Tribünen noch auf. Und dann ist es soweit. Die German Beach Championship hier in Wischlingen zum ersten Mal in Dortmund, nachdem es jahrelang am Timmendorfer Strand dieses Mega-Event aus Sport und Party gab. Jetzt also bei uns in Dortmund. Donnerstag geht's los. Ja, und dann heißt es hier Aufschlag im Revierpark Wischlingen. 6.500 Leute sind da. Das wird ein Mega-Event.
2: Mit Favoritin ist die Dortmunderin Svenja Müller. Gespielt wird von Donnerstag bis Sonntag. Das Gelände ist öffentlich zugänglich. Für den Center Court gibt's auch noch Resttickets. Ein 16-jähriger Mopedfahrer aus Dortmund ist bei einem Unfall schwer verletzt worden. Laut Polizei war der Jugendliche gestern am späten Nachmittag auf einer Landstraße in Arnsberg unterwegs. In einer Rechtskurve verlor er aus noch ungeklärter Ursache die Kontrolle. Er kam von der Straße ab, stürzte und rutschte gegen die Leitplanke. Der 16-Jährige war mit seinem Moped und zusammen mit einem Freund unterwegs. Er kam mit schweren Verletzungen ins Krankenhaus. Heute in einer Woche spielt Borussia Dortmund in der ersten Runde des DFB-Pokals gegen den Oberligisten HEBC Hamburg. Zuschauen muss dabei allerdings Rami Benzebaini. Er wurde nach seinem Platzverweis am Wochenende jetzt vom DFB für 2 Pokalspiele gesperrt. Im Franz-Beckenbauer Supercup grätschte der 31-Jährige seinen Gegenspieler Saibari und sah daraufhin sofort glattrot. Am ersten Bundesligaspieltag gegen den HSV am Samstag ist Benzebaini allerdings spielberechtigt.
4: Dankeschön, Lisa. Das Wetter in Dortmund, ja, das ist jetzt ein bisschen grau geworden, aber die Sonne bemüht sich zumindest noch. Die Temperaturen bleiben im Sommermodus, bis 24 Grad sind heute Nachmittag noch drin. Die haben wir jetzt fast geschafft, 22 in Rahmen, 23 in Körne. Morgen so ein bisschen was von allem, Sonne, Wolken und einzelne Schauer. Und damit rüber auf die Straßen. Da habe ich vor allem Blitzer, Brakeler Straße Richtung Borsigplatz, Höhe Freibad Stockheide, Brandestraße auf Höhe des früheren Automobilmuseums, Rahmer Straße Richtung Huckade, dann der Opa auf der B1 weiterhin Richtung Bochum, Höhe Vosskuhle und die Oma auf der Steinhammer Straße Richtung Lütchen, Dortmund. Dann hat uns David gerade nochmal bestätigt, die Ampel an der Weißenburger Straße Ecke Geschwister-Scholl-Straße ist offenbar immer noch ausgefallen, das Ganze schon seit heute Morgen. Staus habe ich momentan nicht, zumindest keine, die sich lohnen würden. Wenn ihr welche habt, sagt gerne Bescheid. 0800 91 2 91
1: 23. 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
4: Wie auch immer sich ein Stau lohnen kann. Aber ihr wisst, was ich meine. Steffi Strecker hier, Hallöchen.

0: So, ihr Lieben, Vorsicht, jetzt kommt hier bei Radio 92 ein ganz fieses Geräusch, kennt ihr vielleicht? Autsch, na, ansonsten lernt ihr das womöglich bald kennen, in der eigenen Wohnung. Der Grund, das ist nämlich die Batterie des Rauchmelders, die sich da melden könnte, weil sie leer ist und darum müssen viele der Geräte demnächst in vielen Wohnungen ausgetauscht werden. Die sind vor rund 10 Jahren nach Einführung der Rauchmelderpflicht eingebaut worden. Ja, und in etwa so lange halten die Batterien, sprich, sie sind jetzt eben so gut wie leer. Thorsten Ortmann aus dem News-Team. Was ist, wenn so ein Ding wirklich piept? Wie schalte ich das aus?
1: Also es soll ja Leute geben, die greifen dann genervt zum Baseballschläger, aber es geht auch mit deutlich weniger Sachschaden. Bei vielen Rauchmeldern kann man nämlich den Batteriewarnton über mehrere Stunden bis zu 24 Stunden lang unterdrücken, je nach Modell. Und zwar indem man die Test- bzw. Stummschalttaste einmal kurz drückt. Das ist aber natürlich keine Dauerlösung.
0: Okay, und viele Nutzer beklagen sich ja auch, dass die Dinger immer nachts dann anfangen plötzlich zu piepen, ne?
1: Stimmt, aber das ist nichts Persönliches zwischen dem Rauchmelder und seinem Besitzer, sondern es gibt wirklich einen Grund. Nachts fällt nämlich die Temperatur in den Räumen und das kann auch zu einem kurzfristigen Spannungsabfall in der Batterie führen. Die Elektronik im Gerät sagt dann leider nicht, ach ja, der Mensch, der schläft gerade, wir warten mal bis morgen. Nein, sie ist komplett humorlos und warnt dann eben mit einem Piepton, obwohl die Batterie gar nicht leer sein muss, sondern eben halt nur kurz einen Spannungsabfall hatte. Übrigens, Rauchmelder haben noch ein unrühmliches Talent. Die Dinger piepen gerne auch bei einem Defekt, zum Beispiel, wenn der Melder verstaubt ist oder sich ein Insekt im Inneren verirrt hat und denkt, ja, ganz schön hier, hier ziehe ich mal ein.
0: Na toll, aber jetzt gehen wir mal davon aus, sie piepen, weil die Batterie wirklich allmählich leer wird und dann eine neue rein muss. Kann ich das bei diesen fest verbauten Batterien selber machen?
1: Nein, bei den 10-Jahres-Geräten geht das nicht. Sollte man auch nicht, weil nach so langer Zeit auch die Sensoren gelitten haben. Darum sollte man sie so oder so nach 10 Jahren ersetzen. Übrigens, wie alt der Rauchmelder ist, das sieht man auch auf der Rückseite. Da ist ein entsprechendes Label drauf. Bei den Baumarktgeräten kann man meist den 9-Volt-Batterieblock austauschen. Auf jeden Fall sollte man danach den Rauchmelder testen. Da gibt es einen speziellen Testknopf am Gerät. So einen Test sollte man auch mindestens einmal im Jahr machen. Bei leerer Batterie kann man dann auch sofort den Vermieter kontaktieren, der ist für den Austausch der kompletten Rauchmelder zuständig. Dann hilft nur noch beten, dass der schneller ist als ein möglicher Brand.
0: Oh weia. Also, bei vielen der vor 10 Jahren installierten Rauchmelder machen aktuell die Batterien schlapp. Die fest verbauten Dinge halten nämlich nur etwa 10 Jahre. Wir haben euch gewarnt. Danke, Thorsten Ortmann.
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Stimme von Ed Sheeran, produziert von Martin Garrix, Repeated. Und das war der vorletzte Song hier bei Radio 92. Nee, der vorvorletzte. Californication von den Red Hot Chili Peppers ist der vorletzte. Das war's nämlich von mir. Ich bin Steffi Strecker. Ich wünsche euch einen wunderhübschen Restdienstag. Macht das Beste draus. Und hier geht's dann nach 14 Uhr direkt weiter mit Helga Kretschmer. Bis morgen.

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1: Mit Malte Albrecht. Guten Tag. Am VW-Stammwerk in Wolfsburg hat die erste von mehreren Betriebsversammlungen stattgefunden. Es ging dort um die Zukunft von zehntausenden Jobs und von 4 gefährdeten Standorten. Thorsten Adolfs aus dem News-Team. VW-Chef Blume hat sich dazu geäußert. Was hat er denn zur aktuellen Lage gesagt?
2: Er hat deutlich gemacht, dass VW unter einem enormen Druck steht, weil sich die Bedingungen in der Autoindustrie weltweit verschärfen würden, zum Beispiel durch neue Wettbewerber und geopolitische Risiken. Und Blume sagt ganz offen, dass der Konzern aktuell zu groß, zu kompliziert und damit auch zu langsam arbeite. Sein Ziel sei es, die Strukturen konsequent schlanker zu machen und die Kosten zu senken, um konkurrenzfähig zu bleiben. Werksschließungen seien dabei die letzte Option, die er eigentlich vermeiden wolle, so Blume. Für die Standorte Emden, Zwickau, Hannover und Neckarsulm würden im Moment aber tragfähige Lösungen für die nächsten Jahre fehlen.
1: Harte Ansagen. Wie reagieren die Beschäftigten und der Betriebsrat darauf?
2: Ja, die Stimmung ist mehr als angespannt. Die Konzernbetriebsratsvorsitzende Cavallo hat gesagt, dass das Vertrauen der Belegschaft in den Vorstand und speziell in Blume schwer beschädigt sei. Die Mitarbeiter werfen der Chefetage eine desaströse Kommunikation vor. Man habe sie zu lange im Unklaren gelassen, heißt es. Die Arbeitnehmervertreter und die IG Metall fordern vom Management endlich echte Perspektiven, statt immer nur über einen massiven Personalabbau zu sprechen. In den nächsten Tagen finden auch an 8 weiteren Standorten von Zwickau bis Hannover Betriebsversammlungen statt, bei denen Mitarbeiter mit dem Vorstand über ihre Forderungen, aber auch über ihre Sorgen sprechen wollen.
1: Danke, Thorsten. Und jetzt weitere wichtige Nachrichten im Überblick. Die schwarz-rote Bundesregierung trifft sich zurzeit in Neu-Hartenberg zu einer Klausurtagung. Dort soll es vor allem darum gehen, wie die Wirtschaft wieder in Schwung gebracht werden kann. Ziel sei es, aus der Wachstumsschwäche herauszukommen, wieder Aufschwung und mehr Beschäftigung zu ermöglichen, sagte Bundeskanzler Merz. Das Auto bleibt für die meisten Menschen in Deutschland mit großem Abstand das wichtigste Verkehrsmittel. Das hat eine Umfrage des TÜV-Verbands ergeben. Befragt wurden dafür mehr als 2500 Menschen. Mehr als 80% der Befragten sind demnach mindestens einmal die Woche mit dem Auto unterwegs. In München entscheidet heute eine Jury, welcher Film für Deutschland ins Oscar-Rennen geht. Zur Auswahl stehen 11 Filme, zum Beispiel die Literaturverfilmung Ach, diese Lücke, diese entsetzliche Lücke. Die Shortlist mit allen internationalen Filmen gibt die Oscar Academy dann im Dezember bekannt. Das klassische Zusammensitzen mit Freunden verliert für viele Menschen in Deutschland offenbar an Bedeutung. Freunde zu treffen ist zwar weiter die wichtigste soziale Freizeitaktivität, ihr Wert ist aber gesunken. Das ist das Ergebnis des Freizeitmonitors, den die Hamburger Stiftung für Zukunftsfragen erstellt hat. 3000 Menschen wurden dafür befragt. Nur noch 19% gaben an, sie seien regelmäßig mit Freunden unterwegs. Vor 40 Jahren waren es noch 37%. Die Wissenschaftler bringen es so auf den Punkt, soziale Kontakte finden stärker digital statt. Und das waren die Nachrichten mit Malte Albrecht.
3: Dankeschön, Malte. Und liebe Grüße an meine Freunde. Das Wetter in Dortmund. Wolkennachmittag heute. Aktuell 23 Grad in Husen und in Körne. Heute Abend kann es im Dortmunder Süden auch noch ein paar Tropfen geben. Morgen dann Sonne, Wolken und einzelne Schauer bei 25 Grad. Und Donnerstag sitzen dann sogar 30 Grad drin.
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3: Dortmund Verkehr, Achtung auf der A2 Richtung Hannover zwischen Dortmund Nordost und Lünen Süd. Gefahr durch eine Ölspur. Der rechte Fahrstreifen ist da gesperrt. Und das sind die Blitzer. Brakeler Straße Richtung Borsigplatz, Brandestraße Föhr des früheren Automobilmuseums, Ramer Straße Richtung Huckade und Blitzer Oma und Opa sehen nach wie vor auf der Steinhammer Straße Richtung Lütgen Dortmund und B1 Richtung Bochum Höhe Vosskuhle. Wenn ihr auch was habt, Staus, Blitzer, dann meldet euch gerne unter 0800 912 1923. Gute Fahrt.
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3: Schönen Dienstag. Ich bin Helga Kretschmann.

0: Rico Santos ist das hier. Was ist die größte Geschenkeverpackung der Welt? Ich sag, die Schultüte. Früher waren da ein paar Süßigkeiten drin. Heute gefühlt 3 Hörspiele, ein Tablet und ein halber Elektrofachmarkt. Viele Eltern in Dortmund sind gerade im Packmodus und Mama Claudia hatte dabei sogar Unterstützung von Radio 91.2 Reporterin Nea May.
1: Wow, Claudia, der Tisch ist voll. Passt das überhaupt alles in die Schultüte?
2: Ich habe früher Tetris gespielt, wir kriegen das hin.
1: Okay, du bist die Expertin. So, womit fangen wir an?
2: Kleine Buntstifte, weil unten die Spitze muss ja irgendwie gefüllt werden, deswegen gehen die schon mal.
1: Super, perfekt. Wir haben ja alles, ne? Knete, Schleim, Schokoriegel, ganz wichtig.
2: Alles dabei, was das Herz begehrt, weil Pokémon-Karten dürfen ja nicht fehlen. Deswegen halt auch dieser Pikachu-Stift, der geht auch ein bisschen nach unten.
1: Perfekt.
2: Spitz und lang.
1: Dann gibt's eine Packreihenfolge.
2: Stopfen. Stopfen und die Lücken mit Süßigkeiten auf.
1: Okay, sehr gut. Claudia, was sagst du, wie schwer darf am Ende so eine Schultüte sein? Braucht man irgendwann so einen Lastkran, die den so hochhält, die Schultüte?
2: Dafür nimmt man Großeltern mit. Die parkt man dann da und sagt, halt mal eben, kurz.
1: Guck mal, hier sind nochmal Gummibärchen. Packen wir auch rein.
2: Ja, noch die Süßigkeiten, dann die Pokémon-Sachen obendrauf. Dann ist das Ding zugeschnürt.
1: Das ging schneller, als ich dachte.
2: Ja.
0: Ja, ich bin jetzt schon sicher, die Augen werden sowas von leuchten. Schönen Schulstart. 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

0: Gregory und Small Steps. Hier ist Radio 91.2. Ich habe gerade eine Mitteilung auf mein Handy bekommen. Meine Bildschirmzeit diese Woche, 1 Stunde und 45 Minuten. Ist eigentlich immer noch zu viel, finde ich. Wobei, Jugendliche können da vermutlich nur drüber lachen.
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2: Wie kann ich mein pubertierendes Kind überreden, das Handy mal wegzulegen und sich mit an den Esstisch zu setzen? Lektion 1. Vermeide möchte gern Jugendsprache. Das klappt als Erwachsener nie.
3: Ey Champ, ich fänd's mega nice, wenn du dein Phone mal ablegst und mit uns futterst. Bro.
2: Nee, lieber nicht. Lektion 2. Vermeide auch die allzu kindliche Art. Da fühlt sich der Teenie nicht ernst genommen.
4: Jetzt legst du mal fein das Handychen weg und dann setz dich mit ans Tischchen. Happa happa machen.
2: Lektion 3. Vermeide auch die ganz altmodische Art.
4: Hinfort mit dem schnurlosen Telefon und ab an die reich gedeckte Tafel.
2: Die einzig funktionierende Methode, Lektion 4. Sage gar nichts. Warte, bis dein Kind irgendwann Hunger bekommt. Oder bis die Pubertät vorbei ist.
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0: Hit vor halb von Imagine Dragons, Radio 91.2. Es ist 2:30.
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2: Mit Lisa Ostermann, guten Tag. Open-Air-Konzerte und Oktoberfest kennt der Revierpark Wischlingen schon. Ab übermorgen kommt Beachvolleyball dazu. Dann startet nämlich die German Beach Championship, also die deutschen Meisterschaften. Aktuell ist der Aufbau auf der Zielgeraden. Radio 91.2-Sportreporter Henning Barth hat schon mal auf der Tribüne Probe gesessen.
3: Das Spielfeld wird schon mal vermessen, der Sand noch mal durchgehakt und die Videoleinwand, die wird aufgebaut und dann ist alles bereit. Hier im Revierpark Wischlingen zum ersten Aufschlag hier bei den German Beach Championships. Die deutsche Meisterschaft im Beachvolleyball, nachdem sie jahrelang im Timmendorfer Strand war, jetzt also bei uns in Dortmund im Revierpark. 6.500 Leute passen in diese Mega-Arena. So groß war noch nie ein Beachvolleyballstadion in diesem Jahr auf der gesamten Welt, aber bei uns in Dortmund. 2 Tage noch, dann geht's hier los, dann gibt's den ersten Aufschlag mit Favoritin übrigens, die Dortmunderin Svenja Müller.
2: Gespielt wird von Donnerstag bis Sonntag, das Gelände ist öffentlich zugänglich. Für den Center Court gibt's noch Resttickets. Eine nächtliche Verfolgungsfahrt durch Dortmund endete für 3 Jugendliche auf der Polizeiwache. Gegen 3:10 wollte die Polizei am Hafen einen Audi wegen eines kaputten Blinkers kontrollieren. Der Fahrer tat zunächst so, als würde er anhalten, gab dann aber plötzlich Gas. An der Feldherrnstraße stoppte der Wagen. 3 Insassen flüchteten zu Fuß, wurden aber schnell geschnappt. Wie sich herausstellte, sind die 3 erst 14 und 15 Jahre alt. Sie wurden ihren Eltern übergeben. Wer am Steuer saß, ermittelt jetzt die Polizei. Heute in einer Woche spielt Borussia Dortmund in der ersten Runde des DFB-Pokals gegen den Oberligisten HEBC Hamburg. Zuschauen muss dabei allerdings Rami Benzebaini. Er wurde nach seinem Platzverweis am Wochenende jetzt vom DFB für 2 Pokalspiele gesperrt. Im Franz-Beckenbauer-Supercup grätschte der 31-Jährige seinen Gegenspieler Saibari, sah daraufhin sofort glatt rot. Am ersten Bundesligaspieltag gegen den HSV am Samstag ist Benzebaini allerdings spielberechtigt.
0: Dankeschön, Lisa. Das Wetter in Dortmund der Nachmittag zeigt sich eher grau als blau, aktuell 23 Grad in Kemninghausen und in Sölderholz. Heute Abend sind im Dortmunder Süden auch noch ein paar Regentropfen möglich. Morgen freundlicher Mix aus Sonne und Wolken, dazu einzelne Schauer und 25 Grad. Dortmund Verkehr, Achtung auf der A2 Richtung Hannover, zwischen Dortmund Nordost und Lünen Süd, Gefahr durch eine Ölspur, der rechte Fahrstreifen ist da gesperrt. Das sind die Blitzer, Brackeler Straße Richtung Borsigplatz, Brandisstraße Höhe, früheres Automuseum, Blitzer Oma und Opa auf der Steinhammer Straße Richtung Lübken Dortmund und auf der B1 Richtung Bochum, Höhe Vosskuhle. Dann haben wir noch einen Stau auf der A44 Richtung Dortmund, zwischen Unna Ost und Kreuz Dortmund Unna, 3 Kilometer stockender Verkehr, da dauert es mindestens 5 Minuten länger. Gute Fahrt!
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0: Schönen Nachmittag. Ich bin Helga Kretschmann.

Dirty Dancing Song aus den 80ern hier bei Radio 91.2. Bill Medley und Time of My Life. Das Witzige ist, Bill Medley wollte den Song gar nicht erst aufnehmen. Zum Glück hat er es doch gemacht. Stellt euch mal vor, die berühmteste Hebefigur der Filmgeschichte. Und dann Fahrstuhlmusik.

0: kleiner Dienstag heute noch ein bisschen Action braucht, meine Empfehlung. Open-Air-Kino, hier ist Radio 91.2. Bei den Filmnächten im Hafengarten, da läuft heute One Battle After Another mit Leonardo DiCaprio. Geht um einen Ex-Revolutionär, eine verschwundene Tochter und jede Menge Ärger aus der Vergangenheit.
1: Wie spät ist es?
2: Fuck. Sorry, den Teil, den weiß ich nicht mehr. Jetzt nicht so pingelig mit dem Passwort. Hier ist Bob Ferguson. Ich war Teil von French 75.
3: Bitch, ich fühle mich wie Tony Montana!
2: Steve Lockjaw hat gerade mein Haus gestürmt. Und beim Leben meines einzigen Kindes. Ich kann mich nicht erinnern, was die Antwort auf Ihre Frage ist.
4: Vielleicht hätten Sie das Rebellenhandbuch etwas gründlicher studieren sollen.
2: Ich muss meine Tochter finden!
4: Dann rufen Sie wieder an, wenn Sie die Uhrzeit kennen.
0: One Battle After Another, heute Abend ab 21 Uhr bei den Filmnächten im Hafengarten. Hier ist Radio 91.2.

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1: Mit Malte Albrecht, guten Tag. Grünen-Chefin Brandner teilt kräftig gegen die Bundesregierung aus. Sie ist stinksauer und findet, die Politik mache viel zu wenig aus dem Potenzial des Landes. Thorsten Adolfs hat mehr dazu.
2: Brandner hat in dem Sat.1-Interview gesagt, die Regierung von Kanzler Merz verkenne völlig den Ernst der Lage. Die aktuelle Stimmung im Kabinett bremse den Fortschritt eher aus, als dass sie uns nach vorne bringe, so die Grünen-Chefin. Sie fordert vor allem eine massive Entbürokratisierung, damit Firmen bei Zukunftstechnologien wie beim Klimaschutz nicht an Vorschriften scheitern. Und sie schießt auch gegen Wirtschaftsministerin Reiche. Brandner wirft ihr vor, den Ausbau erneuerbarer Energien zu blockieren. Außerdem fordert sie ein konkretes Hitzeprogramm. Kitas, Pflegeheime und öffentliche Gebäude müssten dringend mit Klimaanlagen ausgestattet werden. Das Thema steht auch bei der Kabinettsklausur auf Schloss Neuhardenberg auf der Tagesordnung. Kanzler Merz sagt, es bestehe Handlungsbedarf. Es gebe kaum einen Lebensbereich, der nicht betroffen sei. Das Land müsse deshalb besser an die Folgen des Klimawandels angepasst werden. Konkreter wurde Merz aber noch nicht.
1: Und jetzt weitere Nachrichten, kurz und kompakt. Die Stimmung in der deutschen Wirtschaft hält sich weiter auf. Der IFO-Geschäftsklimaindex ist im August zum 4. Mal in Folge gestiegen. Sowohl die aktuelle Lage als auch die Erwartungen schätzen die Unternehmen wieder optimistischer ein. Vor allem Industrie, Handel und Dienstleistungen blicken zuversichtlicher auf ihre Geschäfte. Aus Deutschland sind wieder 23 ausreisepflichtige Männer nach Afghanistan abgeschoben worden. Sie wurden in den frühen Morgenstunden mit einem Charterflug von Leipzig nach Kabul gebracht. Laut dem Bundesinnenministerium handelt es sich mehrheitlich um Straftäter. Das Bündnis gegen Abschiebungen protestierte vor Ort gegen den Flug. Camping in Deutschland wird bei deutschen Campern immer beliebter. In einer ADAC-Rangliste der meistgefragten Campingplätze in Europa schafften es 39 deutsche Standorte in die Top 100. Das sind 9 mehr als im Vorjahr. Besonders gefragt sind demnach Campingplätze in Schleswig-Holstein. NRW-Justizminister Limbach steht seit Monaten wegen mehrerer Justizskandale unter Druck. Besetzungsaffäre, der Rücktritt der Cum-Ex-Ermittlerin und zuletzt Korruptionsvorwürfe in den Justizvollzugsanstalten in NRW. Am Morgen hat Limbach die JVA in Köln besucht. Dabei sagte er, der Strafvollzug sei sicher. Frage an Frank Weitel. Da hatte es in der Landespolitik zuletzt Zweifel dran gegeben. Der Besuch in Köln kann also durchaus als PR-Termin gedeutet werden, mit dem der grüne Politiker in die Offensive gehen will, oder?
3: Ja, absolut. Limbachs Botschaft ist, wir reagieren. Es wurde eine Zellenkontrolle nachgestellt. Ein Spürhund war im Einsatz. Ein Tisch mit Gegenständen war aufgebaut. Gegenstände, die eingeschmuggelt werden. Drogen in Windeln, in Schuhen, aber auch in Tennisbällen, die dann über den Zaun geworfen werden. Wer schmuggelt, ist erfinderisch. Das alles soll zeigen, wir machen was gegen den Schmuggel, aber auch gegen mögliche schwarze Schafe bei den Justizangestellten selbst, sagt Limbach.
4: Ich habe fest vor, dass wir regelmäßige Taschenkontrollen einführen.
3: Ob es diese Taschenkontrollen bei den Mitarbeitern der Gefängnisse in NRW aber tatsächlich geben wird, ist noch unklar.
1: Frank Weitel, vielen Dank. Und das waren die Nachrichten mit Malte Albrecht.
5: Dankeschön, Malte. Das Wetter in Dortmund. Viele Wolken über Dortmund. Heute Abend kann im Dortmunder Süden auch noch Regen mit dabei sein. Aktuell 22 Grad in Deusen und 23 Grad in Wambel. Morgen Sonne, Wolkenschauer bei 25 Grad. Donnerstag wird es deutlich wärmer mit bis zu 30 Grad.
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5: Dortmund Verkehr, das sind die Blitzer, Brakeler Straße Richtung Borsigplatz, dann Blitzer Oma und Opa auf der B1 Richtung Bochumhöhe Voskuhle und Steinhammer Straße Richtung Lütgendortmund. Und dann haben wir noch die A44 Richtung Dortmund zwischen Kreuz Werl und Kreuz Dortmund-Unna. 4 Kilometer stockender Verkehr, da dauert es 5 Minuten länger. Gute Fahrt wünsche ich euch.
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5: Ich bin Hecker Kretschmer und hab jetzt aus den 90ern Wett für euch. Schönen Nachmittag.

0: das mit All In. Hier ist Radio 1 und C2. Eine Woche nach Sommerferien. Damit könnt ihr doch eine Menge anfangen in Dortmund.
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0: Wir von Radio 1 und C2 schauen für euch, was Dortmund so zu bieten hat. Und da sind wir zum Beispiel auf Gamer in der Innenstadt gestoßen. Da könnt ihr eure eigene Game-Show erleben. 18 Spiele stehen zur Auswahl. Geht um Reaktion, Geschicklichkeit oder Wissen. Und damit ihr mal einen Eindruck bekommt, das hier ist das Lieblingsspiel von Carlos.
2: Hier sind zwei Gegner und jeder kriegt durch ein Bild die Vorgabe, Lego-Steine zusammenzustellen, so schnell wie möglich, die dann zu positionieren, um dem Buzzer Freigabe zu geben, damit man sieht, ob das Bild auch richtig ist. Meistens ist es falsch, weil man sich so beeilt.
0: Also fordert eure Freunde heraus. Gamer in der Schliebstraße kostet 20 € pro Person. Und nähere Infos findet ihr unter gamer.now. 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

0: Und fühlt sich das Wetter für euch auch schon an wie Herbst? Also heute Morgen habe ich gedacht, es ist soweit. Zumal sich einige Bäume in Dortmund ja auch schon verfärben. Und sei es nur wegen der Trockenheit. Aber in dieser Woche kommt der Hochsommer nochmal zurück. Zumindest temperaturmäßig. Donnerstag bis zu 30 Grad in Dortmund. Dann kommt in der Nacht zu Freitag aber wieder eine Gewitterfront. Ja, und der Hitzespuk ist dann schnell wieder vorbei. Und wie wird das Wetter bis dahin? Sonne, Wolkenschauer, alles mit dabei. Heute Abend kann es auch schon ein paar Tropfen geben, vor allem im Dortmunder Süden. Schöne, irgendwie doch noch Sommerwoche wünsche ich euch. 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

0: And all right, Jermaine.
1: Der Hit vorher von Taylor Swift, Radio 91.2. Es ist 3:30.
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3: Mit Lisa Ostermann, guten Tag zusammen. Ein Lagerverkauf in Dortmund wehrt sich gegen ein Social-Media-Video. Kunden und Kinder wurden vor Scheidings Lagerverkauf in Österreich gefilmt und unter anderem als fett, dumm, schlecht und schwach beleidigt. Das Video wurde unter dem Titel Früher tot im Angebot veröffentlicht vom ehemaligen AfD-Stadtrat von Herdecke, Sebastian Marquardt. Der gibt sich inzwischen als Fitness-Influencer aus. Scheidings Lagerverkauf reagiert in einer Stellungnahme. Die Betroffenen seien ohne ihr Wissen gefilmt und online gezeigt worden. Damit sei eine klare Grenze überschritten worden, heißt es.
4: Ein Kind als Gegenstand für so ein Video zu benutzen, das geht für uns viel zu weit. Ein Kind sollte niemals Angst haben, mit seiner Familie einkaufen zu gehen, gefilmt zu werden, verspottet zu werden, schlecht gemacht zu werden oder sogar im Internet hochgeladen zu werden, ohne die Erlaubnis der Familie.
3: Scheidings Lagerverkauf prüft deshalb jetzt die Angelegenheit und mögliche rechtliche Schritte. Wer sich oder sein Kind in den Aufnahmen erkennt, solle sich bei dem Unternehmen melden. In Dortmund-Hachenei gab es gerade einen großen ABC-Einsatz. Auf dem Recyclinghof der EDG ist ein Schadstoff ausgetreten. Um welchen Stoff es sich genau handelt, kann die EDG aktuell noch nicht sagen. 30 Einsatzkräfte der Feuerwehr waren vor Ort. Der Recyclinghof wurde komplett geräumt und 2 Mitarbeiter sicherheitshalber ins Krankenhaus gebracht. Laut der EDG geht es beiden aber gut. Warum der Schadstoff ausgetreten ist, ist noch unklar. Die Feuerwehr ist mittlerweile wieder abgerückt. Der Recyclinghof kann gleich wieder wie gewohnt öffnen. Ein neues BVB-Wandbild sorgt aktuell bei uns in Dortmund für Aufsehen. Es ist auf einem Haus in der kleinen Bäuerhausstraße zu sehen. Darauf ist die bekannte Piratenfigur der Marke Captain Morgan in schwarz-gelb mit Ball und dem Schriftzug Dortmund segelt mit neuem Captain. Auch auf der Homepage von Borussia Dortmund ist die Rummarke als Partner gelistet. Ob das Getränk künftig auch im Stadion ausgeschenkt wird, ist aber noch nicht offiziell bestätigt. Erst vor 2 Wochen hatte Borussia Dortmund seine langjährige Partnerschaft mit der Radeberger Gruppe verlängert. Damit gibt's erstmals auch Guinness-Bier zur neuen Saison. Allerdings wohl erst zum 3. Heimspiel gegen Bremen, weil noch besondere Zapfanlagen installiert werden müssen.
1: Dankeschön, Lisa. Das Wetter in Dortmund, der Himmel macht heute eher auf Herbst als auf Hochsommer. Am Abend sind im Dortmunder Süden noch ein paar Tropfen möglich. Morgen erwartet euch ein Mix aus Sonne, Wolken und einzelnen Schauern bei angenehmen 25 Grad. Donnerstag wird es dann fast hochsommerlich mit 30 Grad. Aktuell 24 Grad in Dorstfeld und in Aplerbeck. Dortmund Verkehr, das sind die Blitzer Schweizer Allee, dann die B1 Richtung Bochum, Höhe Vosskuhle, Steinhammer Straße Richtung Lütgendortmund und die A44 haben wir Richtung Dortmund zwischen Unna-Ost und Kreuzdorf und unter 3 Kilometer stockender Verkehr. Da dauert es mindestens 5 Minuten länger. Gute Fahrt!
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1: Ich bin Helga Kretschmer, schönen Nachmittag.

0: bringe euch jetzt mal ein bisschen Sommerfeeling zurück nach Dortmund. Hier ist Radio 91.2 Golden Summer. Das ist der aktuelle Sommersong von Loi und David Pyntek. Und der ist auch wirklich im Sommer entstanden, hat uns David erzählt.
1: Als Leonie nach Hamburg kam, da hat man nämlich wirklich den ersten richtigen Sommertag hier in Hamburg. Und wir haben so eine gute Zeit zusammen gehabt, auch mit ihrem Team und meinem Team. Und wir waren so eine richtig kleine, süße Family und haben, ob wir ein Aperolchen getrunken hatten oder Quatsch im Studio gemacht haben oder auf der Straße oder wo auch immer. Das sind Sachen, die man einfach nicht mehr vergisst.
0: Also jede Menge Summer-Vibes mit drin. Tut uns doch allen jetzt mal gut, oder? Hier ist er für euch.
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3: Kennt ihr diese Situation? Dein Kind kommt aus dem Kindergarten nach Hause, hat dir ein Bild gemalt und sagt, guck mal hier für dich, Mami. Dann sage ich immer, oh. Schön. Nee, ich denke auch schön. Wenn ich könnte, würde ich mir auch die Milch wieder einschießen lassen. Kann ich aber nicht, ja? Und dann lobe ich den auch. Dann sage ich, oh, das hast du aber schön gemalt. Was ist das denn da? Ein Baum und der kleine Strauch daneben, das Papi. Ja. Und dann passiert immer dasselbe. Ich lege diese Bilder irgendwo ab. Mein Sohn ist abends im Bett. Ich stehe vor dem Bild und denke, was zur Hölle hat der da gemalt? Was ist es? Ist es ein Baum? Oder bin es doch ich? 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Was läuft denn bei dem nicht?
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1: Mit Malte Heilbricht, guten Tag. Das Elektroauto wird für immer mehr Menschen in Deutschland zur echten Alternative. Eine aktuelle Mobilitätsstudie des TÜV-Verbands zeigt, dass sich die Einstellung zu E-Autos gerade massiv wandelt. Thorsten Adolfs aus den Nachrichten, steigen jetzt wirklich alle auf den Elektroantrieb um?
2: Ja, also noch sind E-Autos in den Haushalten zwar die Ausnahme, aber das ändert sich gerade spürbar. Laut der neuen TÜV-Studie gibt die Hälfte der Befragten an, dass sie sich beim nächsten Autokauf für einen Elektro- oder Hybridantrieb entscheiden würde. Damit liegt diese Antriebsart weit vor klassischen Benzinern oder Dieseln. Die Gründe für das Umdenken liegen auf der Hand. Es gibt mittlerweile eine viel größere Auswahl an Modellen. Dazu kommen staatliche Förderungen. Und außerdem denken viele wegen der hohen Spritkosten über einen Wechsel nach. Dass die E-Mobilität am Massenmarkt kurz vor dem Durchbruch steht, zeigen laut TÜV auch die aktuellen Zulassungszahlen und der wachsende Markt für gebrauchte E-Autos.
1: Es gibt aber immer noch viele, die zögern.
2: Ja, sie schrecken vor allem vor den hohen Anschaffungskosten zurück, sorgen sich um die Reichweite oder finden, dass es zu wenige Ladestationen gibt. Außerdem haben einige Autofahrer Angst, dass ein E-Auto wegen des Akkus in Brand geraten könnte. Da sagt der TÜV aber, diese Angst ist unbegründet. Von der Politik fordern die Befragten vor allem ein besseres Angebot im öffentlichen Verkehr, also den Ausbau von Bus- und Bahnstrecken. Die meisten sind sich darin einig, dass bessere Verbindungen und mehr Park-and-Ride-Plätze am Stadtrand die besten Mittel sind, um die Straßen vom Autoverkehr zu entlasten.
1: Thorsten Adolfs, Dankeschön für die Infos. Und das sind weitere Nachrichten. Das Bundeskabinett ist seit dem Vormittag auf Schloss Neuhartenberg in Brandenburg. Bei der zweitägigen Klausur geht es unter anderem um die Stärkung der Wirtschaft, besseren Hitzeschutz und neue Verteidigungstechnik, vor allem um die Drohnenabwehr. Das Treffen dürfte der Auftakt für schwierige Wochen sein. VW-Chef Blume hat die Beschäftigten des Autobauers noch einmal auf drastische Einschnitte eingestellt. Bei einer Betriebsversammlung im Stammwerk Wolfsburg sagte er, der Konzern müsse die Kosten senken und Strukturen konsequent verschlanken. Ob dafür auch Standorte geschlossen werden, stehe noch nicht fest. An den deutschen Flughäfen werden in diesem Jahr weniger Passagiere erwartet. Der Flughafenverband ADV rechnet mit rund 217 Millionen Fluggästen, 1,4% weniger als im vergangenen Jahr. Gründe dafür seien hohe staatliche Kosten und schwierige wirtschaftliche Rahmenbedingungen, heißt es. Auch in Japan werden die Sommer immer heißer und immer mehr japanische Unternehmen gehen damit ziemlich ungewöhnlich um. Eine Art Kühlschrank soll Beschäftigte schnelle Abkühlung verschaffen. Seit April wurden nach Angaben des Herstellers mehr als 300 Exemplare davon verkauft. Die Kabinen sind etwa so groß wie eine Telefonzelle, innen rund 15 Grad kühl und pusten kalte Luft auf Kopf, Nacken und Schultern. Eingesetzt werden sie vor allem auf Baustellen, in Fabriken und Lagerhallen. Die Kühlschränke würden nur wenig Strom verbrauchen, betont das Unternehmen. Ganz billig sind sie aber nicht. Eine Kabine kostet rund 8.000 Euro. Und das waren die Nachrichten mit Malte Heilbricht.
3: Dankeschön, Malte. Das Wetter in Dortmund heute Abend könnte es im Dortmunder Süden noch kurz nass werden. Morgen erwartet euch typisches Sommer-Mischmasch-Wetter mit Sonne, Wolken und einzelnen Schauern bei 25 Grad. Donnerstag wird es dann richtig warm. Fast 30 Grad sitzen drin. Aktuell 24 Grad im Jungferntal und 25 Grad in Wellinghofen.
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3: Dortmund Verkehr mit drei Blitzern. Schweizer Allee und Blitzer Opa auf der B1 Richtung Bochum Höhe Voskuhle und die Oma auf der Steinhammer Straße Richtung Lütgendortmund. Gute Fahrt!
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3: Ich bin Helga Kretschmer. Schönen Nachmittag jetzt mit Bibi Rexha und New Religion.
5: Die

0: Moment, da ist es noch eine alte, leerstehende, gammelige Halle aus der Zeit, als in Dopp und Stahl produziert wurde. Aber es tut sich was im Schalthaus 101 auf Phoenix West. Hier ist Radio 91.2. Investor Philipp Matthias plant dort einen Innovationscampus. Aus der denkmalgeschützten Halle neben Phoenix de Lumière soll ein Gebäude mit Büros, Gastronomie, einer Veranstaltungsfläche und einer Boulderhalle werden. Radio 91.2 Reporter Markus Bauer, der hat sich mit Philipp Matthias getroffen und über die Besonderheiten und die Herausforderungen gesprochen.
1: Was würden Sie sagen, ist das Besondere an diesem Gebäude?
2: Es ist einzigartig für Dortmund, der industrielle Charme, den findet man hier wie in sonst kaum einem Gebäude. Wir kombinieren hier ganz moderne Flächen, modernste Büros, modernste Ausstattungen mit dem historischen Charme. Und das Gebäude, das wird ein absolutes architektonisches Highlight für Phoenix West und für Dortmund.
1: Beschreiben Sie mal so ein bisschen, was ist denn von dem alten Charme noch geblieben?
2: Wir behalten hier alles, was wir können, die historischen Kranbahnen, die tragenden Stützen des Gebäudes, die Dachkonstruktion, das alte Mauerwerk der Fassade, alles, was wir erhalten können, was auch unter Denkmalschutz steht, erhalten wir, und alles, was wir neu machen müssen, machen wir neu.
1: Die ältesten Teile sind von 1890, das Gebäude da drauf ist von 1920. Was ist die Herausforderung beim Umbau eines solchen Gebäudes?
2: Das Gebäude hat über seine lange Leerstandszeit viele Schäden am Beton, an Stahlteilen, an der Bodenplatte. Die Kernherausforderung besteht darin, das Gebäude erstmal wieder in den Zustand zu versetzen, wo ein Innenausbau denkbar wird.
1: Und Sie haben geplant, 2029 komplett aufzumachen.
2: So ist es. Der Zeitplan, der wirkt für viele ambitioniert. Wir sind dennoch überzeugt davon, dass wir das hinbekommen, weil wir sehr frühzeitig beispielsweise Behörden einbinden, alles, was nicht genehmigungspflichtig ist, vorab schon während der Planungsphase bereits erledigen und jetzt schon Geld in das Gebäude investieren.
0: Ja, und voraussichtlich wird alles zusammen zwischen 22 und 25 Millionen Euro kosten. Die Fertigstellung mit den modernen Büros und Freizeitflächen ist dann für 2029 geplant. Schön, dass sich da endlich was tut. Im Moment ist das Schalthaus aber noch ein Lost Place. Und ein Video findet ihr auf unserer Facebook-Seite und bei Insta. Hier ist Radio 91.2.
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0: Kevin Little und Turn Me On. Unser Hit war halb Radio 91.2. Es ist 16:30.
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2: Mit Kirsten Gutmann. Guten Tag. Ein Lagerverkauf in Dortmund wehrt sich gegen ein Social-Media-Video. Kunden und Kinder wurden vor Scheidings Lagerverkauf in Östrich gefilmt und unter anderem als fett, dumm, schlecht und schwach beleidigt. Das Video wurde unter dem Titel Früher Tod im Angebot veröffentlicht vom ehemaligen AfD-Stadtrat von Herdecke, Sebastian Marquardt. Der gibt sich inzwischen als Fitness-Influencer aus. Scheidings Lagerverkauf reagiert in einer Stellungnahme. Die Betroffenen seien ohne ihr Wissen gefilmt und online gezeigt worden. Damit sei eine klare Grenze überschritten worden, heißt es.
3: Ein Kind als Gegenstand für so ein Video zu benutzen, das geht für uns viel zu weit. Ein Kind sollte niemals Angst haben, mit seiner Familie einkaufen zu gehen, gefilmt zu werden, verspottet zu werden, schlecht gemacht zu werden oder sogar im Internet hochgeladen zu werden, ohne die Erlaubnis der Familie.
2: Scheidings Lagerverkauf prüft deshalb die Angelegenheit und mögliche rechtliche Schritte. Wer sich oder sein Kind in den Aufnahmen erkennt, solle sich bei dem Unternehmen melden. In Dortmund-Hachenei gab es gerade einen großen ABC-Einsatz. Auf dem Recyclinghof der EDG ist ein Schadstoff ausgetreten. Um welchen Stoff es sich genau handelt, kann die EDG aktuell noch nicht sagen. 30 Einsatzkräfte der Feuerwehr waren vor Ort. Der Recyclinghof wurde komplett geräumt. 2 Mitarbeiter wurden sicherheitshalber ins Krankenhaus gebracht. Laut der EDG geht es beiden aber gut. Warum der Schadstoff ausgetreten ist, ist noch unklar. Die Feuerwehr ist mittlerweile wieder abgerückt. Der Recyclinghof kann gleich wieder wie gewohnt öffnen. Am Wochenende ist Bartholomäus-Kirmes in Lütchen-Dortmund. Freitag geht's los mit der offiziellen Eröffnung und Fassanstich um 18 Uhr am Schwanenflieger. Die Buden sind aber schon ab 16 Uhr geöffnet. Ab dann gibt es 4 Tage lang Kirmes-Klassiker, Fahrgeschäfte, Imbissstände, Krammarkt am Montagmorgen, einen Familientag und ein Höhenfeuerwerk zum Abschluss. Dafür ist der Ortskern Lütchen-Dortmund schon ab heute gesperrt. Die Buslinien werden umgeleitet.
0: Dankeschön, Kirsten. Das Wetter in Dortmund, im Süden Dortmunds, können heute Abend noch ein paar Tropfen fallen. Ansonsten viele Wolken bei aktuell 24 Grad in der Innenstadt und in Lütgendortmund. Morgen sehen wir wieder mehr Sonne, dazu einzelne Schauer und Höchstwerte um 25 Grad. Donnerstag kommt der Sommer damit voller Kraft zurück. 30 Grad sitzen drin. Dortmund-Verkehr, das sind die Blitzer Schweizer Allee und Blitzer Ommer und Opper auf der B1 Richtung Bochumhöhe Vosskuhle und Steinhammer Straße Richtung Lütgendortmund. Gute Fahrt!
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0: Ich bin Helga Kretschmer. Kommt gut in den Feierabend. Jetzt mit Jennifer Lopez und David Guetta.

den 80ern, Nothing's Gonna Stop Us Now von Starship hier bei Radio 91.2. Der Song ist so zeitlos, das sind schon ein Symphonieorchester, eine Punkband, Dance-Produzenten und Schlagerstar Howard Carpendale gecovert haben. Ich bleib beim Original. Hier ist Radio 91.2. Schönen Dienstag euch.

0: Billie Eilish bei Radio 1&2. 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
2: 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Darum geht es in diesem Song. Und wir wussten einfach nicht, wie wir ultimative, bedingungslose Liebe anders ausdrücken sollten.
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1: Mit Malte Albrecht, guten Tag. Ab dem nächsten Jahr soll es eine Steuer auf zuckerhaltige Getränke geben. Aus dem Bundesfinanzministerium kommen jetzt erste konkrete Pläne dazu und die sind umfangreicher als bisher gedacht. Thorsten Adolfs aus dem News-Team, wie genau soll die neue Zuckersteuer bei Getränken aussehen?
2: Das Bundesfinanzministerium stellt sich das so vor, es möchte die Abgabe nach dem Zuckergehalt der Getränke staffeln, schreibt die Bild. Schon bei einer relativ geringen Menge Zucker pro 100 Milliliter sollen 26 Cent pro Liter zusätzlich fällig werden. Hersteller, die noch mehr süßen, zahlen bis zu 38 Cent drauf. Das heißt, solche Getränke würden im Handel dann deutlich teurer. Und was viele auch überraschen wird, die geplante Steuer soll nicht nur auf Limonaden erhoben werden, sondern auch auf Säfte, Milchmischgetränke, also Erdbeermilch, Kakao, Vanillemilch, pflanzliche Alternativen wie zum Beispiel Hafermilch, alkoholfreies Bier und Getränkevarianten mit Süßstoff. Dazu zählen die Light- und Zero-Produkte.
1: Wie kommt der Plan an?
2: Die Organisation Foodwatch freut sich über den Vorstoß. Sie hofft, dass Hersteller die Rezepturen ihrer Getränke dann gesundheitsfreundlicher machen. Aus der Union gibt es aber Gegenwind für die Pläne aus dem SPD-geführten Finanzministerium. Kritiker werfen dem Ministerium vor, dass es in erster Linie darum gehe, das Haushaltsloch zu stopfen und weniger um die Gesundheit der Bürgerinnen und Bürger. Auch Landwirtschaftsminister Rainer ist mit den Plänen nicht einverstanden. Er hat schon ein Veto angekündigt. Also das letzte Wort in dieser Sache scheint da noch nicht gesprochen zu sein.
1: Thorsten Adolfs, Dankeschön für die Infos. Und das sind weitere wichtige Themen heute Nachmittag im Überblick. VW-Chef Blume steht nach seinem Auftritt bei einer Betriebsversammlung in Wolfsburg weiter in der Kritik. Der Betriebsrat und die Gewerkschaft IG Metall werfen ihm vor, wichtige Fragen nicht beantwortet zu haben, zum Beispiel zum geplanten Jobabbau. Blume hatte gesagt, die häufig genannte Zahl von rund 50.000 Stellen weltweit sei eine theoretische Rechengröße. Ob auch Werke geschlossen werden müssten, sei noch nicht entschieden. Vor der Küste von Kreta hat die griechische Küstenwache fast 80 Flüchtlinge gerettet. Sie waren in zwei Schlauchbooten unterwegs, als sie von einer Drohne der EU-Grenzschutzbehörde Frontex entdeckt wurden. Offenbar waren die Menschen von Libyen aus aufgebrochen. Schon in den letzten Wochen waren hunderte Bootsflüchtlinge auf Kreta oder der kleinen Nachbarinsel Gavdos angekommen. Wer am Rechner oder der Konsole zockt, greift für sein Hobby tief in die Tasche. Laut einer Bitkom-Umfrage geben Gamer in Deutschland im Schnitt 334 Euro pro Jahr für Computer und Videospiele aus. Rund 4% investieren sogar mehr als 1.000 Euro pro Jahr in ihr Hobby. Viele Spielerinnen und Spieler pilgern die nächsten Tage wieder nach Köln. Da startet heute Abend die Gamescom, die nach eigenen Angaben größte Computerspielemesse der Welt. Zuerst gibt es eine Show, in der die wichtigsten Weltpremieren und exklusiven Überraschungen vorgestellt werden. Für das Fachpublikum wird die Messe dann morgen eröffnet. Ab übermorgen darf dann jeder zur Gamescom. Und das waren die Nachrichten mit Malte Albrecht.
3: Dankeschön, Malte. Das Wetter in Dortmund, nicht ganz perfekte Auguststimmung heute. Viele Wolken, kann auch noch ein paar Tropfen geben. Aktuell 23 Grad in Landstrop und in Östrich. Morgen gibt es Sonne, Wolken und einzelne Schauer bei 25 Grad. Donnerstag dann bis zu 30 Grad.
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3: Dortmund Verkehr, das sind die Blitzer, Sölderstraße in beiden Richtungen, Schweizer Allee, dann die B1 Richtung Bochum, Höhe Voskuhle und Steinhammer Straße Richtung Lütgendortmund. Die Kreuzung Geschwister Scholl, Weißenburger Straße ist aktuell gesperrt, habt ihr uns gemeldet, wegen des Ampelausfalls, da wird aber aktuell dran gearbeitet. Und dann haben wir noch die A45 Richtung Hagen zwischen Dortmund Süd und Westhofener Kreuz, 1 Kilometer Stau und 5 Minuten Fluss. Gute Fahrt!
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3: Kommt gut in den Feierabend. Ich bin Helga Kretschmer.

0: St. Elmo's Fire. Tempo 30, Spielstraßen, Zebrastreifen, Ampeln. Die Stadt macht ja einiges, um unsere Straßen sicherer zu machen. Manchmal auch an Stellen, wo es gar nicht nötig ist. Nichts hat sich dagegen in Altenderne getan. Seit Jahren fordert Radio 91.2-Hörer Thomas und seine Nachbarn mehr Sicherheit auf der Altenderner Straße und der Straße auf dem Brink.
1: Der Fahrstil von den Fahrern wird A, immer schlimmer. B, ist hier rigoroser Busverkehr alle 10 Minuten. Wenn Schulzeiten sind, die Kinder, die kommen gar nicht über die Straße, die haben keine Möglichkeit, die müssen aufpassen und die Autofahrer, die sind halt nicht so wachsam. Hier sind auch etlich viele Unfälle schon passiert. Gerade hier auf dem Brink, wenn du rauskommst, Altenderner Straße, da wird viel die Vorfahrt genommen. Es ist halt zunehmend gefährlicher geworden.
0: Ja, das hat uns Thomas vor 2,5 Wochen erzählt. Und heute Morgen, da haben wir von Thomas dann eine neue Sprachnachricht bekommen.
2: Auf dem Brink, Altenderner Straße, hat es geknallt. Bei uns steht ein Auto im Garten. Jetzt kommt der Abschleppwagen auch. Die beiden Autos sind total Schaden. Die ganze Straße ist gesperrt.
0: Bei dem Unfall um 4:45, da waren 2 Autos frontal zusammengestoßen, hat uns die Polizei gesagt. 2 Menschen seien verletzt worden, anscheinend aber zum Glück nur leicht. Zum Glück waren um diese Uhrzeit noch nicht mehr Menschen unterwegs. Wir haben für Thomas und seine Nachbarn bei der Stadt nachgefragt, warum da nicht mehr für die Sicherheit gemacht wird. Und wir sind schon sehr gespannt auf die Antwort. Hoffe, da passiert jetzt mal was nach dem Unfall in Altenderne. Scheint ja dringend nötig zu sein. Und wenn ihr auch ein Problem habt, dann meldet euch.
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0: 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Ich glaube, ich muss öfter Bahn fahren. Da erlebt man ja Dinge. Daraus schreiben Leute wie Atze Schröder ein ganzes Programm.
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2: Ja, nee, ist klar.
3: Ich stand nachmittags im nagelneuen Bahnhof in Lingen an der Ems. Ich musste weiter nach Berlin. Gerade rechtzeitig für den Intercity aus Norddeich. Eine Minute später hieß es, wegen eines Polizeieinsatzes fallen gerade alle Züge für 1,5 Stunden aus. Ich saß also verschwitzt, lethargisch an der Cola nuckeln in diesem glühenden Wartezimmer und hatte plötzlich eine Idee. Vielleicht gibt's ja hier irgendwo einen klimatisierten Raum, weil das war ja ein Neubau. Ne? Und richtig, im ersten Stock, kurz vor den Toiletten, war ein Pausenraum für die Mitarbeiter. Klimatisiert! Bäm, schön auf dem Stuhl gefläzt und trotz der Kälte mit guter Laune Instagram leer gebinged.

0: beziehungsweise versucht. Nach einer Viertelstunde kam nämlich so eine verhärmte Mitarbeiterin und blaffte mich schlecht gelaunt an. Hier ist nur für Mitarbeiter, raus hier! Ich sage ganz freundlich grinsend, hola, Senora Stellwerk. Ich glaube, hier liegt ein Missverständnis vor. Sie wissen wohl nicht, wer ich bin, wa? Nee, weiß ich auch nicht. Raus hier. Ich sage, ich bin der Architekt von diesem wunderschönen Bahnhof und mache heute eine zweite Abnahme. Ich schwöre euch, dass ich es wirklich so gesagt habe. Zack, alles in Ordnung. Ich durfte nicht nur bleiben, ich kriegte sogar noch eine kalte Flasche Wasser. Ja, Bahnhof Lingen. Top. Von mir 5 Sterne. Absoluter Hotspot. Lingen, das Dubai des Nordens. Ich wusste es immer.
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0: bei Radio 91.2 in Berghofen und Aplerbeck. Da riecht es gerade heftig nach Knoblauch und Zwiebeln. Wir sind bereits dran an der Geschichte, aber vielleicht könnt ihr uns bei der Suche nach der Ursache helfen. Riecht es bei euch auch, dann meldet euch unter 0800 91 2 91 23. Dann können wir das Ganze mal ein bisschen eingrenzen. Aber kommt mir nicht mit Oma Tina in der Küche. Hier ist Radio 91.2.
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0: Family Well und It's Raining Men, der Hit von Halb hier bei Radio 91.2. Es ist 5:30.
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2: Mit Kirsten Gutmann, guten Tag. Liegt am Wall bei uns in Dortmund ein Blindgänger aus dem Zweiten Weltkrieg. Die Stadt startet nächste Woche Montag am Dortmunder U mit vorbereitenden Arbeiten für eine Kampfmittelsondierung. Dafür müssen die drei Spuren, die von der Brinkhoffstraße auf den Wall führen, voll gesperrt werden. Solange die Arbeiten laufen, kommen Autofahrer also nicht mehr von der Brinkhoffstraße auf den Königswall. Eine Umleitung wird ausgeschildert. Außerdem haben Linksabbieger vom Königswall auf die Brinkhoffstraße nur eine Spur zur Verfügung. Wenn da tatsächlich eine Bombe liegen sollte, müsste mit Sperrungen auf dem Wall und auch am Dortmunder Hauptbahnhof gerechnet werden. Sollte sich der Kampfmittelverdacht nicht bestätigen, werden die Arbeiten voraussichtlich am 9. Oktober beendet und die Brinkhoffstraße dann wieder freigegeben. Ein Lagerverkauf in Dortmund wehrt sich gegen ein Social-Media-Video. Kunden und Kinder wurden vor Scheidings Lagerverkauf in Östrich gefilmt und unter anderem als fett, dumm, schlecht und schwach beleidigt. Das Video wurde unter dem Titel Früher Tod im Angebot veröffentlicht vom ehemaligen AfD-Stadtrat von Herdecke, Sebastian Marquardt. Der gibt sich inzwischen als Fitness-Influencer aus. Scheidings Lagerverkauf reagiert in einer Stellungnahme. Die Betroffenen seien ohne ihr Wissen gefilmt und online gezeigt worden. Damit sei eine klare Grenze überschritten worden, heißt es. Scheidings Lagerverkauf prüft deshalb die Angelegenheit und mögliche rechtliche Schritte. Wer sich oder sein Kind in den Aufnahmen erkennt, solle sich bei dem Unternehmen melden. Autofahrer im Kreuz Dortmund-Unna müssen sich mal wieder auf eine Sperrung einstellen. Da wird die Verkehrsführung umgebaut. Von heute Abend bis Freitagmorgen sind die Verbindungen von der A44 Richtung Kassel auf die A1 nach Köln und Bremen dicht. Wer da auf die A1 möchte, wird unter anderem über die Anschlussstelle Unna Ost umgeleitet. Auf der A44 bleiben während der Bauarbeiten zwei verengte Spuren pro Richtung offen. Gleichzeitig werden andere, bisher gesperrte Verbindungen nach und nach wieder freigegeben.
0: Dankeschön, Kirsten. Das Wetter in Dortmund, bewölkter Abend heute. Für den Abend besteht im Dortmunder Süden auch noch eine leichte Schauerchance. Morgen wird es freundlicher mit Sonne, Wolken und einzelnen Schauern bei 25 Grad. Donnerstag dürfen wir uns auf bis zu 30 Grad freuen und aktuell haben wir 24 Grad in Asseln und 23 Grad in Westerfelde. Stopp im Verkehr, das sind die Blitzer. Märkische Straße Richtung Hörde, Sölderstraße in beiden Richtungen, Schweizer Allee, dann die B1 Richtung Bochum, Höhe Vosskuhle und Steinhammer Straße Richtung Lütgendortmund. Und dann haben wir noch die A45 Richtung Hagen. Zwischen Dortmund Süd und Westhofener Kreuz 1 Kilometer Stau, kommt 5 Minuten obendrauf. Gute Fahrt!
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0: Ich bin Helga Kretschmer und hab jetzt Foreigner für euch. Kommt gut in den Feierabend. Okay.

0: Köln wird ab heute wieder zur Hauptstadt für Gamer aus aller Welt. Heute fällt der Startschuss für die Gamescon. Hier ist Radio 1 und Sie zwei. In den nächsten Tagen werden also wieder hunderttausende Besucher erwartet. Werden wohl auch viele aus Dortmund mit dabei sein. Robert Jans aus dem Radio 1 und Sie zwei Team. Eigentlich hat die ganze Nummer ja fast schon Festivalcharakter, ne?
1: Ja, auf jeden Fall. Also heute Abend geht es erst einmal mit der Opening Night los. Da werden neue Spiele, Trailer und Weltpremieren gezeigt. Morgen ist zunächst das Fachpublikum dran und so richtig los geht's dann ab Donnerstag. Dann dürfen auch Menschen wie du und ich in die Messehallen. In diesem Jahr sind übrigens mehr als 1600 Aussteller aus fast 70 Ländern am Start.
0: Und es geht ja längst nicht nur um Zocken, ne?
1: Genau, es gibt auch Cosplay, E-Sports, Shows, Brettspiele und Gaming ist ja auch schon lange kein Thema mehr nur für Jugendliche. In Deutschland zocken inzwischen mehr als 41 Millionen Menschen. Das Durchschnittsalter, das liegt so bei gut 38 Jahren und gespielt wird längst nicht nur an der klassischen Konsole, sondern zum Beispiel auch ganz viel auf dem Smartphone.
0: Gibt's denn überhaupt noch Tickets?
1: Ja, aber bei manchen Tagen wird es tatsächlich schon eng. Der Samstag ist bereits ausverkauft, genauso wie die sogenannten Wildcards für den Fachbesuchertag. Für die anderen Besuchertage werden im offiziellen Ticketshop aktuell aber noch Tickets angeboten. Wer hin will, sollte also vorher unbedingt online checken und nicht einfach auf gut Glück hinfahren.
0: Wir werden für euch natürlich auch auf der Gamescom unterwegs sein. Hört ihr alles in den nächsten Tagen hier bei Radio 91.2. Danke dir, Robert.
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Wisst ihr, was ich heute noch vorhabe? Nichts. Schön chillen auf dem Sofa. Ich liebe es, nichts vorzuhaben. Hier ist Radio 91.2. Euch noch einen wunderschönen Abend, egal ob mit oder ohne Action. Ich bin Helga Kretschmer. Tschüss und bis morgen.

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2: Mit Malte Albrecht, guten Abend. Die Regierung will Schwung in ihre Politik bringen und schnell die drängenden Probleme lösen. Kanzler Merz hofft, dass von der Kabinettsklausur auf Schloss Neuhardenberg, die heute begonnen hat, eine Aufbruchstimmung ausgeht. Thorsten Adolfs aus dem News-Team, bei welchen Themen sind denn die dicksten Bretter zu bohren?
3: Also am drängendsten ist wohl die Frage, wie die Wirtschaft wieder auf Kurs gebracht werden kann. Deutschland soll attraktiver werden, indem Bürokratie abgebaut wird, Zukunftstechnologien gefördert werden und indem man die hohen Kosten bei uns in den Griff bekommt. Auch auf die extremen Wetterlagen in diesem Sommer will die Regierung reagieren, und zwar mit Anpassungen an die Folgen des Klimawandels, wie es heißt. Konkreter sind Union und SPD da bis jetzt noch nicht geworden. Außerdem plant Kanzler Merz nach dem Drohnenangriff am Flughafen Leipzig Konsequenzen. Er hat gesagt, der Vorfall zeige, wie handfest die Bedrohungslage für Deutschland mittlerweile sei. Ja, und dann steht ja auch noch die Rentenreform an. Da gibt es zwischen Union und SPD Streit über den richtigen Weg.
2: Auch die Opposition hat sich zur Klausur geäußert und die Regierung heftig kritisiert.
3: Ja, vor allem die Grünen sind sauer. Parteichef Banaschak bezweifelt, dass die Regierung das Thema Klimaanpassung ernst nimmt. Er hat der RP gesagt, im Moment würden Union und SPD dem Klimaschutz mit, Zitat, Energieabwürgegesetzen schaden. Und Linken-Fraktionschef Pellmann wirft dem Kabinett vor, zu stark Richtung Wirtschaft zu regieren. Bei dem Treffen seien wieder nur Unternehmensvertreter und keine Gewerkschaften oder Sozialverbände eingeladen, so Pellmann. Kritik kommt auch von der FDP. Generalsekretär Hagen wirft der Koalition vor, die Firmen, aber auch die Bürgerinnen und Bürger immer stärker zu belasten.
2: Dankeschön, Thorsten. Und jetzt weitere Nachrichten im Überblick. Die Bundespolizei hat mit einer Chartermaschine 23 ausreisepflichtige Afghanen in ihr Heimatland gebracht. Der Flieger startete in den frühen Morgenstunden am Flughafen Leipzig-Halle nach Kabul. Laut Bundesinnenministerium waren die meisten der abgeschobenen Männer verurteilte Straftäter. Deutschland bleibt das Land der Autofahrerinnen und Autofahrer. Mehr als 80% sind mindestens einmal die Woche mit dem Auto unterwegs, zeigt eine Umfrage des TÜV-Verbands. Zweitwichtigstes Fortbewegungsmittel ist das Zu-Fuß-Gehen. Danach folgen die öffentlichen Verkehrsmittel und das Fahrrad. Der Online-Händler Amazon baut seinen Standort in Rheinberg deutlich aus. Nach Unternehmensangaben wird bis 2029 ein dreistelliger Millionenbetrag in die Modernisierung des Logistikzentrums investiert. Die Zahl der Beschäftigten soll von rund 1.000 auf mehr als 2.000 steigen. Das Zahlen mit EC-Karte hat in den ersten 6 Monaten des Jahres einen Rekordwert erreicht. Mehr als 4 Milliarden Mal nutzten wir Verbraucher die Karte oder das Smartphone oder die Smartwatch zum Bezahlen. Das meldet Euro-Kartensysteme. Wie beliebt das bargeldlose Zahlen ist, zeigt auch diese Zahl. Im Juni wurden 92% aller Bezahlvorgänge vor Ort mit der Karte oder einem anderen Gerät kontaktlos erledigt. Im Schnitt werden pro Bezahlvorgang etwas mehr als 36 Euro ausgegeben. Und das waren die Nachrichten mit Malte Albrecht.
4: Das Wetter. Heute Abend und in der Nacht noch relativ trocken. Morgen starten wir bei um die 10, 11, 12 Grad in den Tag. Vorsicht, es kann morgens auch neblig sein. Maximalwerte tagsüber 25 Grad und relativ trocken mit Sonne und Wolken im Mix. Ab Donnerstagabend, da fängt es dann an mit dem Regen. Das zieht sich dann auch durchs Wochenende durch. Da ist dann auch kräftiger Wind mit dabei.
0: NRW Verkehr.
4: Auf der A1 Euskirchen-Dortmund zwischen Kreuzköln-Nord und Kreuz-Leverkusen-West bitte vorsichtig fahren, da besteht Gefahr durch eine Unfallstelle. Genauso wie auch auf der 3 Arnheim-Oberhausen zwischen Kreuz-Oberhausen und Oberhausen-Holten. Vorsicht, die ist auf dem linken Fahrstreifen da. Die längsten Staus ab 20 Minuten Zeitverlust. A4 Aachen-Köln zwischen Kreuz-Köln-West und Köln-Eifeltor 6 Kilometer, fast eine halbe Stunde kommt da oben drauf. Die 33 Osnabrück-Bielefeld zwischen Kreuz-Osnabrück-Süd und Borglo-Kloster-Ösede 24 Minuten plus. Und auf der 59 Duisburg-Dienstlaken zwischen Duisburg-Zentrum und Duisburg-Meiderich 2 Kilometer Stau, braucht eine halbe Stunde durch.
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4: Niklas Lünebach ist hier für euren Dienstagabend und jetzt mit Musik. Da kann man die Lautsprecher nochmal richtig fett aufdrehen. Das sind Lost Frequencies und Bastille mit Head Down für euch.

0: fällt nämlich der Startschuss für die Gamescom. In den nächsten Tagen werden da hunderttausende Besucher erwartet. Kollege Robert Janz, eigentlich hat die ganze Nummer ja schon ein bisschen Festivalcharakter, ne?
1: Ja, auf jeden Fall. Also heute Abend geht es erst einmal mit der Opening Night los. Da werden neue Spiele, Trailer und Weltpremieren gezeigt. Morgen ist zunächst das Fachpublikum dran und so richtig los geht's dann ab Donnerstag. Dann dürfen auch Menschen wie du und ich in die Messehallen. In diesem Jahr sind übrigens mehr als 1600 Aussteller aus fast 70 Ländern am Start.
0: Ja, und mittlerweile geht es da ja längst nicht nur ums Zocken.
1: Genau, es gibt auch Cosplay, E-Sports, Shows, Brettspiele. Und Gaming ist ja auch schon lange kein Thema mehr, nur für Jugendliche. In Deutschland zocken inzwischen mehr als 41 Millionen Menschen. Das Durchschnittsalter, das liegt so bei gut 38 Jahren. Und gespielt wird längst nicht nur an der klassischen Konsole, sondern zum Beispiel auch ganz viel auf dem Smartphone.
0: Und wenn ich mir jetzt denke, ja boah geil, könnte ich eigentlich mal hin, oder? Bekomme ich denn überhaupt noch Tickets?
1: Ja, aber bei manchen Tagen wird es tatsächlich schon eng. Der Samstag ist bereits ausverkauft, genauso wie die sogenannten Wildcards für den Fachbesuchertag. Für die anderen Besuchertage werden im offiziellen Ticketshop aktuell aber noch Tickets angeboten. Wer hin will, sollte also vorher unbedingt online checken und nicht einfach auf gut Glück hinfahren.
0: Und wir sind natürlich auch für euch auf der Gamescom unterwegs, in den Messehallen, aber auch auf dem Campingplatz und checken mal so ein bisschen aus, wie die Stimmung ist, hört ihr dann die nächsten Tage hier bei uns.

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1: Mit Kirsten Gutmann, guten Abend. Liegt am Wall bei uns in Dortmund ein Blindgänger aus dem Zweiten Weltkrieg. Die Stadt startet nächste Woche Montag am Dortmunder U mit vorbereitenden Arbeiten für eine Kampfmittelsondierung. Dafür müssen die drei Spuren, die von der Brinkhoffstraße auf den Wall führen, voll gesperrt werden. Solange die Arbeiten laufen, kommen Autofahrer also nicht mehr von der Brinkhoffstraße auf den Königswall. Eine Umleitung wird ausgeschildert. Außerdem haben Linksabbieger vom Königswall auf die Brinkhoffstraße nur eine Spur zur Verfügung. Wenn da tatsächlich eine Bombe liegen sollte, müsste mit Sperrungen auf dem Wall und auch am Dortmunder Hauptbahnhof gerechnet werden. Sollte sich der Kampfmittelverdacht nicht bestätigen, werden die Arbeiten voraussichtlich am 9. Oktober beendet und die Brinkhoffstraße wieder freigegeben. Eine nächtliche Verfolgungsfahrt durch Dortmund endete für drei Jugendliche auf der Polizeiwache. Gegen 2:50 Uhr wollte die Polizei am Hafen einen Audi wegen eines kaputten Blinkers kontrollieren. Der Fahrer tat zunächst so, als würde er anhalten, gab aber dann plötzlich Gas. An der Feldherrnstraße stoppte der Wagen. Drei Insassen flüchteten zu Fuß, wurden aber schnell geschnappt. Wie sich herausstellte, sind die drei erst 14 und 15 Jahre alt. Sie wurden ihren Eltern übergeben. Wer am Steuer saß, ermittelt jetzt die Polizei. Am Wochenende ist Bartholomäus-Kirmes in Lütchendortmund. Freitag geht's los mit der offiziellen Eröffnung und Fassanstich um 18 Uhr am Schwanenflieger. Die Buden sind aber schon ab 16 Uhr geöffnet. Ab dann gibt es 4 Tage lang Kirmesklassiker, Fahrgeschäfte, Imbissstände, Krammarkt am Montagmorgen, einen Familientag und ein Höhenfeuer. Feuerwerk zum Abschluss. Dafür ist der Ortskern Lütchendortmund schon ab heute gesperrt. Die Buslinien werden umgeleitet. Das Wetter in Dortmund. Viele Wolken. Ab und zu kann auch noch ein Tropfen runterkommen heute Abend. Morgen gibt es Sonne und lockere Wolken bei bis zu 26 Grad. Ganz selten ist auch mal ein schwacher Schauer dabei. Am Donnerstag fast 30 Grad. Es wird schwül und am Abend kann es häufiger und kräftiger schauern. Danach geht es wechselhaft weiter bei um die 23 Grad. Dortmund Verkehr. Die Straßen sind frei. Kommt gut an.
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2: Gleich gibt's neue Musik für euch, die ist noch so, wir ziehen gerade quasi das Blech mit dem frischen Sound aus dem Backofen. Lass uns gerade in der Küche nochmal 2 Minuten auskühlen und dann gibt's neue Musik von Robin Schulz. Aber erstmal Roxette mit Sleeping in My Car. Niklas Lüneburg ist hier. Macht euch einen schönen Abend.

0: Robin Schulz und Watermat. Take it slow, Bullet.
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0: Wann wart ihr das letzte Mal im Kino? Also die Chance ist gar nicht mal so gering, dass das erst letztens war. Denn Kino boomt. Und ich meine jetzt nicht einfach nur die Soundboxen links und rechts, die ja ordentlich Wumms haben. Da schallert es dir ja alles durch die Knochen, wenn irgendwas explodiert oder so. Nein, Kino an sich ist richtig beliebt. Zum Beispiel der neue Spider-Man-Film. Mehr als 4 Millionen Kinogänger haben den schon geschaut. Das ist der erfolgreichste Kinofilm 2026 bisher. Aber da kommt ja auch noch einiges. Und wie gesagt, Filmexperte Jörg Albrecht: Ins Kino gehen ist richtig in.
1: Absolut. Es sind die besten Zahlen seit 2019, als fast 120 Millionen Tickets verkauft wurden. Dann kam ja Corona und die Kinos, die haben sich von dieser Zwangspause nie so richtig erholt bis zu diesem Jahr. Und das ist deshalb umso erstaunlicher, weil es in diesem Sommer auch noch sau heiß gewesen ist und hierzulande die Leute dann doch lieber grillen, in den Biergarten oder aber ins Freibad gehen als ins Kino. Aber wenn das Filmangebot stimmt, und das hat es in diesem Sommer, dann sind auch klimatisierte Kinosäle eine Alternative.
0: Ja, und dann sind ja auch noch richtig geile Kinofilme jetzt gerade da, nicht nur der Spider-Man-Film.
1: Oh ja, da gibt's ja noch diese antike, fast 3000 Jahre alte Abenteuergeschichte, die Odyssee.
2: Niemand stellt sich zwischen mich und meine Heimat. Nicht einmal die Götter.
1: Auch Christopher Nolan steuert mit seinem Helden-Epos langsam aber sicher die 4 Millionen Besuchermarke an. Aber auch schon im Frühjahr gab's echte Blockbuster, wie die Filmbiografie Michael und natürlich auch die Fortsetzung von Der Teufel trägt Prada. Und auch eine deutsche Produktion hat abgeräumt, die Komödie Extrawurst mit Harpe Kerkeling.
0: Um jetzt dann am Jahresende die 120 Millionen Kinotickets zu toppen, das war ja 2019 das unglaublich erfolgreiche Jahr, da müssen noch ein paar Kino-Hits her. Auf was können wir uns denn da freuen, die nächsten verbleibenden 4 Monate des Jahres?
1: Auf 2 Filme, die eine sichere Bank sind. Zum einen der 3. und finale Teil von Dune, auf den ich mich besonders freue. Und dann sind natürlich auch alle heiß auf das neue Avengers-Abenteuer Doomsday. Wieder mit Robert Downey Jr., diesmal aber nicht als Iron Man, sondern als der Böse. Ach, das erzählt uns jetzt selbst.
3: Über die Hölle herrsche ich, denn ich bin Doom.
1: Ja, und auch ein deutscher Film könnte dabei helfen, die 120 Millionen von 2019 zu knacken. Das ist Der perfekte Urlaub, die Fortsetzung von Das perfekte Geheimnis. Der Film lief auch 2019 und stolze 5 Millionen Leute wollten ihn damals im Kino sehen.
0: Also, gönnt euch gerne nochmal einen Film im Kino. Immerhin ist richtig in. Kino brummt in diesem Jahr. Danke dir, Jörg Albrecht, für die Infos.

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1: Mit Malte Albrecht, guten Abend. Das Elektroauto wird für immer mehr Menschen in Deutschland zur echten Alternative. Eine aktuelle Mobilitätsstudie des TÜV-Verbands zeigt, dass sich die Einstellung zu E-Autos gerade massiv wandelt. Thorsten Adolfs aus dem News-Team, steigen jetzt wirklich alle auf den Elektroantrieb um?
2: Ja, also noch sind E-Autos in den Haushalten zwar die Ausnahme, aber das ändert sich gerade spürbar. Laut der neuen TÜV-Studie gibt die Hälfte der Befragten an, dass sie sich beim nächsten Autokauf für einen Elektro- oder Hybridantrieb entscheiden würde. Damit liegt diese Antriebsart weit vor klassischen Benzinern oder Dieseln. Die Gründe für das Umdenken liegen auf der Hand. Es gibt mittlerweile eine viel größere Auswahl an Modellen. Dazu kommen staatliche Förderungen. Und außerdem denken viele wegen der hohen Spritkosten über einen Wechsel nach. Dass die E-Mobilität am Massenmarkt kurz vor dem Durchbruch steht, zeigen laut TÜV auch die aktuellen Zulassungszahlen und der wachsende Markt für gebrauchte E-Autos.
1: Es gibt aber immer noch viele, die zögern.
2: Ja, sie schrecken vor allem vor den hohen Anschaffungskosten zurück, sorgen sich um die Reichweite oder finden, dass es zu wenige Ladestationen gibt. Außerdem haben einige Autofahrer Angst, dass ein E-Auto wegen des Akkus in Brand geraten könnte. Da sagt der TÜV aber, diese Angst ist unbegründet. Von der Politik fordern die Befragten vor allem ein besseres Angebot im öffentlichen Verkehr, also den Ausbau von Bus- und Bahnstrecken. Die meisten sind sich darin einig, dass bessere Verbindungen und mehr Park-and-Ride-Plätze am Stadtrand die besten Mittel sind, um die Straßen vom Autoverkehr zu entlasten.
1: Danke, Thorsten. Jetzt weitere Nachrichten. In der schwarz-roten Bundesregierung droht neuer Streit. Diesmal geht es um die geplante Zuckersteuer. Laut Bild will das SPD-geführte Finanzministerium deutlich mehr Getränke besteuern als gedacht, zum Beispiel auch Cola Zero und Milchmix-Getränke. Widerstand kommt von CDU und CSU. Mehrere Politiker haben schon gesagt, das gehe über die Empfehlungen einer Gesundheitskommission hinaus. Das werde man so nicht mittragen. Der Zollstreit zwischen den USA und Kanada eskaliert weiter. Die Regierung in Ottawa hat Gegenzölle von bis zu 50% auf US-Importe verhängt. Das trifft vor allem Stahl, Aluminium, Haushaltsgeräte und Landmaschinen. Vorher hatten die USA nach gescheiterten Handelsgesprächen ebenfalls Zölle von bis zu 50% auf kanadische Produkte beschlossen. Camping in Deutschland wird bei deutschen Campern immer beliebter. Das zeigt eine Rangliste des ADAC. 39 deutsche Campingplätze haben es in die Top 100 der meistgefragten Plätze in Europa geschafft. Das sind 9 mehr als im letzten Jahr. Mitte August war ein großer Waldbrand im belgischen Naturschutzgebiet Hohes Venn ausgebrochen. Inzwischen ist das Feuer größtenteils gelöscht, allerdings flammen immer wieder Glutnester auf. Heute war EU-Krisenkommissarin Labib in der Region. Sie geht davon aus, dass der Brand keine natürliche Ursache hatte. Nach Gesprächen mit Experten vor Ort sagte sie, vermutlich habe unabsichtliches menschliches Verhalten das Feuer ausgelöst. Innerhalb von wenigen Tagen waren rund 3000 Hektar Fläche zerstört worden. Es war damit der größte Waldbrand in Belgien seit mehr als 100 Jahren. Und das waren die Nachrichten mit Malte Albrecht.
3: Das Wetter. Da wird's noch richtig freundlich. Erstmal die nächsten Tage relativ trocken mit Sonne und Wolken im Mix. Morgen bis zu 26 Grad. Am Donnerstag kratzen wir sogar an den 30. Aber am Donnerstagabend, da ziehen dann dicke, fette, graue Wolken auf. Die haben auch Regen mit dabei. Ab Freitag, da kühlt es dann wieder runter. Da sind wir dann wieder bei so 23, 22 Grad in der Spitze. Dazu frischer Wind, immer wieder Regenschauer. Und das zieht sich dann so durch das Wochenende auch durch.
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3: Vorsicht auf der A1, Euskirchen-Köln, zwischen Gleuel und Frechen, Gefahr durch Holzteile auf der Fahrbahn. Die A33 ist aktuell blockiert und zwar Osnabrück in Richtung Bielefeld in Höhe Haderberg. Da steht nämlich ein kaputter LKW. Eine Gefahrenmeldung noch von der A61, Venlo-Mönchengladbach, zwischen Viersen und Kreuz-Mönchengladbach. Achtung, Fahrzeugteile liegen da auf dem linken Fahrstreifen. Und einen längeren Stau haben wir noch, A2 Hannover-Dortmund, zwischen Bad Eilsen und Feldheim dauert es aktuell eine Viertelstunde länger. Kommt alle gut durch.
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3: Jetzt gibt's Musik von Welshly Arms für euch. Legendary und legendär wird ja auch unser großes Tote Hosen Exklusivkonzert. Wie ihr da an Tickets kommt, da sprechen wir gleich drüber. Ich bin Niklas Lüneburg, wünsche euch einen richtig schönen Abend hier mit uns.

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0: Das Wetter.
1: Mit Wolken geht es durch den Abend und die Nacht. Wir starten dann in den Mittwoch mit recht frischen 12, 13 Grad ungefähr. Es kann auch neblig werden morgen früh. Ansonsten gehen die Temperaturen aber nach oben. Mittwoch tagsüber dann bis zu 26 Grad, am Donnerstag sogar bis zu 30 Grad. Morgen bleibt es noch relativ trocken bei Sonne und Wolken im Mix. Am Donnerstag wird es dann vor allem abends regnerisch.
0: NRW Verkehr.
1: Die A33 Osnabrück Richtung Bielefeld ist aktuell blockiert in Höhe Haderberg. Da steht nämlich ein kaputter LKW. Ansonsten vorsichtig fahren auf der 61 Mönchengladbach-Koblenz. Einmal zwischen Bergheim und Bergheim Süd. Da besteht Gefahr durch Reifenteile auf der Fahrbahn. Und dann nochmal zwischen Weilerswist und Swisttal. Da besteht Gefahr durch Metallteile auf der Fahrbahn. Und einen längeren Stau haben wir noch. A2 Hannover-Dortmund zwischen Bad Eilsen und Feldheim 3 Kilometer. Dauert ungefähr 10 Minuten länger.
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1: Ich bin Niklas Lünebach. Die Leute, wenn die mich kennenlernen, sagen immer, Niklas, du weißt ja gar nichts. Deswegen ist jetzt hier die perfekte Ergänzung. Das ist Teddy Swims. Der weiß alles. Mr. Know-It-All. Macht euch einen richtig schönen Dienstagabend.

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3: Ja, nee, ist klar.
4: Ich stand nachmittags im nagelneuen Bahnhof in Lingen an der Ems. Ich musste weiter nach Berlin. Gerade rechtzeitig für den Intercity aus Norddeich. Eine Minute später hieß es, wegen eines Polizeieinsatzes fallen gerade alle Züge für 1,5 Stunden aus. Ich saß also verschwitzt, lethargisch an der Cola nuckeln in diesem glühenden Wartezimmer und hatte plötzlich eine Idee. Vielleicht gibt's ja hier irgendwo einen klimatisierten Raum. Euer Neubau. Und richtig, im ersten Stock, kurz vor den Toiletten, war ein Pausenraum für die Mitarbeiter. Klimatisiert! Bäm, schön auf dem Stuhl gefläzt und trotz der Kälte mit guter Laune Instagram leer gebinged. Beziehungsweise versucht. Nach einer Viertelstunde kam nämlich so eine verhärmte Mitarbeiterin und blaffte mich schlecht gelaunt an. Hier ist nur für Mitarbeiter, raus hier! Ich sage ganz freundlich grinsend, hola, Senora Stellwerk. Ich glaube, hier liegt ein Missverständnis vor. Sie wissen wohl nicht, wer ich bin, wa? Nee, weiß ich auch nicht. Raus hier. Ich sag, ich bin der Architekt von diesem wunderschönen Bahnhof und mache heute eine zweite Abnahme. Ich schwöre euch, dass ich es wirklich so gesagt habe. Zack, alles in Ordnung. Ich durfte nicht nur bleiben, ich kriegte sogar noch eine kalte Flasche Wasser. Ja, Bahnhof Lingen. Top. Von mir 5 Sterne. Absoluter Hotspot. Lingen, das Dubai des Nordens. Ich wusste es immer.
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1: Ich bin Tine Klimach. Im Zollkonflikt mit den USA hat Kanada Vergeltungszölle von bis zu 50% auf Importe aus dem Nachbarland verhängt. Mit der Wirkung vom 8. September wird Kanada Gegenzölle auf Importe aus den Vereinigten Staaten von Amerika erheben, hieß es aus dem kanadischen Finanzministerium. Das würde vor allem Produkte aus den Bereichen Stahl und Aluminium, Haushaltsgeräte und landwirtschaftliche Ausrüstung betreffen. Die Bundesregierung will konkrete Konsequenzen aus der Hitzewelle und Dürre dieses Sommers ziehen. Bei der Kabinettsklausur in Neu-Hardenberg würden die zuständigen Minister morgen zunächst ihre Einschätzung zur aktuellen Lage abgeben, sagte Kanzler Friedrich Merz zum Auftakt der Tagung.
2: Trockenheit, Hitze, Waldbrände und Ernteausfälle führen uns vor Augen, dass konkreter Handlungsbedarf besteht. Gesundheit, Krankenhäuser, Altenheime, die Landwirtschaft. Es gibt kaum einen Lebensbereich, der nicht betroffen ist. Wir müssen den Klimawandel weiter eindämmen und zugleich unser Land besser an die Folgen des Klimawandels anpassen.
1: Man werde daraus Schlussfolgerungen ziehen für die nächsten Kabinettssitzungen mit konkreten Entscheidungen, so Kanzler Merz weiter. Die Bundespolizei hat 23 ausreisepflichtige Afghanen in ihr Herkunftsland gebracht. Die Abschiebung vom Flughafen Leipzig-Halle nach Kabul begann in den frühen Morgenstunden. Nach Angaben des Bundesinnenministeriums handelt es sich mehrheitlich um Straftäter.
3: Die Männer wurden unter anderem wegen Sexualstraftaten und Körperverletzung verurteilt. Unsere Gesellschaft habe ein eindeutiges Interesse daran, dass Straftäter unser Land verlassen müssen, sagt Innenminister Dobrindt. Er hat auch angekündigt, nicht nur Kriminelle und Gefährder abschieben zu wollen, sondern auch andere Ausreisepflichtige. Daran gibt es Kritik. Hilfsorganisationen berichten, dass nur jeder Dritte in Afghanistan aktuell einen Job hat. Es seien so viele Menschen unterernährt wie nie zuvor. Thomas Bremser, Nachrichtenredaktion.
1: Die Stimmung in der deutschen Wirtschaft hat sich im August weiter vom Einbruch infolge des Irankriegs erholt. Das IFO-Geschäftsklima stieg um 2,1 Punkte auf 88,8 Punkte, wie das Münchner Forschungsinstitut mitteilte. Trotz des erneuten Energiepreisanstiegs erholt sich die deutsche Wirtschaft, sagte IFO-Präsident Clemens Fuß über das Ergebnis der monatlichen Umfrage unter 9000 Unternehmen.
4: Das Wetter. Heute Abend und in der Nacht noch relativ trocken. Morgen starten wir bei um die 10, 11, 12 Grad in den Tag. Vorsicht, es kann morgens auch neblig sein. Maximalwerte tagsüber 25 Grad und relativ trocken mit Sonne und Wolken im Mix. Ab Donnerstagabend, da fängt es dann an mit dem Regen. Das zieht sich dann auch durchs Wochenende durch. Da ist dann auch kräftiger Wind mit dabei.
0: NRW Verkehr.
4: Auf der A2 Hannover-Dortmund zwischen Bad Eilsen und Feldheim, da blockiert ein kaputtes Auto den rechten Fahrstreifen. Aktuell davor auch schon 6 Kilometer Stau. Die A33 Osnabrück Richtung Bielefeld in Höhe Haderberg, da ist die komplette Autobahn blockiert. Der Grund, da steht ein kaputter LKW. Dann die längsten Staus noch A2 Dortmund-Oberhausen zwischen Essen, Gladbeck und Dreieck Bottrop 12 Minuten plus. Und die 43 Wuppertal-Recklinghausen zwischen Bochum-Riemke und Herne-Eickel. Dichter Verkehr seid ihr aber in 5 Minuten durch.
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4: Mit mir, ich bin Niklas Lünebach, wünsche euch einen richtig schönen Dienstagabend.

0: Cher mit Believe. Gleich gibt's neue Musik für euch. Niklas Lünebach ist hier. Ich wünsche euch einen richtig schönen Dienstagabend. Wenn ihr mal auf Kreuzfahrt geht, dann haltet vielleicht mal Ausschau nach kleinen gelben Quietscheentchen. Mittlerweile sind die überall verteilt auf Kreuzfahrtschiffen zu finden. Es ist sogar ein bisschen übertrieben mittlerweile. Kollegin Natascha Wittmark, eine Reederei hat jetzt zum Beispiel einen Newsletter rumgeschickt. Da bittet sie Passagiere, keine Quietscheenten auf die Reise mitzunehmen. Was ist denn da los?
1: Ja, das ist eigentlich nur ein lustiger Social-Media-Trend gewesen, aber der ist so ein bisschen ausgeartet. Also Kreuzfahrtpassagiere verstecken diese kleinen gelben Badeenten zum Spaß auf Schiffen. Andere Passagiere können sie dann finden und mitnehmen oder wieder verstecken. Dazu wird dann so eine kleine Notiz hinterlassen und das wird dann auch auf Social Media geteilt. Es geht da einfach darum zu schauen, wie weit und wohin so eine kleine Ente reist. Gestartet ist das wohl, weil mal ein kleines Mädchen in den USA damit angefangen hat. Das haben dann andere einfach weitergemacht.
0: Ist eigentlich ganz süß und ich mag auch diese kleinen, ich mag sowieso Enten und so kleine Quietscheentchen und wenn die plötzlich da bei dir in der Kabine sind, ist ja eigentlich echt niedlich. Aber wie immer kann so ein Trend, wenn das Social Media erobert, schnell mal ein bisschen ausarten. Es gibt auch schon Facebook-Gruppen von diesen Enten-Community. Eine hat schon 330.000 Mitglieder. Das werden immer mehr und genau deshalb gibt es auch immer mehr Enten auf Kreuzfahrtschiffen.
1: Richtig. Zu viele und das ist ein Problem. Die Masse an Enten treibt die Crew langsam in den Wahnsinn. Ja, so schreibt es eine Reederei in einem Newsletter an ihre Passagiere. Sie kommen mit dem Entsorgen nicht mehr hinterher. Außerdem werden sie wohl auch an so absurden Orten versteckt, dass sie teilweise ein Sicherheitsrisiko sind. Deshalb dürfen keine Enten mehr aufs Schiff gebracht werden.
0: Möchte das bitte nochmal betonen. Quietscheenten sind ein Sicherheitsrisiko auf Kreuzfahrtschiffen. Also, dass es so weit kommt, hätte auch keiner von uns gedacht.
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0: Das Wetter.
1: Morgen noch ohne Regen, da bleibt es relativ trocken. Ein Mix aus Sonne und Wolken bei maximal 25 Grad. Donnerstag gehen die Temperaturen nochmal hoch auf so 28 Grad. Also wir kratzen so an den 30. Aber das hält nicht wirklich lange, weil am Abend, da kommen dann dicke graue Wolken und die lassen auch Regen mit dabei. Freitag kühlt es dann schon ordentlich ab auf um die 20 Grad. Dann auch frischer Wind den ganzen Tag über, Regenschauer. Und so geht es dann das Wochenende auch weiter.
0: NRW Verkehr.
1: Wir haben zwei blockierte Autobahnen, einmal die A2 Hannover-Dortmund zwischen Bad Eilsen und Feldheim. Da steht ein kaputtes Auto auf dem rechten Fahrstreifen, der ist auch aktuell blockiert. 6 Kilometer Stau. Und die A33 Osnabrück in Richtung Bielefeld in Höhe Haderberg ist komplett die Autobahn blockiert. Da steht nämlich ein kaputter LKW. Und dann noch ein Stau auf der A2 Dortmund-Oberhausen zwischen Gladbeck-Ellinghorst und Dreieck Bottrop. 1 Kilometer Stau. 10 Minuten dauert es länger.
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1: Nein, keine Sorge, wenn ihr irgendwann demnächst die nächsten paar Tage oder Wochen es plötzlich piepen hört, ihr habt keinen Tinnitus. Das könnte euer Rauchmelder sein, denn vor rund 10 Jahren wurde eine Rauchmelderpflicht eingeführt. Das heißt, in vielen Wohnungen wurde dann erst so ein Rauchmelder eingebaut. Aber die Teile halten auch ungefähr nur so rund 10 Jahre. Aber die kann man nicht alle einfach nur dann die Batterien austauschen. Manche müsst ihr dann auch komplett einmal wechseln. Was ihr tun müsst, wenn euer Rauchmelder euch bald auf den Sack geht, das hören wir gleich unter anderem nach Coldplay. 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

0: Ace of Base mit The Sign. Und ein sehr klares Zeichen, dass bei eurem Rauchmelder die Batterie bald leer ist, geben die Dinger euch ja selbst. Genau so ein Piepen. Und das hört ihr bald vielleicht auch. Denn vor rund 10 Jahren wurde die Rauchmelderpflicht eingeführt. Das heißt, in ganz vielen Wohnungen wurden dann die Geräte eingebaut. Und genau so lange halten die Batterien auch. Also 10 Jahre. Das heißt, Thorsten Ortmann aus dem News-Team. Es kann ja sein, dass die Dinger bald dann anfangen zu piepen. Was machen wir dann?
1: Also es soll ja Leute geben, die greifen dann genervt zum Baseballschläger, aber es geht auch mit deutlich weniger Sachschaden. Bei vielen Rauchmeldern kann man nämlich den Batteriewarnton über mehrere Stunden bis zu 24 Stunden lang unterdrücken, je nach Modell. Und zwar indem man die Test- bzw. Stummschalttaste einmal kurz drückt. Das ist aber natürlich keine Dauerlösung.
0: Ja, auf jeden Fall. Und viele beklagen ja auch, dass die Dinger eben nicht dann anfangen zu piepen, wenn man gerade mal Zeit hat, so nach Feierabend oder sonst irgendwas, sondern immer fangen die Teile nachts an. Ne?
1: Stimmt, aber das ist nichts Persönliches zwischen dem Rauchmelder und seinem Besitzer, sondern es gibt wirklich einen Grund. Nachts fällt nämlich die Temperatur in den Räumen und das kann auch zu einem kurzfristigen Spannungsabfall in der Batterie führen. Die Elektronik im Gerät sagt dann leider nicht, ach ja, der Mensch, der schläft gerade, wir warten mal bis morgen. Nein, sie ist komplett humorlos und warnt dann eben mit einem Piepton, obwohl die Batterie gar nicht leer sein muss, sondern eben halt nur kurz einen Spannungsabfall hatte. Übrigens, Rauchmelder haben noch ein unrühmliches Talent. Die Dinger piepen gerne auch bei einem Defekt, zum Beispiel, wenn der Melder verstaubt ist oder sich ein Insekt im Inneren verirrt hat und denkt, ja, ganz schön hier ziehe ich mal ein.
0: Was mache ich denn dann, wenn die Batterie eben leer ist? Gut, bei manchen Rauchmeldern geht das ziemlich einfach. Da kann man die einfach rausziehen, eine neue reintun. Aber zum Beispiel bei fest verbauten Batterien, kann ich da auch selbst ran?
1: Nein, bei den 10-Jahres-Geräten geht das nicht. Sollte man auch nicht, weil nach so langer Zeit auch die Sensoren gelitten haben. Darum sollte man sie so oder so nach 10 Jahren ersetzen. Übrigens, wie alt der Rauchmelder ist, das sieht man auch auf der Rückseite. Da ist ein entsprechendes Label drauf. Bei den Baumarktgeräten kann man meist den 9-Volt-Batterieblock austauschen. Auf jeden Fall sollte man danach den Rauchmelder testen. Da gibt es einen speziellen Testknopf am Gerät. So einen Test sollte man auch mindestens einmal im Jahr machen. Bei leerer Batterie kann man dann auch sofort den Vermieter kontaktieren. Der ist für den Austausch der kompletten Rauchmelder zuständig. Dann hilft nur noch beten, dass der schneller ist als ein möglicher Brand.
0: Alles klar, dann wissen wir jetzt Bescheid. Danke dir, Thorsten. Bei euch könnte auch bald der Rauchmelder anfangen zu piepen. Jetzt wisst ihr, was ihr tun müsst.
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1: Ich bin Tine Klimach. Zum Auftakt der Kabinettsklausur hat Bundeskanzler Friedrich Merz konkrete Konsequenzen aus der Hitzewelle und Dürre dieses Sommers angekündigt. Bei der Tagung auf Schloss Neuhardenberg in Brandenburg würden die zuständigen Minister zunächst ihre Einschätzung zur aktuellen Lage geben. Merz zeigte sich außerdem zuversichtlich, dass die Schwächephase der deutschen Wirtschaft bald überwunden werden kann. Zu der auf dem Leipziger Flughafen festgesetzten Sprengstoffdrohne kündigte er in Kürze neue Erkenntnisse an. In der gesetzlichen Pflegeversicherung droht ein Milliardenloch. Nach Einschätzung von AOK-Bundesverbandschefin Carola Reimann könnte das Defizit auf rund 8 Milliarden Euro anwachsen. Das wäre mehr als ein Zehntel der jährlichen Ausgaben der Pflegeversicherung, sagte Reimann der Funke Mediengruppe.
2: Die Beiträge werden weiter steigen, wenn wir nichts tun, warnt die AOK-Chefin. Und um die Löcher zu stopfen, hat sie zwei Vorschläge. Der Bund gibt mehr Geld und sie plädiert für einen Finanzausgleich zwischen sozialer und privater Pflegeversicherung. Außerdem fordert sie, gesamtgesellschaftliche Aufgaben der Pflegeversicherung müssen aus Steuermitteln finanziert werden. Und dazu zählt sie auch die Rentenbeiträge für Menschen, die Angehörige pflegen. Claudia Wächter, Nachrichtenredaktion.
1: Im Zollkonflikt mit den USA hat Kanada Vergeltungszölle von bis zu 50% auf Importe aus dem Nachbarland verhängt. Ab dem 8. September schlägt Kanada mit saftigen Gegenzöllen auf Importe aus den USA zurück. Das verkündete der kanadische Finanzminister François-Philippe Champagne.
3: Die Nachbarn sind im vollentbrannten Zollkrieg. Kanada lässt die von Trump angedrohten Zölle nicht auf sich sitzen und holt zum Gegenschlag aus. Schon nächsten Monat sollen gestaffelte Zölle auf US-Importe im Wert von knapp 28 Milliarden kanadischen Dollar in Kraft treten. Die Kanadier wollen nicht tatenlos zusehen, wie die USA die Importabgaben hochschrauben. Der kanadische Premier Carney sagte, die Verhandlungen hätten deutlich gemacht, dass die USA kanadische Schlüsselindustrien wie Autos, Stahl und Aluminium zerstören wollten. Aus den USA, Tina Eck.
1: Die US-Country-Ikone Dolly Parton ist im Alter von 80 Jahren gestorben. Das bestätigte ihre PR-Agentur der Deutschen Presseagentur. In einem Video auf ihrer Instagram-Seite teilte die Familie mit, die Traurigkeit ist mit uns, aber nicht mit Dolly. Sie hat ihr Leben gelebt. Über die Todesursache war zunächst nichts bekannt. Mit Hits wie Jolene oder 9to5 wurde Dolly Parton weltberühmt.
4: Und das waren die Nachrichten mit Tine Klimach.
0: Das Wetter.
5: Da wird's noch richtig freundlich. Erstmal die nächsten Tage relativ trocken mit Sonne und Wolken im Mix. Morgen bis zu 26 Grad. Am Donnerstag kratzen wir sogar an den 30. Aber am Donnerstagabend, da ziehen dann dicke, fette, graue Wolken auf. Die haben auch Regen mit dabei. Ab Freitag, da kühlt es dann wieder runter. Da sind wir dann wieder bei so 23, 22 Grad in der Spitze. Dazu frischer Wind, immer wieder Regenschauer. Und das zieht sich dann so durch das Wochenende auch durch.
0: NRW Verkehr.
5: A33 Osnabrück Richtung Bielefeld ist in Höhe Haderberg weiterhin durch einen kaputten LKW blockiert. Einen Stau haben wir auch noch auf der A3 Köln-Oberhausen zwischen Mettmann und Kreuz Breitscheid. 2 Kilometer Stau, dauert ungefähr 7 Minuten länger. Kommt gut durch.
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5: Schönen Abend wünsche ich euch. Ich bin Niklas Lünebach. Das ist Jason Derulo für euch. 1, 2, 1.

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0: Wisst ihr die Handynummer von eurem besten Freund oder eurer besten Freundin auswendig? Nein, bestimmt nicht. Aber früher, da war das ja noch ein bisschen anders. Die Festnetznummer von dem besten Kumpel von früher, klar, können wir heute noch. Aber wer telefoniert denn überhaupt noch über Festnetz? Ja, gibt es jetzt eine Umfrage. Rund 60%, die ab und zu mal telefonieren per Festnetz und dann auf jeden Fall nicht täglich. Es geht immer weiter zurück, die Festnetznutzung. Das zeigen eben diese Zahlen vom Vergleichsportal Verivox. Unser Reporter Stefan Rejek, der hat mit euch über eure Festnetzerinnerungen gesprochen.
1: Wir haben eins, wir benutzen es aber fast kaum noch.
2: Wann habt ihr das letzte Mal Festnetz telefoniert?
3: Vor 4 Jahren? 5 Jahren?
4: Ja, bei mir auch 5, 10 Jahre.
5: Ja. Gibt es so 1, 2 Leute, die uns ab und zu noch anrufen auf Festnetz. Alter Ü60.
2: Und gibt es noch Nummern von früher, die ihr jetzt noch auswendig könnt?
1: Ja, klar, alle Nummern von früher. Meine Eltern, die meisten habe ich tatsächlich im Kopf.
4: Meine alte Nummer halt von zu Hause kenne ich noch auswendig.
2: Und woran denken Sie so als erstes beim Thema Festnetztelefon?
1: Dass ich mich nicht bewegen kann beim Telefonieren und eine Leitung nur, genau, Eltern nervten dann, hör auf zu telefonieren.
6: Mit einem kleinen Zahlendreher hat man nicht uns erreicht, sondern die Therme. Und dadurch haben auch Leute, die in der Therme sein wollten, uns angerufen. Und mein Vater hat halt immer damit reagiert, dass er gesagt hat, ja, meine Frau geht jetzt gleich baden, dann würde ich in die Badewanne reingehen und danach können Sie auch gerne rein. Also er hat sich immer schon mit einem Lächeln gefreut, wenn Leute bei uns angerufen haben.
7: Ich sehe mich dann noch so im Flur stehen mit dem Kabel am Hörer dran und man konnte sich nicht setzen und war halt unbequem.
8: 20 Pfennig pro Einheit, ja. Da hat man sich das schon sehr gut überlegen müssen.
5: Immer erst ab 6 Uhr, weil da konnte man so lange telefonieren, wie man wollte für eine Einheit. Das weiß ich auch noch.
0: Und wie war es bei euch früher mit Festnetz? Woran könnt ihr euch noch erinnern? Könnt ihr jetzt mal ein bisschen in Erinnerungen schwelgen, genauso wie bei dem Song hier.

0: Das Wetter.
1: Mit Wolken geht es durch den Abend und die Nacht. Wir starten dann in den Mittwoch mit recht frischen 12, 13 Grad ungefähr. Es kann auch neblig werden morgen früh. Ansonsten gehen die Temperaturen aber nach oben. Mittwoch tagsüber dann bis zu 26 Grad, am Donnerstag sogar bis zu 30 Grad. Morgen bleibt es noch relativ trocken bei Sonne und Wolken im Mix. Am Donnerstag wird es dann vor allem abends regnerisch.
0: NRW Verkehr.
1: A3 Köln-Oberhausen zwischen Mettmann und Kreuz Breitscheid. 1 Kilometer Stau, da dauert es aktuell 5 Minuten länger. Allen unterwegs, gute Fahrt.
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1: Niklas Lünebach für euren Abend hier. Ja, am Abend, da fühle ich mich wohl und der Kato auch. Turn the lights on.

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0: Ja, das Sandmännchen ist schon längst durch. Das heißt, die Kleinen sind schon im Bett. Das heißt, wir können mal darüber reden, über Bilder, die uns unsere Kinder malen. Und ja, okay, es ist immer sehr süß, wenn die ankommen und sagen, oh Papa, ich habe hier ein Bild gemalt von dir und das ist die Mama. Und du denkst dir so, wow, sind wir rund, Alter, crazy. Ja, es ist immer sehr süß, aber na, es ist auch jetzt nicht jedes Mal ein Rembrandt.
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3: Kennt ihr diese Situation, dein Kind kommt aus dem Kindergarten nach Hause, hat dir ein Bild gemalt und sagt, guck mal hier, für dich, Mami. Dann sage ich immer, oh, schön. Nee, ich denke auch schön. Wenn ich könnte, würde ich mir auch die Milch wieder einschießen lassen. Kann ich aber nicht, ja? Und dann lobe ich den auch. Dann sage ich, oh, das hast du aber schön gemalt. Was ist das denn da? Ein Baum und der kleine Strauch daneben, das Papi. Ja. Und dann passiert immer dasselbe. Ich lege diese Bilder irgendwo ab. Mein Sohn ist abends im Bett. Ich stehe vor dem Bild und denke, was zur Hölle hat der da gemalt? Was ist es? Ist es ein Baum? Oder bin es doch ich? Und wenn ich es bin, warum habe ich 3 Augen, 2 Nasen und 5 Ohren? Was läuft denn bei dem nicht?
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1: Ich bin Thomas Brock. Alles auf Neustart. Nach der Sommerpause ist das Bundeskabinett zu einer zweitägigen Klausur auf Schloss Neuhardenberg in Brandenburg zusammengekommen. Das Treffen ist der Auftakt für schwierige Wochen, in denen der Bundesregierung 3 Landtagswahlen und ein womöglich heißer Herbst der Reformen bevorstehen.
2: Deutschland könnte seine Wirtschaftsflaute weitgehend aus eigener Hand überwinden, so Merz, und wieder sogar weltweit Vorbild und Marktführer werden, auch in Zeiten von KI und weltweiten Konflikten. Um die Wirtschaft anzukurbeln, will die Regierung bei ihrer Klausur unter anderem über Preise und Innovationen reden, so Merz. Außerdem steht neue Drohnenabwehr im Zentrum und mehr Hitzeschutz. Die Schäden des Hitzesommers zeigten den Handlungsbedarf, so der Kanzler. Merz kündigte konkrete Beschlüsse für die nächsten Kabinettssitzungen an. Ronny Tochau, Nachrichtenredaktion.
1: In der Bundesregierung zeichnet sich ein Streit um die konkrete Ausgestaltung der geplanten Zuckersteuer ab. Laut Bild-Zeitung gibt es Pläne, dass die Steuer mehr Produkte betreffen könnte als gedacht. Neben Limonaden könnten unter anderem auch Säfte, Milchgetränke, Eistees, Biermischgetränke, Haferdrinks und Fertigkaffees der Zuckersteuer unterworfen werden. So sollen unter anderem Einnahmen für den Bundeshaushalt generiert werden, heißt es in dem Papier aus dem Finanzministerium. Teile der Union lehnen die Pläne ab. Ein Taxi bestellen und dann sitzt niemand am Steuer. Was bisher noch ziemlich futuristisch klingt, soll in München schon bald Realität werden. Die Google-Schwester Waymo bringt ihre selbstfahrenden Autos nach Bayern.
3: Schon in den kommenden Wochen sollen erste Waymo-Autos durch München fahren. Zunächst sitzt dabei noch geschultes Personal am Steuer. Die Fahrzeuge sollen so das Straßennetz kennenlernen und auf den Münchner Verkehr vorbereitet werden. Ende 2027 will Waymo dann in München einen regulären Fahrdienst ganz ohne Fahrer starten, als erste Stadt in der Europäischen Union. Die nötigen Genehmigungen dafür stehen allerdings noch aus. In den USA ist Waymo bereits in mehreren Großstädten unterwegs. Fabian Schaffer, Nachrichtenredaktion.
1: Die US-Country-Ikone Dolly Parton ist tot. Sie starb im Alter von 80 Jahren. Das bestätigte ihre PR-Agentur. Über die Todesursache ist noch nichts bekannt. Mit Hits wie Jolene oder 9 to 5 erlangte Dolly Parton weltweiten Ruhm. Das waren die Nachrichten mit Thomas Brockt.
4: Das Wetter. Da gehen wir noch entspannt durch die Nacht bei um die 10, 12 Grad. Morgen früh starten wir mit Nebel in den Mittwoch bei maximal 26 Grad tagsüber mit Sonnenschein und Wolken im Wechsel. Der Donnerstag wird ähnlich, beziehungsweise er fängt ähnlich an mit Sonnenschein und Wolken im Wechsel, dann sogar Temperaturen bis zu fast 30 Grad. Aber abends, da zieht eine dicke Wolkendecke auf und dann ist auch Regen mit dabei und der zieht sich komplett durchs Wochenende durch.
5: NRW Verkehr.
4: Da ist uns soweit nichts gemeldet. Allen unterwegs eine gute Fahrt, kommt gut durch.
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4: Es gibt nicht viele Sprüche, die man bei einer Museumsführung aufschnappen und dann in einen riesigen Welthit verwandeln kann. MC Hammer haben es aber geschafft. Sie dürfen das nicht anfassen.
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0: In Köln, da treffen sich jetzt in den nächsten Tagen wieder hunderttausende Gamer und Nerds. Also, wenn sie dann mal von ihrem PC wegkommen und aufhören, die ganze Zeit Pizza zu fressen. Und alle, die sagen, boah, das war jetzt aber sehr verallgemeinernd. Nein, das war eine absolute Tatbeschreibung von dem, was ich diese Nacht gemacht habe, bis um 5, gezockt und Pizza gegessen. Es macht aber auch einfach Bock. Und ganz viele von meinen Kollegen, die wandern jetzt eben in den nächsten Tagen über die Gamescom. Kollege Robert Jans, da werden ja tausende Aussteller oder sind tausende Aussteller, die ganz viel vorstellen, Spiele natürlich und so weiter und so fort. Aber es geht eben nicht längst nur noch ums Zocken.
1: Genau, es gibt auch Cosplay, E-Sports, Shows, Brettspiele und Gaming ist ja auch schon lange kein Thema mehr nur für Jugendliche. In Deutschland zocken inzwischen mehr als 41 Millionen Menschen. Das Durchschnittsalter, das liegt so bei gut 38 Jahren und gespielt wird längst nicht nur an der klassischen Konsole, sondern zum Beispiel auch ganz viel auf dem Smartphone.
0: Und wenn ich mir jetzt denke, gut, okay, alles klar, dann lasse ich die Tage einfach mal Steam zu und gehe raus auf die Gamescom, raus in die Welt. Bekomme ich denn überhaupt noch Tickets?
1: Ja, aber bei manchen Tagen wird es tatsächlich schon eng. Der Samstag ist bereits ausverkauft, genauso wie die sogenannten Wildcards für den Fachbesuchertag. Für die anderen Besuchertage werden im offiziellen Ticketshop aktuell aber noch Tickets angeboten. Wer hin will, sollte also vorher unbedingt online checken und nicht einfach auf gut Glück hinfahren.
0: Und wir sind natürlich auch für euch auf der Gamescom unterwegs und fangen so ein bisschen die Stimmung ein vor Ort. Also, meine Kollegen, nicht ich. Ich muss nachher wieder zocken.

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0: Das Wetter.
1: Frisch geht es durch die Nacht bei um die 12 Grad. Morgen starten wir mit Nebel in den Mittwoch. Maximal 26 Grad tagsüber. Sonne und Wolken im Mix. Der Donnerstag, der wird richtig warm bei fast schon 30 Grad. Am Abend ziehen aber dicke Wolken auf. Die haben auch Regen mit dabei. Und Regen, den gibt es dann das ganze Wochenende lang.
0: NRW Verkehr.
1: Vorsicht A1, Köln in Richtung Dortmund in Höhe Köln-Niel, besteht Gefahr durch Gegenstände auf der Fahrbahn. Achtung, eine gefährliche Situation ist das, weil das ist alles in der Ausfahrt. Die A1 nochmal, jetzt Köln in Richtung Euskirchen in Höhe Köln-Bocklemünd, Gefahr durch ein kaputtes Fahrzeug, das steht auf dem rechten Fahrstreifen. Und ein Stau auf der A3 Köln-Oberhausen zwischen Mettmann und Kreuz Breitscheid, 2 Kilometer, dauert aktuell 7 Minuten länger.
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2: Ach, warum sind denn diese Kaffeeflecken so hartnäckig? Das ist, jetzt muss ein bisschen aufräumen gerade, weil Lotte kommt gleich zu Besuch. Die hat ein neues Album draußen, heißt genauso wie sie auch Lotte. Quatschen wir gleich drüber, aber erstmal muss ich die ganzen Pfandflaschen hier weghauen. Wer lässt sie eigentlich immer hier so lieben? Moment, ich muss mal kurz mit meinen Kollegen sprechen.

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0: Teddy Swims ist das für euch mit Bad Dreams. Und jetzt gibt's ganz, ganz, ganz, ganz frische Musik von Lotte. Und es freut mich sehr, dass du jetzt hier bei mir bist.
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1: Ihre Songs kommen mit ehrlichen deutschen Texten direkt aus dem Herzen. Und das schon seitdem sie 13 ist. Lottes Musik lässt uns tief blicken und in Emotionen schwelgen. Mit Melancholie, Charme und ganz viel Liebe bringt sie uns heute ihr neues, selbstbetiteltes Album Lotte mit.
0: Was ich mich dabei frage, ist, wenn man das Album nach sich selbst benennt, heißt das, du findest dich da drin auch wieder?
3: Ja, hoffentlich. unbedingt. Total. Mehr als je zuvor. Und ich bin irgendwie ganz froh, dass ich noch kein anderes Album nach mir selbst so benannt habe, weil jetzt fühlt es sich tatsächlich richtig an und an der Zeit.
0: Es gibt auch bei manchen Songs, dachte ich mir so, die arme Lotte ist und der möchte jetzt so eine heiße Schokolade vor Brei bringen und so ein paar Brei. Zum Beispiel wie bei auch Mein Baby. Das ist ja durchaus auch sehr düster.
3: Ja. Ja, weil Musik, glaube ich, auch so immer schon war und jetzt mehr als je zuvor so eine Insel für mich ist, wo alle Gefühle erlaubt sind und eben auch die super traurigen, die, wie man sich fühlt, wenn das Baby weg ist, in dem Fall der Partner, und man einfach merkt, so krass, ich komme darauf nicht klar. Und das Ding ist, ich bin auch so mega hochsensibel, das heißt, ich fühle alles, was ich fühle, noch viel stärker. Und davon handelt Mein Baby eben, dass man in die Nacht will und einfach alles vergessen will und sich betäuben will und mal kurz nichts fühlen.
0: Es gibt dann auch so Passagen wie, es gibt keinen, der uns vermisst, Club der Enttäuschung und hier ist nur Hoffnung gefährlich. Da habe ich mich gefragt, was soll das bedeuten, hier ist nur Hoffnung gefährlich? Soll man, also, dass man keine haben kann oder dass es nichts bringt, oder?
3: Naja, wenn man Hoffnung hat, dann macht man sein Herz ja immer wieder auf und denkt so, ach, das geht doch schon oder das wird nochmal oder jemand öffnet sich eben für jemand. Und ich kenne das, wenn ich ein gebrochenes Herz habe, dann mache ich es erstmal wirklich ganz fest zu. So, dann darf da keine Hoffnung rein, weil das wäre irgendwie, weiß ich auch nicht, wieder aufmachen macht Angst dann so wieder. Dieses neue Anlaufen nehmen, dieses nochmal rausgehen, das ist einfach scary. Und dann bleibt man dann lieber erstmal bei sich.
0: Ist das das, was man da noch mitnehmen sollte aus diesem Song, dass man...
3: Auf gar keinen Fall. Einfach feiern gehen. Spaß.
0: Ach so, das...
3: Also ich glaube, mein Album ist keins, von dem man vielleicht so viele Weisheiten eins zu eins rausnehmen kann. Da ist auch wirklich sehr viel Verantwortungslosigkeit mit drin, was auch ein schönes Learning ist. Ich finde, das Leben ist, ich weiß auch nicht, ist doch eh schon alles ernst genug. Ich finde manchmal einfach wirklich... mehr Moment sein, loslassen, Fehler machen, das mache ich gerade. Ich mache gerade zu viel falsch und das ist total gut, weil das ist so kurz und ich will lieber zu viel als zu wenig erlebt haben am Ende.
0: Und dann hören wir doch mal rein in Mein Baby jetzt, wo wir mit rausnehmen, nicht, dass wir unser Herz verschließen und keinen mehr reinlassen, sondern einfach mal rausgehen und Party machen.
3: Ganz genau. Rein ins Risiko.

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1: Ich bin Thomas Brock. Zum Auftakt der Kabinettsklausur hat Bundeskanzler Merz konkrete Konsequenzen aus der Hitzewelle und Dürre dieses Sommers angekündigt. Bei der Tagung auf Schloss Neu-Hardenberg in Brandenburg würden die zuständigen Minister zunächst ihre Einschätzung zur aktuellen Lage abgeben, sagte der CDU-Chef. Merz zeigte sich zuversichtlich, dass die Schwächephase der deutschen Wirtschaft bald überwunden werden kann. Er äußerte sich am Rande der Klausur auch zum Drohnenvorfall am Leipziger Flughafen. Die Bundesregierung werde demnächst mitteilen, was sie über die möglichen Urheber der Sprengstoffdrohne weiß.
2: Anfang des Monats taucht abends eine mit Sprengstoff beladene Drohne am Flughafen auf und wird entschärft. Nach Informationen des Spiegel entdecken die Ermittler mindestens eine weitere Drohne und militärischen Sprengstoff. Für viele Experten führt die Spur nach Russland. Offiziell will sich die Regierung dazu aber noch nicht äußern. Die Bundesregierung stärkt den Schutz vor Drohnen aber etwa mit einem eigenen Drohnenzentrum. Die Urheber solcher Angriffe würden bezahlen, sagt Kanzler Merz. Thomas Bremser, Redaktion.
1: Im Zollkonflikt mit den USA hat Kanada Vergeltungszölle von bis zu 50% auf Importe aus dem Nachbarland verhängt. Ab dem 8. September schlägt Kanada mit saftigen Gegenzöllen auf Importe aus den USA zurück. Das verkündete der kanadische Finanzminister Champagne.
3: Die Nachbarn sind im vollentbrannten Zollkrieg. Kanada lässt die von Trump angedrohten Zölle nicht auf sich sitzen und holt zum Gegenschlag aus. Schon nächsten Monat sollen gestaffelte Zölle auf US-Importe im Wert von knapp 28 Milliarden kanadischen Dollar in Kraft treten. Die Kanadier wollen nicht tatenlos zusehen, wie die USA die Importabgaben hochschrauben. Der kanadische Premier Carney sagte, die Verhandlungen hätten deutlich gemacht, dass die USA kanadische Schlüsselindustrien wie Autos, Stahl und Aluminium zerstören wollten. Tina Eck, USA.
1: Die US-Country-Sängerin Dolly Parton ist tot. Sie sei friedlich im Alter von 80 Jahren in Nashville im US-Bundesstaat Tennessee gestorben. Das bestätigte ihre PR-Agentur. Über die Todesursache ist noch nichts bekannt. Mit Hits wie Jolene oder 9 to 5 erlangte Dolly Parton Weltruhm. Und das waren die Nachrichten mit Thomas Brockt.
4: Das Wetter. In der Nacht mit so ein paar Wölkchen hier und da und etwas Nebel geht es dann rein in den Mittwoch. Wir starten den bei um die 12 Grad. Die Temperaturen gehen hoch auf 26, so um den Dreh. Dazu gibt es dann noch Sonne und ein paar Wolken hier und da. Der Donnerstag etwas ungemütlicher, vor allem abends. Da zieht dann eine dicke graue Wolkendecke auf. Die hat Regen mit dabei und auch kräftiger Wind ist mit dabei. Und so zieht sich das dann durch das Wochenende durch.
5: NRW Verkehr.
4: Weiterhin vorsichtig fahren auf der 1. Köln in Richtung Dortmund in Höhe Köln-Niel. Da liegen Gegenstände in der Ausfahrt. Also bitte vorsichtig sein.
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4: Und da haben wir jetzt bei den nächsten drei Songs alles rausgeholt, was Rang und Namen hat. Da ist Robbie Williams mit dabei, da ist Taylor Swift mit The Fate of Ophelia dabei und jetzt direkt schon den Anfang machen Jennifer Lopez und David Guetta mit Save Me Tonight. Ich bin Niklas Lünebach, wünsche euch einen richtig schönen

0: Robbie Williams entertaint uns. Also möchte er zumindest. Let me entertain you. Und jetzt gibt es neue Musik von Mark Amber. Das ist er hier. Jetzt gibt es seinen neuen Song The Proof für euch. Und Mark Amber hat ja selber angefangen, Musik zu machen, weil er Liebeskummer hatte. Ganz, ganz früher, als er sich von seiner damaligen Freundin getrennt hat, hat er dann angefangen, Musik zu machen und Klavier zu spielen. Und mittlerweile ist da eine Riesenkarriere raus geworden. Sein neuer Song, der ist aber gar nicht so voll mit Herzschmerz und so.
1: Hey, this is Mark Amber and you're listening to my brand new single, The Proof. This song is a reminder that no matter how you feel right now, better days will always be ahead.
0: Er sagt nämlich, es geht darum, dass egal wie du dich fühlst, also auch wenn es gerade mal nicht so läuft, gute Tage und bessere Tage, die kommen immer. Also jetzt ein bisschen positive Stimmung mit Mark Amber für euch. The Proof. Schönen Abend.

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0: Also das hätte ich auch nicht gedacht, aber Enten sind ein Sicherheitsrisiko auf Kreuzfahrtschiffen. Das muss man vielleicht erklären. Genauer gesagt sind Quietsche-Enten ein Sicherheitsrisiko auf Kreuzfahrtschiffen. Okay, die Erklärung ist immer noch nicht wirklich gut genug, aber es ist tatsächlich so. Also manche Reedereien verbieten mittlerweile Quietsche-Enten mit aufs Schiff zu nehmen. Der Grund dahinter, Kollegin Natascha Wittmack, der ist eigentlich ganz süßer.
1: Ja, das ist eigentlich nur ein lustiger Social-Media-Trend gewesen, aber der ist so ein bisschen ausgeartet. Also Kreuzfahrtpassagiere verstecken diese kleinen gelben Badeenten zum Spaß auf Schiffen. Andere Passagiere können sie dann finden und mitnehmen oder wieder verstecken. Dazu wird dann so eine kleine Notiz hinterlassen und das wird dann auch auf Social Media geteilt. Es geht da einfach darum zu schauen, wie weit und wohin so eine kleine Ente reist. Gestartet ist das wohl, weil mal ein kleines Mädchen in den USA damit angefangen hat. Das haben dann andere einfach weitergemacht.
0: Und das klingt sehr nett, sehr süß, aber gut, wie alles quasi, wenn man es übertreibt, dann wird es gar nicht mehr so schön. Und mittlerweile ist dieser Punkt wohl erreicht. Es gibt zum Beispiel auch eine Facebook-Gruppe, in der sich diese Enten-Community organisiert hat. Die hat 330.000 Mitglieder und es werden immer mehr. Und deshalb gibt es jetzt auch immer mehr Enten eben auf Kreuzfahrtschiffen.
1: Richtig, zu viele und das ist ein Problem. Die Masse an Enten treibt die Crew langsam in den Wahnsinn. Ja, so schreibt es eine Reederei in einem Newsletter an ihre Passagiere. Sie kommen mit dem Entsorgen nicht mehr hinterher. Außerdem werden sie wohl auch an so absurden Orten versteckt, dass sie teilweise ein Sicherheitsrisiko sind. Deshalb dürfen keine Enten mehr aufs Schiff gebracht werden.
0: Es gibt übrigens eine Phobie, wenn man Angst davor hat, von Enten beobachtet zu werden. Die heißt Anatideophobie. Gibt es eine Quietsche-Enten-Anatideophobie? Wenn ja, dann solltet ihr auf jeden Fall kein Kreuzfahrtschiff mehr buchen.
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1: Ich bin Thomas Brott. Kanzleramtschefin Warken ist überzeugt, dass die schwarz-rote Koalition die umstrittene Rentenreform planmäßig in diesem Jahr auf den Weg bringen wird. Das gelte auch für weitere Vorhaben wie die Reform der Pflegeversicherung und die Neuregelung des Arbeitszeitgesetzes, sagte Warken in den ARD-Tagesthemen. Alle hätten den gemeinsamen Willen, die Dinge jetzt auch auf einen guten Weg zu bringen. Das Bundeskabinett berät zurzeit bei einer Klausur auf Schloss Neuhardenberg in Brandenburg über den weiteren Reformfahrplan, über die Ankurbelung der Wirtschaft sowie einen stärkeren Schutz vor Hitze und weiteren Folgen des Klimawandels. Vizekanzler Klingbeil will den Klimaschutz stärker im Grundgesetz verankern, was die Union ablehnt. Das sagte Klingbeil am Abend im ZDF-Heute-Journal.
2: Alle müssen da Hand in Hand arbeiten. Dafür haben wir die Prüfung einer Grundgesetzänderung auch in den Koalitionsvertrag reingeschrieben. Investieren tun wir. Wir haben 100 Milliarden in den nächsten Jahren, die wir zusätzlich in den Klima- und Transformationsfonds stecken. Aber ich möchte eben, dass das Geld auch vernünftig eingesetzt werden kann. Und dafür hat Carsten Schneider einen vernünftigen Vorschlag gemacht. Und da setze ich auch drauf, dass wir einen pragmatischen Weg wählen. Und die Länder wollen diesen Weg ja auch gehen.
1: Vizekanzler Klingbeil. Die Bundesregierung plant auch eine Zuckersteuer, aber wie genau soll sie aussehen? Darüber zeichnet sich Streit ab. Medienberichten zufolge gibt es Pläne, dass die geplante Steuer mehr Produkte betreffen könnte als gedacht.
3: Im Papier aus dem Finanzministerium geht es neben zuckerhaltigen Limonaden auch um Getränke mit Süßungsmitteln, etwa Cola Zero, oder auch um Säfte, Milchgetränke, Eistees, Biermischgetränke, Haferdrinks und Fertigkaffees. Sie sollen der Zuckersteuer unterworfen werden, nicht nur, wie es heißt, um die Menschen zu gesünderer Ernährung zu bewegen, sondern ausdrücklich auch, um mehr Einnahmen für den Haushalt zu generieren. Widerstand kommt von Gesundheitspolitikern der Union und aus dem CSU-geführten Agrarministerium. Die erweiterte Zuckersteuer, heißt es da, entferne sich vom Ziel Gesundheit und gehe über die Vereinbarungen in der Koalition hinaus. Onni Torau, Berlin.
1: Die US-Country-Ikone Dolly Parton ist tot. Sie starb im Alter von 80 Jahren, wie ihre PR-Agentur bestätigte. Über die Todesursache ist noch nichts bekannt. Mit Hits wie Jolene oder 9 to 5 erlangte Dolly Parton weltweiten Ruhm.
4: Das Wetter.
5: Wechselnd bewölkt heute Nacht, dazu meist trocken, nur ab und an Regen, 15 bis 12 Grad nur noch. Tagsüber heute dann heiter bis wolkig, nur stellenweise Regen, meist ist es trocken heute bis 26 Grad. Gegen Nachmittag kann es dann auch mal Gewitter geben heute. Donnerstag dann erst freundlich, dann aber auch Schauer und Gewitter mit Starkregen möglich bis 29 Grad.
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6: A40 Dortmund-Essen zwischen Dortmund-Hombruch und Dortmund-Barob, 1 Kilometer Stau. Wir wünschen allen unterwegs gute Fahrt.
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5: Eine schöne Nacht wünsche ich euch. Wisst ihr eigentlich, dass gelbe Quietscheenten voll das Thema auf Kreuzfahrtschiffen sind? Und dass es bei Kreuzfahrten geheime Codes gibt? Ich wusste das alles nicht und deswegen sind wir der Sache mal auf den Grund gegangen. Hört ihr gleich mehr zu. Hier bei uns, ich wünsche euch eine schöne Nacht mit uns. Das ist Musik von Dua Lipa. Das ist Be The One.

0: So, die Sommerferien gehen so langsam zu Ende und so manch einer von euch war vielleicht auf einer Kreuzfahrt so. Sind sie euch da auch aufgefallen? Die gelben Quietscheenten überall. Die sind, das ist jetzt wirklich kein Spaß, das klingt komisch, ne? Aber also die sind auf einigen Schiffen tatsächlich inzwischen eine echte Plage und treiben die Mitarbeiter in den Wahnsinn. Kollegin Natascha Wittberg ist da. Hallo.
1: Hallo.
0: Also das mit den Quietscheenten auf Kreuzfahrtschiffen ist so schlimm, dass eine Reederei sogar schon ein Newsletter rumschickt, in dem sie Passagiere darum bittet, keine Quietscheenten auf die Reise mitzunehmen. Was?
1: Ja, das ist eigentlich nur ein lustiger Social-Media-Trend, aber der ist so ein bisschen ausgeartet. Also Kreuzfahrtpassagiere, die verstecken diese kleinen gelben Badeenten zum Spaß auf den Schiffen. Andere Passagiere, die können die dann finden und mitnehmen oder dann weiter verstecken. Dazu wird eine kleine Notiz hinterlassen und wird dann auch auf Social Media geteilt mit einem Foto oder so. Es geht da einfach darum zu schauen, wie weit und wohin so eine kleine Ente reist. Gestartet ist das wohl, weil mein kleines Mädchen in den USA damit angefangen hat. Das haben andere dann weitergemacht.
0: Also ein Kreuzfahrer-Hobby, muss man sagen. Jetzt ist es aber so, dass dieser Trend mittlerweile echt viele Anhänger hat. So eine Facebook-Gruppe, in der sich diese Enten-Community organisiert hat, hat allein schon 330.000 Mitglieder und es werden immer mehr. Und deswegen gibt es auch immer mehr Enten auf Kreuzfahrtschiffen.
1: Richtig, zu viele und das ist ein Problem. Die Masse an Enten, die ja treibt die Crew in den Wahnsinn so langsam. Das schreibt eine Reederei in diesem Newsletter an ihre Passagiere. Sie kommen mit dem Entsorgen nicht mehr hinterher. Außerdem werden die wohl auch an so absurden Orten versteckt, dass sie teilweise ein Sicherheitsrisiko sind. Deshalb dürfen keine Enten mehr aufs Schiff gebracht werden.
0: Keine Enten mehr. So, das ist wirklich irre. Aber nicht nur Quietscheenten sind offenbar ein Thema auf Kreuzfahrtschiffen, sondern auch auch immer die Mehrzahl von Ananas. Ananas-Tata. Jedenfalls haben wir beide heute erfahren, einen Ananas bedeutet nicht immer nur Ananas.
1: Eine Ananas ist tatsächlich ein Code für Swinger. Und der wird auf Kreuzfahrtschiffen auch wohl gängig genutzt. Also wenn an der Nachbarkabine ein Ananas-Sticker klebt, dann weißt du, da kannst du abends gerne mal klopfen. Die Bewohner, die freuen sich über Gesellschaft. Das gilt übrigens auch für Meerjungfrauen. Nashörner oder Einhörner, alles Erkennungszeichen für bestimmte Vorlieben.
0: So, also nicht einfach so eure Kabinentür mit Ananas schmücken, sonst könnte das missverstanden werden. Danke, Natascha.
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0: Das Wetter.
1: Also wenn man um diese Uhrzeit rausgeht, ist es schon frisch, ne? 15 bis 12 Grad nur, dazu vereinzelt Regen. Meist ist es aber trocken jetzt in der Nacht. Tagsüber dann ein Mix aus Sonne und Wolken. Gegen Nachmittag kann es aber auch mal regnen. Ansonsten gibt es 26 Grad heute und Donnerstag ähnlich. Erst heiter, dann auch mal Schauer und Gewitter möglich bis 29 Grad.
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2: Hier die aktuelle Verkehrslage. A40 Dortmund-Essen zwischen Dortmund-Hombruch und Dortmund-Barob. 1 Kilometer Stau. Im weiteren Verlauf zwischen Neukirchen, Flüen und Kerken 1 Kilometer stockender Verkehr. Und zusätzlich auf der A562 Bonn-Ost-Bonn-Rheinaue zwischen Anschluss Oberkasseler Straße und Kreuz Bonn-Ost 1 Kilometer zähfließender Verkehr. Wir wünschen allen unterwegs gute Fahrt.
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1: Einen schönen guten Morgen wünsche ich euch. Schön, dass ihr zuhört. Kommt gut in diesen Mittwoch mit uns. Das hier ist Musik von Melanie C. First Day of My Life. Schönes Wachbleiben mit uns.

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3: 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Schön. 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Wenn ich könnte, würde ich mir auch die Milch wieder einschießen lassen. 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Und dann lobe ich den auch. 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Was ist das denn da? Ein Baum und der kleine Strauch daneben, das Papi. Ja. 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Mein Sohn ist abends im Bett. 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Was läuft denn bei dem nicht?
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1: Ich bin Thomas Brock. Alles auf Neustart. Nach der Sommerpause ist das Bundeskabinett zu einer zweitägigen Klausur auf Schloss Neuhardenberg in Brandenburg zusammengekommen. Das Treffen ist der Auftakt für schwierige Wochen, in denen der Bundesregierung 3 Landtagswahlen und ein womöglich heißer Herbst der Reformen bevorstehen.
2: Deutschland könnte seine Wirtschaftsflaute weitgehend aus eigener Hand überwinden, so Merz, und wieder sogar weltweit Vorbild und Marktführer werden, auch in Zeiten von KI und weltweiten Konflikten. Um die Wirtschaft anzukurbeln, will die Regierung bei ihrer Klausur unter anderem über Preise und Innovationen reden, so Merz. Außerdem steht neue Drohnenabwehr im Zentrum und mehr Hitzeschutz. Die Schäden des Hitzesommers zeigten den Handlungsbedarf, so der Kanzler. Merz kündigte konkrete Beschlüsse für die nächsten Kabinettssitzungen an. Ronny Tochau, Nachrichtenredaktion.
1: In der Bundesregierung zeichnet sich ein Streit um die konkrete Ausgestaltung der geplanten Zuckersteuer ab. Laut Bild-Zeitung gibt es Pläne, dass die Steuer mehr Produkte betreffen könnte als gedacht. Neben Limonaden könnten unter anderem auch Säfte, Milchgetränke, Eistees, Biermischgetränke, Haferdrinks und Fertigkaffees der Zuckersteuer unterworfen werden. So sollen unter anderem Einnahmen für den Bundeshaushalt generiert werden, heißt es in dem Papier aus dem Finanzministerium. Teile der Union lehnen die Pläne ab. Ein Taxi bestellen und dann sitzt niemand am Steuer. Was bisher noch ziemlich futuristisch klingt, soll in München schon bald Realität werden. Die Google-Schwester Waymo bringt ihre selbstfahrenden Autos nach Bayern.
3: Schon in den kommenden Wochen sollen erste Waymo-Autos durch München fahren. Zunächst sitzt dabei noch geschultes Personal am Steuer. Die Fahrzeuge sollen so das Straßennetz kennenlernen und auf den Münchner Verkehr vorbereitet werden. Ende 2027 will Waymo dann in München einen regulären Fahrdienst ganz ohne Fahrer starten, als erste Stadt in der Europäischen Union. Die nötigen Genehmigungen dafür stehen allerdings noch aus. In den USA ist Waymo bereits in mehreren Großstädten unterwegs. Fabian Schaffer, Nachrichten. Redaktion.
1: Die US-Country-Ikone Dolly Parton ist tot. Sie starb im Alter von 80 Jahren. Das bestätigte ihre PR-Agentur. Über die Todesursache ist noch nichts bekannt. Mit Hits wie Jolene oder 9 to 5 erlangte Dolly Parton weltweiten Ruhm.
4: Das Wetter.
5: Frisch ist es gerade. 15 bis 12 Grad nur. Dazu ein Mix aus Sonne und Wolken. Vereinzelt kann es auch regnen. In der Nacht ist es aber meistens trocken. Tagsüber auch meist trocken bis 26 Grad. Erst zum Nachmittag hin kann es dann auch mal gewittern. Ja, und morgen dann bis 29 Grad. Hier auch erst trocken und freundlich. Dann kann es auch Schauer und Gewitter geben zum Nachmittag hin am Donnerstag.
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6: A40 Essen-Dortmund. Zwischen Dortmund-Barob und Dortmund-Hombruch. 1 Kilometer Stau. Und in der Gegenrichtung 1 Kilometer stockender Verkehr. Wir wünschen allen unterwegs gute Fahrt.
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5: Forscher aus den USA haben Kekse aus Plastikmüll hergestellt. Und falls ihr jetzt sagt, okay, das ist ja schön, aber das esse ich sicher nicht. Moment, die haben es geschafft, Plastik in Proteine und Vitamine umzuwandeln. Wie cool ist das denn, oder? Gut, die haben das Zeug jetzt noch nicht probiert, aber jetzt mal im Ernst. Da packst du einfach Ketchup, Nutella oder Sauce Hollandaise drauf, dann schmeckt das eh, oder? Schöne Nacht mit euch.

0: Wann hat denn bei euch das letzte Mal das Telefon geklingelt? Also jetzt nicht das Handy, ne? Sondern dieses, weißt du, dieses Ding in der Wohnung, das da so steht, das du nicht mit rausnehmen kannst. Das Festnetztelefon. Wer benutzt es noch? Ja, das Vergleichsportal Verivox hat jetzt die Ergebnisse einer Umfrage zu dem Thema veröffentlicht und nur noch rund 60% von uns telefonieren überhaupt per Festnetz. Unser Reporter Stefan Rejek hat mit euch über eure Festnetzerinnerungen mal gesprochen.
1: Wir haben eins, wir benutzen es aber fast kaum noch.
2: Wann habt ihr das letzte Mal Festnetz telefoniert?
3: Vor 4 Jahren? 5 Jahren?
4: Ja, bei mir auch 15 Jahre.
5: Ja. Gibt es so 1-2 Leute, die uns ab und zu noch anrufen auf Festnetz. Alter Ü60.
2: Und gibt es noch Nummern von früher, die ihr jetzt noch auswendig könnt?
1: Ja, klar, alle Nummern von früher. Meine Eltern, die meisten habe ich tatsächlich im Kopf.
4: Meine alte Nummer halt von zu Hause kenne ich noch auswendig.
2: Und woran denken Sie so als erstes beim Thema Festnetztelefon?
1: Dass ich mich nicht bewegen kann beim Telefonieren. Und eine Leitung nur, genau, Eltern nervten dann, hör auf zu telefonieren.
6: Mit einem kleinen Zahlendreher hat man nicht uns erreicht, sondern die Therme. Und dadurch haben auch Leute, die in der Therme sein wollten, uns angerufen. Und mein Vater hat halt immer damit reagiert, dass er gesagt hat, ja, meine Frau geht jetzt gleich baden, dann würde ich in die Badewanne rennen und danach können Sie auch gerne rein. Also er hat sich immer schon mit einem Lächeln gefreut, wenn Leute bei uns angerufen haben.
7: Ich sehe mich dann noch so im Flur stehen mit dem Kabel am Hörer dran und man konnte sich nicht setzen und war halt unbequem.
8: 20 Pfennig pro Einheit, ja. Da hat man sich das schon sehr gut überlegen müssen.
5: Immer erst ab 6 Uhr, weil da konnte man so lange telefonieren, wie man wollte für eine Einheit, das weiß ich auch noch.
0: Und dann immer die Gespräche mit den Eltern, oder? Wenn die Telefonrechnung kam und 5000 Mal die Festnetznummer deiner besten Freundin drauf stand. Schade.

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1: Wechselnd bewölkt heute Nacht, dazu meist trocken, nur ab und an Regen, 15 bis 12 Grad nur noch. Tagsüber heute dann heiter bis wolkig, nur stellenweise Regen, meist ist es trocken, heute bis 26 Grad. Gegen Nachmittag kann es dann auch mal Gewitter geben heute. Donnerstag dann erst freundlich, dann aber auch Schauer und Gewitter mit Starkregen möglich, bis 29 Grad.
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2: Hier die aktuelle Verkehrslage. A40 Essen-Dortmund. Zwischen Dortmund-Barob und Dortmund-Hombruch 1 Kilometer Stau. Und in der Gegenrichtung 1 Kilometer stockender Verkehr. Und zusätzlich auf der A42 Dortmund-Kamp-Lindfort. Zwischen Oberhausen-Zentrum und Oberhausen-Buschhausen 1 Kilometer zähfließender Verkehr. Wir wünschen allen unterwegs gute Fahrt.
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1: Hallo zusammen, ihr habt es vielleicht schon gehört, immer mehr Menschen zahlen ja mit Karte. Ich gehöre auch dazu, zugegeben. Man kann ja auch mit Handy bezahlen, mit der Uhr, inzwischen ja sogar mit einem Ring. Und das ist auch alles total praktisch. Ich frage mich nur, ne, wenn Kleingeld irgendwann für immer verschwindet, womit spielen wir dann eigentlich Kopf oder Zahl?

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0: So, über was habt ihr euch denn das letzte Mal mit eurem Partner oder eurer Partnerin gestritten? Also es ist mir relativ unangenehm, aber ich glaube, bei mir und meinem Freund waren es die Regeln beim Hitstar-Spielen. Und ich bin mir ziemlich sicher, dass ich recht hatte. Naja, gerade war ja Küssen statt Streiten Tag, ja? Und der Comedian Hannes Höfer ist sich sicher, Küssen statt Streiten, das funktioniert.
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2: Es gibt einen Küssen- und Streitvergessen-Tag. Ja, das finde ich ja super. Statt zu streiten, einfach knutschen. Aber so richtig. Zungenfechten mit vollem Körpereinsatz. Wenn ihr nicht wisst, wie es geht, stellt euch vor, ihr habt ein Eis in der Hand, was sehr, sehr schnell schmilzt. So müsst ihr ran da. Ich sag euch, das klappt. Also so gut wie immer. Nur bei einer Auseinandersetzung mit dem Chef. Wenigstens vorher mal nachfragen. Oder wenn euer Auto gerade beim Abschlepper am Haken hängt. Klar, die Berufsbezeichnung lässt einige Interpretationen zu, aber achtet wenigstens auf eure Deckung. Trotzdem, in der Beziehung? Super. Meistens streiten wir doch eh über Kleinigkeiten. Müll rausbringen, die berühmte Zahnpastatube, der Dreier mit den Nachbarn. Ja, dann kann das helfen. Aber ohne Streit. Küssen können wir auch so mal mehr machen. Es macht ja auch Spaß und schmecken tut's auch. Könnt ihr euch doch mal vornehmen. Statt Fernsehen heute Abend einfach mal so eine halbe Stunde knutschen. Dran denken, zwischendurch mal einen Schluck trinken. Und wenn ihr niemanden zum Knutschen habt, dann könnt ihr immer noch Fernsehen. Ansonsten dran denken, besser schlecht geküsst als gut gestritten.
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1: Ich bin Thomas Brockt. Zum Auftakt der Kabinettsklausur hat Bundeskanzler Merz konkrete Konsequenzen aus der Hitzewelle und Dürre dieses Sommers angekündigt. Bei der Tagung auf Schloss Neuhardenberg in Brandenburg würden die zuständigen Minister zunächst ihre Einschätzung zur aktuellen Lage abgeben, sagte der CDU-Chef. Merz zeigte sich zuversichtlich, dass die Schwächephase der deutschen Wirtschaft bald überwunden werden kann. Er äußerte sich am Rande der Klausur auch zum Drohnenvorfall am Leipziger Flughafen. Die Bundesregierung werde demnächst mitteilen, was sie über die möglichen Urheber der Sprengstoffdrohne weiß.
2: Anfang des Monats taucht abends eine mit Sprengstoff beladene Drohne am Flughafen auf und wird entschärft. Nach Informationen des Spiegel entdecken die Ermittler mindestens eine weitere Drohne und militärischen Sprengstoff. Für viele Experten führt die Spur nach Russland. Offiziell will sich die Regierung dazu aber noch nicht äußern. Die Bundesregierung stärkt den Schutz vor Drohnen aber etwa mit einem eigenen Drohnenzentrum. Die Urheber solcher Angriffe würden bezahlen, sagt Kanzler Merz. Thomas Bremser, Redaktion.
1: Im Zollkonflikt mit den USA hat Kanada Vergeltungszölle von bis zu 50% auf Importe aus dem Nachbarland verhängt. Ab dem 8. September schlägt Kanada mit saftigen Gegenzöllen auf Importe aus den USA zurück. Das verkündete der kanadische Finanzminister Champagne.
3: Die Nachbarn sind im vollen brandenden Zollkrieg. Kanada lässt die von Trump angedrohten Zölle nicht auf sich sitzen und holt zum Gegenschlag aus. Schon nächsten Monat sollen gestaffelte Zölle auf US-Importe im Wert von knapp 28 Milliarden kanadischen Dollar in Kraft treten. Die Kanadier wollen nicht tatenlos zusehen, wie die USA die Importabgaben hochschrauben. Der kanadische Premier Carney sagte, die Verhandlungen hätten deutlich gemacht, dass die USA kanadische Schlüsselindustrien wie Autos, Stahl und Aluminium zerstört. Hören wollten. Tina Eck, USA.
1: Die US-Country-Sängerin Dolly Parton ist tot. Sie sei friedlich im Alter von 80 Jahren in Nashville im US-Bundesstaat Tennessee gestorben. Das bestätigte ihre PR-Agentur. Über die Todesursache ist noch nichts bekannt. Mit Hits wie Jolene oder 9 to 5 erlangte Dolly Parton Weltruhm.
4: Das Wetter.
5: Also wenn man um diese Uhrzeit rausgeht, ist es schon frisch, ne? 15 bis 12 Grad nur, dazu vereinzelt Regen. Meist ist es aber trocken jetzt in der Nacht. Tagsüber dann ein Mix aus Sonne und Wolken. Gegen Nachmittag kann es aber auch mal regnen. Ansonsten gibt es 26 Grad heute und Donnerstag ähnlich. Erst heiter, dann auch mal Schauer und Gewitter möglich bis 29 Grad.
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